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1: Heute geht es um das Campus Radio CouchFM. Das ist ein Projekt in Zusammenarbeit der drei Berliner Hochschulen, der Humboldt-Universität, der Freien Universität und der Technischen Universität Berlin. Und ich möchte euch nun das Campus Radio genauer vorstellen und habe hierzu Laura und Emily von CouchFM eingeladen. Herzlich willkommen.
2: Hi.
3: Hi.
1: Seit wann gibt es denn das Format Campus Radio CouchFM?
2: Also 2011 kam die Idee auf. Und 2012 lief dann die erste Sendung schon. Also es ist jetzt schon ganz schön lange her.
1: Und ihr sendet ja jeden Tag und habt verschiedene Formate. Wie ist die Sendung denn aufgebaut?
2: Genau, also wir haben jeden Tag in der Woche ein unterschiedliches Format. Zweimal die Woche läuft unser Live-Magazin. Das heißt, da stehen wir live im Studio und reden über alles Mögliche. Und dann läuft auch Musik zwischendurch, wie man es aus dem Radio halt so kennt. Und montags ist bei uns immer Platz für eine Gästesendung. Mhm. Also da können zum Beispiel andere Unis ihre Projekte vorstellen, wenn sie selbst einen Podcast produzieren und so weiter. Dann haben wir am Mittwoch unsere Musiksendung, das Klangkompott. Das wird von der Musikredaktion gemacht und es kann auch alles Mögliche sein. Interviews, einfach eine Band vorstellen, ein Genre vorstellen, alles Mögliche. Genau, donnerstags läuft unser Gästezimmer. Das ist ein Interviewformat mit Personen zum Beispiel aus Politik oder der Kultur, Berliner Figuren, alles Mögliche. Ja, samstags ist bei uns Tanzstunde. Da können DJs aus Berlin ihre Sets spielen und sich so ein bisschen vorstellen. Und am Sonntag läuft unsere Wiedergabeliste mit den besten Songs aus der Woche.
1: Wie kommt ihr denn zu den Themen, die ihr in der Sendung besprecht?
3: Also ich finde, das ist auch mal ein sehr spannender Prozess, weil es einfach wirklich das ist, was die Couchies so im Alltag beschäftigt. Und das fand ich am Anfang auch so ganz ungewohnt, dass wirklich der Themenvorschlag einfach so reingeworfen werden kann. Und meistens wird er auch total cool aufgenommen und dann wird gebrainstormt, dann können andere relaten oder eben nicht. Und das ist immer ein total spannender Prozess. Also das meiste findet so in der Wortredaktion dann statt oder halt davor in den allgemeinen Sitzungen.
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1: Ich bin heute mit Bettina und Lida im Studio, die die Sendung Monday Movie Talk machen.
2: Hallo.
3: Hallo, Benni.
1: Die Schlagwörter zu eurer Sendung sind Aktuelles zum Film, Theater, Tanz und Literatur, grob zusammengefasst. Wie würdet ihr die Sendung in euren eigenen Worten beschreiben?
2: So ein anderes Schlagwort ist natürlich die Kritik zu Spielfilmen und Dokumentationen. Und wir bringen natürlich auch so ein paar O-Töne vom roten Teppich. Und wir haben ausgewählte Studiogäste. Wir besprechen eben aktuelle Theaterproduktionen und Tanzinszenierungen aus Berlin und Co. Das heißt, wir wandern auch mal in andere Städte und gucken, was in anderen Städten so los ist, dass man von Berlin aus dahin fahren kann. Aber primär sind wir queer-feministisch.
3: Absolut. In die linke Ecke. Immer klassenkritisch, nicht nur film- und theaterkritisch.
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0: Ich bin heute hier mit zwei Hosts von der ukrainischen Radiosendung Trambeats FM. Schön, dass ihr da seid.
1: Ja, danke. Danke für die Einladung.
2: Danke, thanks a lot.
0: Lass uns über den Namen sprechen, Trambeats FM. Was heißt es?
1: Es gibt ein traditionelles ukrainisches Instrument, Musikinstrument, in Gebirgen meistens. Es ist ein großes Rohr, das heißt Trambita.
2: Dieses Name Trambeats FM, das bedeutet Trambita wie Musikinstrument und auch Beat für Musik, Trambita mit Beat.
0: Was sind die Themen, mit denen ihr euch beschäftigt?
1: Alles, was für die Ukrainer in Deutschland interessant ist, ja, es ist die sozialen Fragen, die Nachrichten, die Fragen der Kommunikation, die Fragen, die helfen auch die Gemeinde zusammen sammeln. Alles, was wichtig in der Ukraine ist, auch teilen wir mit und was für die Ukrainer in Deutschland wichtig ist auch.
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11: Hallo, hallo, hier ist wieder eure Leo von Queens of Berlin. Ich freue mich, dass ihr alle da seid da draußen. Und noch viel mehr freue ich mich, dass meine Gästin hier ist im Alex-Studio. Heute geht es nicht nur um Feminismus und Feminismus 50+, sondern auch um Mode, Fashion, Weiblichkeit, was Kleidung mit uns macht, wie Kleidung unser Selbstbewusstsein verbessern kann. Über das alles rede ich heute mit Maren Asmus. Schön, dass du da bist.
12: Danke für die Einladung.
11: Wie geht es dir?
12: Gut, bisschen verschwitzt, weil ich mit dem Fahrrad gekommen bin, aber sehr gut. Ich habe mich sehr gefreut, hierher zu kommen.
11: Ja, ich habe mich auch gefreut. Und Maren, du bist jetzt seit über 20 Jahren Stylistin. Wie bist du dazu gekommen? Was hat dich dazu bewegt?
12: Naja, ich glaube, damals war es so, also entweder die Fashion oder die Tiere. Also ganz, ganz früher war das so. Und dann habe ich mich schnell eigentlich für die Fashion entschieden. Ich bin gelernte Couture-Schneiderin, also ich kann das ganze Ding von der Pike auf. Habe früher als Stylistin hinter der Kamera gearbeitet für Modeshootings und Werbedrehs. Und da habe ich schon gemerkt, oh, irgendwie war das so, dass die Models mir so Feedback gegeben haben und gesagt haben, Maren, irgendwie machst du was anderes. Irgendwie legst du nicht die Kleidung über mich drüber, sondern du guckst, dass ich als Persönlichkeit so rausgearbeitet werde. Und irgendwie mit dem zweiten Baby im Bauch habe ich gemerkt, okay, ich will gar nicht mehr so sehr Konsum anregen, weil das machst du ja in der Werbung. Ja, du erzählst ja immer, kauf bitte mehr und setzt alles in Szene und machst so eine Welt, die du gestaltest, die eigentlich gar nicht existiert. Die steht dann da zwei Tage oder sowas. Und ja, da habe ich einfach gemerkt, ich will was machen, was näher am Menschen dran ist. Und jetzt seit über 10 Jahren mache ich Personal Styling tatsächlich. Also wirklich meistens Frauen in Führung, die dann merken, ah, ich habe mich in meiner Expertise weiterentwickelt, ich stehe jetzt auf Bühnen, ich stehe vor Menschen oder Liede und irgendwie hat sich mein Stil nicht weiterentwickelt mit meiner Expertise und ja, da komme ich dann meistens ins Spiel.
11: Das klingt mega interessant. Ich würde da gerne ein bisschen tiefer einsteigen. Du sagst, das sind meistens Frauen, aber du bist jetzt nicht spezialisiert auf Frauen. Du nimmst auch alle Kunden, all Gender.
12: Auf jeden Fall. Aber ich habe mich schon ein bisschen so auf Frauen plus auf jeden Fall spezialisiert. Mhm. Nicht, dass ich keine Männer mag oder sowas, sondern ich finde es so ein bisschen weniger interessant für mich, um halt jemanden auszudrücken. Ne? Mhm. Das ist so ein bisschen standardisiert bei denen. Und natürlich knallt der Feminismus aber ordentlich bei mir. Ich denke, ich habe Lust, Frauen plus zu featuren. Und ja, ich meine, die Männer haben schon genügend Vorteile.
11: Ja,
12: aber ich arbeite gerne auch mit denen, ne? Es kommt immer darauf an, dass es passt.
11: Ja, das ist auf jeden Fall auch eine gute und eine wichtige Info. Aber jetzt nochmal zurück zu den Frauen, die du so coachst. Was für Erfahrungen machst du da? Wie reagieren die? Welches Feedback bekommst du? Magst du mal ein bisschen so aus deiner Arbeit erzählen?
12: Also ich glaube, alles, was sie alle verbindet, ist so der Mut. Ne? Also auch, ob der jetzt noch im Prozess ist oder ob die wirklich sagen, ja, let's go, weil sonst würden die mich nicht buchen. Ich bin ja jetzt nicht unbedingt eine Person, die jetzt irgendwie in einem Traum von Beige rumläuft und irgendwie flach kommuniziert, sage ich jetzt mal, sondern ich bin ja eher so eine polarisierende Person. Also würden die... Ja, ich finde, das spricht schon für sich. Ne? Also auch wenn ich im Erstgespräch ist es so, dass dann auch oft kommt, oh, ich traue mich das gar nicht und so. Da sage ich, es kann gar nicht sein, sonst würden wir gar nicht telefonieren. Ja? Also du weißt schon, dass da so ein Need ist, dass da mehr geht, aber du weißt halt nur nicht wie und das ist völlig legitim, weil wahrscheinlich ist in deinem Leben erstmal was anderes wichtiger gewesen und es ist auch völlig okay. Also bei mir ist immer Mode dabei gewesen, das war für mich halt immer Selbstausdruck und ich habe es immer nicht verstanden, warum andere das nicht für sich nutzen. Aber so geht es anderen wahrscheinlich auch. Ne? Und ich habe ganz unterschiedliche Kunden, ob das jetzt irgendwie aus der Politik, Wirtschaft etc. pp. Ist. Ich darf auch oft nicht meine Kunden nennen, weil das halt einfach irgendwie in Deutschland noch so ein bisschen zäh ist, ja? Dass man sich eine Stylistin nimmt. Das ist so ein bisschen schambesetzt oder auch Angst vor Neid, ne? Dass Leute sagen, hä, die kann sich das leisten.
11: Ach echt?
12: Leider, ist leider so. Und deswegen, also da geht es meistens so los, dass wir sagen, okay, ich höre erstmal zu wollen. Ja? Also ich höre erstmal zu, wo steht die Person gerade, was braucht die jetzt gerade von mir. Manchmal geht es darum, weniger zu haben, manchmal geht es darum, überhaupt mal was zu haben, was zu einem passt. Dann gucke ich viel auch über das Tragegefühl, gefällt der Person das, fühlt die das überhaupt, das Outfit. Ne? Also das ist so diese Feinheit. Ich bin auch hochsensibel, also von daher ist es immer so ein bisschen, ich kann gar nicht falsch empfehlen, sagen wir jetzt mal so die Kurzform. Ich sehe, ob es funktioniert oder nicht und ja, das macht es, glaube ich, ein bisschen aus.
11: Und was würdest du sagen, was sind so die Hauptanteile, was Mode ausmacht? Also das, ein Style, der ist ja zusammengesetzt durch viele, viele verschiedene Elemente. Ne? Was würdest du sagen, was sind da so die wichtigen Dinge?
12: Naja, erstmal deine Persönlichkeit ist wichtig und dann der Zugang zum Know-how an Fashion ist auch wichtig. Ne? Also so ein kultureller Hintergrund, wie viele Möglichkeiten hattest du eigentlich vorher auch, dich damit zu beschäftigen. Ja? Also wenn du halt so eine Modemaus wie ich bist, dann riechst du das ja jeden Tag. Also von daher ist es ein anderer Zugang und manchmal hängen wir auch so fest einfach in diesen alten Glaubenssätzen, sodass wir uns da selber immer sehr ausbremsen. Aber ich glaube, dass der Stil immer länger hält als jeder Trend auf jeden Fall. Ne? Also es ist immer dieses Trend hinterhergejagt, das habe ich auch noch nie verstanden, aber es gibt den Menschen halt einfach Sicherheit. Und wenn du weißt, was du trägst, dann trägst du das auch nach außen. Und wenn das mit dem, was du bist, irgendwie synchron läuft, dann machst du ja auch eine Tür auf für die anderen. Du ziehst ja die entsprechenden Leute an. Ne? Du hast mehr Selbstbewusstsein. Eine Kundin hat kürzlich zu mir gesagt, oh Maren, weißt du was, ich habe morgens einfach keinen Bock mehr. Und die ist auch in Führung und die muss halt deliveren. Ne? Und da habe ich gemeint, hey, geht mir auch oft so. Aber weißt du, was das Schöne ist? Du ziehst ein geiles Outfit an und dann läuft das Ding schon. Und die so, ja stimmt, du hast recht. Ja? Und es ist so, es pusht dich einfach rein. Mhm. Und ich finde, die Kraft kann man auch mehr für sich nutzen, gerade als Frau.
11: Ja, und ich finde, wenn du auch gerade von Frauen Ü50 sprichst, ich finde, die Mode ist sehr limitiert, die uns Frauen angeboten wird in dem Alter. Ne? Und ich finde es wahnsinnig schwer, sich auch von diesem Narrativ, wie ich auszusehen habe, so als Ü50 zu trennen. Mhm. Also mir ist das jedenfalls so gegangen, dass ich oft dachte, wenn ich, wenn ich zum Beispiel Netzstrumpfhose und einen Minirock anziehe, dass ich dann gedacht habe, oh mein Gott, ich laufe jetzt hier rum wie eine 17-Jährige, kann ich eigentlich nicht bringen. Mhm. Kennst du das auch?
12: Ich hatte es kürzlich tatsächlich auch. Aber da war es so, dass ich, da ging es um was anderes. Da hatte ich auch so ein Oberteil angehabt, was halt so eine Spitze war, mit so dünnen Trägern, war von einer Freundin, die hat mir das geschenkt. Und es stand mir irgendwie, aber irgendwie habe ich es nicht so ganz gefühlt. Und was ich meinen Kunden immer sage, wenn du was noch nicht so ganz fühlst, trag das Outfit mal auf dem Weg zum Einkaufen. Ne? Also wenn du jetzt irgendwie zum Rewe einkaufen gehst, dann ist es eine gute Möglichkeit, weil die Person an der Kasse, der ist es wurscht, was du anhast. Und du kannst dann schon mal testen, ist der Absatz was? Macht das irgendwie was mit dir? Fühlst du das so am Körper? Wenn man nicht immer den ganzen Tag nur im Spiegel guckt, ist es sehr hilfreich. Aber eben, als ich gehört habe, Rock, kurzer Rock und Strumpfhose, ich würde dann mit einer Sache anfangen. Ne? Also auch wenn du einen hast, der so ein Pencil-Skirt ist oder so und dann eine Strumpfhose, eine Netzstrumpfhose drauf, ist es auch eine geile Mischung. Also so Sachen kann man immer ausprobieren. Manchmal ist es das auch nicht. Und ich habe dann später gemerkt, bei meinem Ding, ich bin damit nicht rausgegangen, habe dann aber wieder so ein Oversize-Shirt angezogen, sah total kastig aus und war wieder meins. Mhm. Aber es war halt auch immer wieder so eine Sache mit Male Gaze, ne? Also gerade jetzt im Sommer habe ich keinen Bock drauf, angeglotzt zu werden. Irgendwie, ja, ist halt einfach so. Ist ja auch eine Art von Kommunikation und ja.
13: Ja, und viele Frauen in unserem Alter, in meinem Alter, haben auch einen Struggle damit, weil wir eben nicht mehr ganz so fresh und jung aussehen. Dann sind die Oberarme wabbelig, dann will man keinen Top mehr anziehen. Oder die Oberschenkel haben schon Cellulitis, wenn man irgendwie keine kurze Hose mehr anziehen. Ich finde es aber mega schade, weil so aus meiner Perspektive finde ich, alt werden auch schön und es darf auch recht sichtbar sein. Wie siehst du das und wie sehen das deine Kundinnen?
12: Ich glaube, wir sind alle diesem ganzen Trichter unterlegen, dass wir halt sagen, okay, wir streben das Jungsein an. Also ist auch so ein bisschen überholt, ne? Aber es steckt trotzdem noch tief in unseren Köpfen drin, dass wir sagen, okay, das Jüngere ist besser. Das stimmt ja auch überhaupt nicht. Also wie war ich denn drauf mit 20? Ich habe gar nichts gecheckt, ja, also rumgelaufen und so. Völligst brutal unsicher und natürlich habe ich irgendwie getragen, was ich wollte. Es war schon damals auch so mein Element, aber ich merke halt einfach, das Schöne ist halt, umso älter wir werden und umso reifer, desto cooler werde ich irgendwie auch so, muss nicht mehr so gefallen und trotzdem ist es ein Wohlfühlding und es ist immer eine Mischung zwischen dem, was du bist und dem, wie du angeguckt wirst. Also bist ja als Frau immer noch irgendwie dieses Objekt, was betrachtet wird und da stecken wir immer noch drin. Aber, ne? Also, und dann kann man halt damit spielen, habe ich da heute Lust drauf oder nicht? Bin ich da selbstbewusst genug dazu zu sagen, ah ja, okay, mein Körper sieht jetzt nicht mehr so aus wie vorher. Und also ich meine, wir haben alle so dieses Struggle. Und da finde ich es auch legitim zu sagen, okay, ich ziehe halt einen überschnittenen Arm an, obwohl ich jetzt, ne, also das ist ja auch immer so diese Herausforderung bei meinen Kunden, dass ich halt sage, ich finde die Kleidung für dich, die zu deinem Körper passt. Das ist mein Job. Es geht nicht andersrum. Ich kann ja nicht sagen, wenn jemand irgendwie curvy ist, dann stecke ich dich in irgendwas rein, wo du den Arm nicht heben kannst. Was soll das, wenn die Person auf der Bühne steht? Dann muss sie dem Volk winken können, dann muss sie sich um andere Sachen Gedanken machen können, außer um ihre Klamotte. Mein Job ist es zu überlegen, wo kommt ihr Mikro hin, ne? Wie läuft sie, wie geht sie auf die Bühne, kommt sie auf den Boden klar mit den Heels? Und ja, das ist halt so die Sache. Und ich weiß aber auch, und da habe ich auch so manchmal so innere Konflikte, wenn ich weiß, sie, ne, wird von unten meistens angeguckt, wenn sie auf der Bühne steht. Und das ist auch ein schwieriger Winkel. Achte ich natürlich auf Rocklängen. Achte ich natürlich drauf, wie kann man in die Achsel gucken und so Geschichten. Mhm. Wie ist das Dekolleté? Wie ist der Lichteinschlag, wenn es ganz crazy wird? Sowas habe ich natürlich auf dem Schirm. Und ich weiß, in einem Schlaglicht sieht man halt auch nicht so gut aus. Und ich will natürlich, dass sie sich wohlfühlt und auch später auf den Bildern irgendwie gut fühlt damit. Ne? Also deswegen denke ich die Sachen schon mit etwas auch ein bisschen crazy level, das weiß ich auch.
13: Es hört sich sehr komplex an, aber auf der anderen Seite auch total schön, weil ich so für mich selber auch diese Erfahrung gemacht habe, wie toll das ist. Ich hatte neulich erst eine Freundin, die mich fragte, ob ich mit ihr shoppen gehen kann, mit noch einer Freundin, weil sie wollte gerne eine Beratung haben, weil sie gesagt hat, sie fühlt sich überhaupt nicht wohl in ihren Klamotten und auch nicht in ihrem Body. Und sie braucht aber einfach mal etwas, was sie so ein bisschen empowert. Und wir haben ihr dann auch wirklich Kleidungsstücke rausgesucht, haben gesagt, hier, probier das an. Die hätte sie sich niemals ausgesucht. Und sie war so glücklich. Und ich finde, ja, so den eigenen Kleidungsstil zu finden, macht selbstbewusster und auch glücklich, oder? Mhm.
12: Total. Ich hatte es ja schon immer so. Also bei mir ist es natürlich auch so in unterschiedlichen Rollen, in denen ich halt bin. Das ist ja klar. Ich bin ja auch Mutter von zwei Kindern. Da laufe ich jetzt nicht im Businessanzug umeinander. Ich trage sogar am meisten, ist mir aufgefallen, meine Jogginghose und meinen ollsten Pulli, den ich jetzt gerade ausgetauscht habe, weil ich einen neuen irgendwie bekommen habe über Umwege. Und tatsächlich ist das so das Ding, was ich am meisten trage. Es ist ganz schwierig, meine Jogginghose zu waschen, weil die ist natürlich on point. Die darf selten in die Wäsche rein. Aber ich meine, ja, also es ist wirklich, zu Hause ziehe ich ganz andere Sachen an. Die sind natürlich dann schon auch geil. Also ich liebe die dann auch sehr, aber es ist halt irgendwie, das passt halt irgendwie dazu. Ich bin jetzt keine, die in Jeans zu Hause rumläuft oder so. Mhm.
13: Ja, du hast gerade Curvy erwähnt. Ne? Mhm. Das ist ja auch so ein... ja, so etwas. Ich habe ganz viel Bodyshaming erlebt in meiner Beziehung und habe dann immer versucht, Kleidung zu tragen, die so meinen Bauch bedecken, also nicht zeigen und so. Mhm. Und bin wirklich so gefühlt in Sack und Asche rumgelaufen. Mhm. Ne? Wie empfindest du das? Wie gehen so, sind curvige Frauen offen für deine Beratung, für den, was suchst du so aus? Wie handelst du das, wenn Frauen zu dir kommen, die so einen krassen Struggle mit ihrem Körper haben?
12: Also auch da ist der Struggle ja nicht von ungefähr. Das ist ja auch alles eingeredet. Das ist ja auch wieder Schönheitsideal, jung und dünn zu sein. Jetzt ist ja super skinny auch total wieder in. Was soll das denn? Ich meine, wir haben es beide selber schon miterlebt, dieses ganze Ding. Es war damals schon irgendwie so ein Thema, wo man sich dachte, oh mein Gott. Aber das, da war man sich das nicht so bewusst. Also bei mir ist es so, ich sehe halt... alle Körper, für mich ist es irgendwie gleich, muss ich sagen, weil ich sehe immer nur die Person und ich gucke immer, okay, was kann ich da dran machen? So sehe ich das eher. Und ich habe aber auch die Herausforderung, dass es so ist, dass ein Curvy-Körper nicht so easy einzukleiden ist, nicht wegen des Körpers, sondern wegen der Modeindustrie. Und da muss man auch wieder drüber nachdenken. Es ist so, ich sage immer, wenn die Hose kneift, ist die Hose falsch, nicht du. Und das ist wirklich so. Und das muss man erstmal irgendwie ins Überstübchen reinbekommen, weil wir gehen immer los und denken, oh mein Gott, ich muss schlanker sein. Das ist völliger Quatsch. Einfach einen Bauch muss man einfach mit einberechnen, damit der halt gut aussieht in der Hose. Und dann sieht es auch mega aus. Die meisten Frauen, wie gesagt, laufen halt auch gar nicht so mit engen Oberteilen rum, was halt total schade ist. Weil dadurch entsteht halt erst dieser coole Shape. Ja, dann sieht man halt meinen Bauch. Natürlich, das höre ich auch total oft, aber es ist egal, bei welcher Kleidergröße. Und ich glaube, es hat eher was damit zu tun, wie die Frau schon mit sich so ein bisschen sich akzeptiert, sage ich mal. Und ja, wie gesagt, ich habe die gleiche Herausforderung. Ich muss natürlich länger suchen für Curvy. Es ist eher so, dass man am Ende des Tages so Fast Fashion hat, eine größere Auswahl. Ne? Also das ist halt so die Sachen. Und dann ist es oft so die Sachen, die größer, also weiß ich nicht, sagen wir, so eine 46 sind, die sind dann halt auch gar nicht auf die Körper so zugeschnitten, sondern das ist halt einfach nur der gleiche Schnitt hochgradiert. So nennt man das halt, wenn man Schnitt größer macht, aber ja, es ist der Körper nicht so mitgedacht. Also ich finde es immer ganz schwierig. Warum kann man nicht einfach, ne, wie bei diesen Kinderhosen, ist da auch so schön Gummibund hinten drin. I love it. Ja, hinten ein bisschen höher schneiden, damit der Po nicht runter im Freien steht. Wenn man sich halt bückt, ist auch irgendwie eine ganz gute Idee. Da ein bisschen mehr Stretch in Teil. Man kann total viel lösen halt so. Man muss sich, glaube ich, auch erstmal Frauenkörper angucken und dann halt Schnitte anbieten. Ich habe das Gefühl, manchmal wird einfach nur rausgehauen irgendwie.
13: Was meinst du, woran liegt das? Warum gibt es das nicht? Ich meine, diese Probleme haben ja viele Frauen und mir geht es auch so. Ich finde, die Sachen, die so angeboten werden, sei es jetzt bei C&A oder Sarah oder was auch immer, H&M, es gibt nichts in den großen Größen und das, was angeboten wird, ist oft sehr so für unser Alter so Mutti-mäßig gestylt.
12: Ja, ja gut. Ich glaube, die Zielgruppe an sich wird immer wieder mal reingenommen. Ne? Also so alibimäßig wird immer wieder eine ältere Frau irgendwie auf dem Laufsteg gezeigt, obwohl das ja auch irgendwie die kaufkräftigste Zielgruppe ist. Ja? Also die wird total übergangen. Was ist da überhaupt los? Ja? Und auf der anderen Seite denke ich mir halt dann immer, ja, okay, ich hatte schon öfter die Diskussion auch von Leuten, die nicht in der Mode arbeiten. Und da heißt es dann immer mit diesem tollen Argument, dass man halt sagt, ah ja, okay, die DesignerInnen wollen ja Stoff sparen, wenn sie Leute, also wenn sie super skinny Leute auf den Laufsteg schicken. Ja, das ist halt so gerne dieses Argument genommen von der Modebranche, aber es ist völliger Quatsch. Es wird ja nicht weitergedacht, was macht das mit den Menschen, die da drauf blicken, was macht das mit den Kindern. Ja, ich sehe jetzt meine Tochter auch gerade so damit aufwachsen, mit diesen ganzen Körperidealen. Und ja, das ist halt einfach eine Riesenherausforderung auf jeden Fall. Warum ist es so? Es sind, glaube ich, einfach die falschen Entscheider an der Spitze der Stelle und die denken das gar nicht so wirklich mit, was das macht. Also es ist ja auch selber sehr komplex. Also ich meine, so dahinter zu schauen und wirklich sich bewusst zu machen, warum ist das eigentlich so, weil Frauenkörper nicht so wichtig sind, auch in der Gesellschaft, weil sie zur Bewertung bereitstehen, weil man sie klein halten muss, weil man sie beschäftigt halten muss. Kennen wir ja den ganzen Kram.
13: Genau, da sind wir auch schon bei meinem Lieblingsthema Feminismus.
12: I love it.
13: Du bist ja auch Feministin. Mhm. Was macht dich aus als Feministin? Wie würdest du dich selber beschreiben? Was ist das Feministische an deiner Arbeit?
12: Naja, also Fashion ist nur mein Tool, seien wir ehrlich. Ja. Mhm. Also ich komme halt mit der Fashion um die Ecke, aber im Grunde merke ich immer wieder, wenn ich mich auch mal wieder hinterfrage in so Phasen, wo ich denke, was machst du hier eigentlich, ne, dann ist es immer wieder das, wofür ich brenne. Also immer wieder das, immer wieder rausziehen und sagen, auch dieses, den Mut mitgeben, sich selber zu entdecken und sich selber auch zu zeigen, in Kommunikation zu gehen mit Kleidung. Ja. Also dass man halt sagt, hey, ich werde gesehen, ich verstecke mich nicht in Beige, ja, also in diesem Traum von Beige, wo, den verstehe ich nicht so gut, also es sei denn, man will Farbe drauf kombinieren, aber ja, das ist einfach so mein Ansatz, ja, weil ich halt einfach merke, das ist so eine Zwangsjacke, in die Frauen da halt einfach gesteckt werden und das ist für mich was ganz anderes, für mich ist es total viel freier, das ist fernab vom oberflächlichen Sein und du kannst Deep Talk mit Kleidung machen.
13: Oh, wie schön, ja, ja. Das,

0: diesen Satz, den du eben gesagt hast, oh, das hätte ich nie angezogen, ist der Satz, den ich am meisten höre.
1: Ja, ne? Das heißt, du gehst also erstmal in den Kleiderschrank und dann guckst du, was da ist und dann machst du Dinge, was weiß ich, die zu tun haben mit Farben, mit Mustermix, mit Stoffmix, mit Accessoires oder was ist so?
0: Es ist sehr intuitiv. Also ich habe schon mal überlegt, was das ist, weil ich habe das ja nie so gelernt, dass ich jetzt hingegangen bin und so Quereinsteigerin bin, sondern als Kind habe ich schon immer in der Klamottenkiste gesessen und habe einfach Sachen irgendwie angezogen und mich so hindekoriert oder in irgendwelche Rollen begeben. Und das mache ich jetzt immer noch so. Also ich sehe halt die Person, dann überlege ich, okay, sie hat jetzt zum Beispiel die Hose, da brauche ich jetzt was zu, damit es dieser Look wird. Ganz einfach, sag ich jetzt mal. Aber so einfach ist es natürlich nicht. Das ist die Herausforderung, wo kriege ich es halt her? Wo kriege ich es zu ihrem Budget her? Wo kriege ich es her, dass sie es halt auch fühlt? Ne? Und dann so, ja, okay, das Tempo auch so ein bisschen an die Person anpassen, ist die halbe Miete. Weil wenn ich zu schnell bin, ich bin natürlich schnell. So, ne? Also ich sehe zick, zick, zick so, aber ich muss die da schon mitnehmen können. Also so ein bisschen das geben, was sie wollen und dann immer so Step by Step was drauflegen. Also ich hatte jetzt kürzlich auch eine Kundin, die habe ich immer noch sehr häufig und bei der wollten wir schon so einen Orden verleihen für den schnellsten Wachstum, weil die ist Professorin. Die kam erst so mit Moodboards an, so Prinzessin, ne? Also so sehr gerade Kleider, sehr figurbetont und so. Und jetzt hat sie echt einfach krass abgefahrene Details, weil sie es irgendwie gecheckt hat, so, ne? Also so das funktioniert und sie unterrichtet halt auch vor Studierenden, dann halt auch wieder unter totalen Nerds in diesem Bereich halt wiederum. Aber das ist halt das Ding, wenn du rausgehst und das halt transportierst und nicht mit so einem Fragezeichen dahinter da stehst, dann kommt auch weniger Judgment. Die Leute unterstellen dir ja deine Kompetenz automatisch. Das ist halt witzig. Du bist auf einem Event und dann gucken die Leute dich an und denken, ah, wow. Oder sie judgen halt, das kann natürlich auch sein. Aber ich bin der Meinung, du kannst damit selber bestimmen, was die Leute über dich denken, wenn du einen Raum betrittst.
1: Oh, das finde ich so schön, dass du das sagst, weil ich habe das Gefühl, mir ist das auch ein bisschen gelungen, so aus diesem Mäuschen-Mode, kann man das eigentlich fast gar nicht nennen, was ich da hatte an Kleidung, bin ich rausgekommen und ich trage jetzt ganz, ich kleide mich sehr gerne sehr bunt. Mhm. Ich war neulich erst auf dem Panel und saß da eben in meinem Outfit. Und ich habe von vielen so ein Feedback bekommen, wie souverän ich da auch saß und mit was so einer tollen Ausstrahlung. Und das ist viel meine Kleidung. Mhm. Meine Kleidung macht mich auch aus. Mhm. Also wenn ich draußen erkannt werde, dann aufgrund meines Aussehens, meiner Kleidung. Ne?
0: Ich glaube, du bist mehr als deine Kleidung, da bin ich mir sicher. Aber es ist halt eine Hülle, die dich transportiert, sage ich mal.
1: Ja,
0: ne? Also
1: genau.
0: So, ja. Das ist stimmig. Und das ist eine Einladung. Das war ja das, was ich vorhin gemeint habe. Ne? Du kommunizierst darüber. Die Person hat die Möglichkeit, ratzfatz zu entscheiden, mag sie dich oder nicht. Manche sagen halt auch so, gerade auf Instagram, wenn du Hate kriegst und sowas, oh, umso kürzer die Haare, desto länger die Diskussion. Oh mein Gott. Mhm. Also, ach, weiß ich auch nicht, fällt mir schon gar nicht mehr
1: Ja, und so eine Frisur, wie ich sie trage, ist natürlich auch ein Statement. Mhm. Da werde ich auch öfter drauf angesprochen. Ne? Aber jetzt würde ich ja mal ganz mutig dich fragen wollen, wie würdest du meinen Kleidungsstil so beschreiben oder beziehungsweise ad hoc, was würdest du mir für Tipps geben?
0: Ich habe dich jetzt gar nicht so im Gesamten gesehen, aber ich weiß noch, das erste Mal, wo ich dich gesehen habe, war halt auch bei dem Live-Podcast. Ne? Das habe ich nur gesehen, weil ich da das Outfit auch für die Anja gemacht habe. Und das fand ich mega. Du hattest irgendwas mit Adidas irgendwie, glaube ich, an. Und die Farben fand ich halt auch geil. Und ich finde, du kannst deinen Körper gut in Kleidung halt einfassen. Also ich hatte nicht so das Gefühl, dass es irgendwie unstimmig ist oder sowas. Also was willst du von mir hören, ist die Frage. Ob du was falsch machst oder was?
1: Nee, einfach nur so eine kleine Einschätzung. Das freut mich schon. Das freut mich, das zu hören, weil, genau, meine Frage zielte auch eben ab auf dieses Bodyshaming, was ich erlebt habe und dass ich meinen Bauch versucht habe zu verstecken. Und du hast ja vorhin auch gemeint, Figur zeigen, ruhig mal ein engeres Shirt tragen, dass ich das eben irgendwann mal angefangen habe. Und ich fühle mich da drin so wohl. Und ich finde das schön, wenn wir das auch zum Beispiel durch dieses Interview ein bisschen weitergeben können, ne? Wie wichtig das ist. Ne?
0: Also auch wenn ich dich jetzt so angucke, hast du das Spiel ja schon perfekt durchgespielt. Weil ich sage immer, das Auge des Betrachters bewegt sich immer so in diesem amerikanischen Anschnitt. Das heißt, bis zur Hüfte, da bewegt sich das Auge immer.

0: Da kann man die Möglichkeit halt nutzen, Statements zu setzen. Ne? Machst du irgendwie einen Button hier hin, dann hast du die Kette und ne? Also auch die Nägel sind am Start, die Schmuck ist am Start und das ist ja alles, was dann rundest du das Ganze ab mit dem Lippenstift und so. Also ich meine, das ist ein stimmiges Bild für mich. Also man liest ja auch schon wieder was raus. Also ja.
1: Ja, also ich liebe meinen Kleidungsstil, er gehört zu mir. Seitdem ich mich so kleide, fühle ich mich auf jeden Fall viel selbstbewusster und viel mehr mit mir selber connected. Also ich habe viel mehr das Gefühl, ich bin ich selbst.
0: Und wie war das für dich, wenn ich dich andersrum fragen kann? Was hat es gebraucht, um den Schritt zu gehen, da mutiger zu werden?
1: Ich glaube, tatsächlich war ich auch schon immer an Mode interessiert und fand einfach Frauen, wenn ich so eine Person gesehen habe wie dich, dann fand ich das unheimlich toll, aber habe mich einfach nicht getraut. Und ich glaube, das geht vielen so, ne? Dass sie sich nicht so kleiden, weil sie sich wohlfühlen, so langweilig, sage ich jetzt mal, sondern weil sie sich nicht trauen. So.
0: Und was war dann bei dir? Hast du es dann ausprobiert oder wie bist du da vorgegangen?
1: Ja, das ist auch eine super schöne Frage, weil ich habe mich viel mit jungen Frauen connected und die haben mir Mut gemacht. Also ich habe denen dann einfach mal so ein, weiß ich nicht, eine Adidas-Hose angezogen und einen bauchfreien Top. Und die haben gesagt, das kannst du tragen, Leo, mach das. Trau dich. Und dann habe ich mich getraut. Ich habe mich anfangs ehrlich gesagt nicht wohl gefühlt mit und habe versucht, meinen Bauch einzuziehen. Aber ich habe gemerkt, es ist eine Gewöhnungssache.
0: Absolut. Das ist ein Tragegefühl. Ne?
1: Also, ist ein Tragegefühl, ja, genau. Fall.
0: Und wenn man sich nicht wohl fühlt, also das ist ja auch immer so ein Ding, wenn man rausgeht und so das Gefühl hat, oh Gott, ich habe jetzt einen Tag, wo ich komplett aufgebläht bin, ist ja völlig legitim. Unser Körper sieht ja jeden Tag irgendwie anders aus. Es gibt auch wirklich gute hochgeschnittene Unterbummeln. Ja, also so eine im Schrank haben ist schon mal eine ganz gute Möglichkeit. Oder man layert halt einfach gekonnt drüber. Also viele sagen, also ne, das ist oft so ein Killer, wenn man Unterhosen anhat, die unterhalb vom Bauch enden, finde ich. Also weißt du, da machst du nochmal so ein Wulst irgendwie und dann klemmt das da irgendwie ab. Oft ist der Hosenschnitt dann auch irgendwie genau in der Bauchmitte, also kann man auch nicht mehr atmen. Ich finde es immer gut, wenn es höher ist. Also ich meine, klar, wir wissen alle, Low-Waist ist in, super Low-Waist is coming. Aber weiß ich nicht, ob man das mal über 50 dann trägt, weil man da irgendwie Lust drauf hat. Vor allem mit Bauch dann so, also das ist ja auch wieder so ein schönes gemachtes Altersdiskriminität. Ja, also von daher, ja, ich glaube, so Kurzjacken sind immer eine gute Geschichte. Also Kurzjacken ist the game, Kurzbomber, I fucking love. Ja, sag ich ja, das ist das Game durchgespielt. Oder sich auch abändern lassen. Ne? Also ich lasse mir ganz viel von der, also ich kann ja selber schneidern, aber ich mache es meistens nicht, sagen wir ehrlich. Und das dann da jemandem geben und sagen, oh, guck dir das mal an, jemand, der wirklich gut ist, Hosen kürzen, länger machen, Oberteile abschneiden, bisschen kreativ sein so.
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1: Jetzt muss ich mal fragen, wie kommen die Kundinnen denn zu dir? Ich habe gesehen, du machst auch sogenannte Makeover, das heißt, du sprichst Menschen auf der Straße an. Ne? Ja. Magst du darüber ein bisschen erzählen?
0: Ja, es ist halt einfach so ein Hook, ne? Also es ist halt einfach, dass ich mir halt denke, es ist halt, ich habe halt einfach gemerkt, auf Social Media, wem gucke ich am ehesten zu? Und es ist halt schon auch so diese Gaffer-Position, ne? Also am Anfang, man läuft halt so über die Straße und ist in so einer cringen Situation, dass man Leute anquatscht. Und ich sehe dann auch so merkwürdig dabei aus. Und ich mag das halt, mich selber so ein bisschen auf die Schippe zu nehmen, sage ich jetzt mal. Also so, klar kann ich jetzt um die Ecke kommen und jeden Tag irgendwie die gleichen Tipps geben. Aber ich mag halt dieses Vorher-Nachher. Ne? Also, dass man sieht, okay, ich sehe eine Person und das würde ich halt mit der machen. Und da ich meine Kunden ja selten zeigen kann, ist es so, dass ich da halt die Möglichkeit habe, diese Transformation halt zu zeigen. Und vor allem mache ich das halt so, dass ich halt auch selber so den Spaß nicht verliere, weil oft ist es so, ich muss manchmal mit den Sachen arbeiten, die halt da sind, ob es jetzt Budget ist, ob es jetzt irgendwie Zeit ist. Mhm. Wir müssen oft zacki-zacki zwischen Terminen da durchballern. Dann muss ich halt auch fix sein und so. Und das ist einfach so die Freude, nicht zu verlieren halt. Und deshalb mache ich das. Und ich glaube, das macht den Leuten auch echt Spaß. Also sich da so mal überraschen zu lassen, das funktioniert ganz gut, was dabei rauskommt.
1: Absolut, und es macht auch Spaß, diese Videos anzugucken. Mhm. Also es ist richtig cool. Nice. Ich mag auch dieses Vorher-Nachher so gerne. Aha. Ich gucke ja auch so gerne diese Serie Queer Eye.
0: Mhm, ja.
1: Love it.
0: Ja, total.
1: Und dann kommt jetzt natürlich auch noch so dieses Thema, wenn wir über Frauen über 50 reden, mit den Wechseljahren. Mhm. Und ich habe schon oft gehört von Frauen, dass sie ja so ein bisschen wie so eine Scheißegal-Haltung bekommen und sagen, okay, jetzt brauche ich mich darum gar nicht mehr kümmern, ob ich attraktiv bin oder nicht. Und es spielt keine Rolle mehr. Und das finde ich so ein bisschen traurig, weil sich das für mich auch ein bisschen wie so eine Selbstaufgabe anhört. Mhm. Ne? Mhm. Und dann ist das aber oft gekoppelt an dieses Drama in der Umkleide. Mhm. Ja, wenn du dann irgendwie denkst, okay, ich kaufe mir mal was Schönes. Und dann siehst du in der Umkleide einfach mit diesen Klamotten so scheiße aus.
0: Naja, es gibt ja auch nur so Quatsch irgendwie. Mhm. Also jeder Laden hat irgendwie das Gleiche. Das ist ja auch der Vorteil, wenn man mit einer Stylistin arbeitet, die weiß ja, wo das hängt. Auch wenn wir dann natürlich suchen müssen und es dann am Ende total super locker aussehen lassen, sag ich mal. Mhm. Aber wichtig ist ja, dass die Person, also ich mache das auch immer so, ich gehe shoppen und dann bereite ich erstmal 1-2 Stunden vor. Die Kundin rennt nicht mit mir durch den Laden, da kriegt die ja eine Macke. Ich auch, wenn die mir hinterher rennt. Und von daher, ich habe separate Räume, da ist immer Ruhe, da ist eine Stange voll mit den Sachen, die wir vorher besprochen haben. Dann stelle ich es erstmal vor, dann fangen wir langsam an. Bisschen Fashion-Workout, dann machen wir Fotos und dann entscheiden wir erst. Also es gibt auch keinen Kaufzwang zum Beispiel bei mir. Ich bin unabhängig und ich finde es immer gut, dann nochmal so eine zweite Ebene reinzubringen mit diesen Fotos, weil dann ist immer so, oh nee, fühle ich nicht. Und dann lenke ich die immer erstmal ab und mache nochmal was anderes. Und dann später gucken wir uns die Fotos. Ach, ist ja doch ganz geil. So, ja, ich weiß. Mhm. Und, ne? Also, dass man dann sagt, ey, okay, ist vielleicht mal ein Investment-Piece, aber ich überlege ja auch immer, dass es vielfach kombinierbar ist so im Schrank. Also ich habe auch so ein bisschen Marie Kondo da im Hinterstübchen am Laufen bei mir, dass man halt auch mit den Sachen lebt, die man liebt. Weil sonst macht es ja alles keinen Sinn, wenn du einen Schrank aufmachst und du denkst, oh mein Gott, hier sind nur Vorurteile oder irgendwelche Vorwürfe im Schrank, dann macht man gleich wieder zu. Mhm. Also, ja. Die sollten sich schon alle miteinander verstehen da drin und auch gepflegt werden.
1: Ja, und ich habe zum Beispiel ewig Sachen, die ich sehr mochte, in die ich aber nicht mehr reingepasst habe, aufgehoben. Mhm. Immer mit dem Gedanken im Kopf, irgendwann passe ich da wieder rein. Mhm. Bis ich gemerkt habe, nee, ich muss mich verabschieden, loslassen. Ich muss auch die Idee loslassen, dass ich nochmal wieder da reinpasse. Also für mich war viel wichtiger, erstens mal zu akzeptieren, dass ich so, wie ich bin, auch schön sein kann. Mhm. Und ich habe irgendwann meine Waage rausgeschmissen, wiege mich nicht mehr. Mhm. Und ich achte nicht mehr auf Zahlen. Mhm. Ich achte nicht mehr auf Größen. Mhm. Also ob das jetzt nur eine Größe 44 oder 46 ist, oder ist egal. Mhm. Da, Hauptsache, es steht mir.
0: Mhm. Ja, ja? Hauptsache, es tut was für dich. Ja.
1: Ja. Und das hat mir sehr geholfen.
0: Mhm. Also zum Thema Ausmisten kann ich ja was sagen, wie es gut geht. Also ich habe jetzt auch gerade Sachen rausgeschmissen, die nicht zu mir halt jetzt gerade passen von der Konfektion. Und die habe ich aber auch, das sind halt trotzdem so Lieblingsteile. Und ich habe die aber nicht in meinem Schrank drin. Ich misste die dann aus und tue die woanders hin. Also ich habe auch nur die aktuelle Saison da. Und ich habe tatsächlich einen Schrank, der 1 Meter breit ist. Da muss man schon immer ordentlich bewusst damit sein. Und was einem tatsächlich hilft, ist, genauso wie Marie Kondo, sich jedes Teil zu fragen, gibt es ein gutes Gefühl? Zum einen, wenn nicht, warum nicht? Ja, also da halt nochmal tiefer hinzugucken, erzählst dir, du musst anders sein, hast du dir irgendwie was dabei vorgestellt, was du sein willst, was aber nicht funktioniert hat, hat es mit dir zu tun gehabt und ich habe da immer so einen Rock im Kopf aus den 70ern, den ich früher mal weggegeben habe, also den ich auch immer noch so genau vor mir habe, aber das Material und der Shape hat nicht genau gepasst und da wirklich in Resonanz gehen, warum bist du bei mir angekommen und was wolltest du, was sollte ich von dir lernen? Und sich dafür zu bedanken, ja, dass du das von dem Kleidungsstück gelernt hast. Und wenn du das gemacht hast, wirst du nicht mehr hinterher trauern. Es ist wirklich ein fucking Game Changer, dass man nicht mehr sagt so, oh mein Gott, hätte ich doch das und das behalten. Nee, das war für die Phase deines Lebens gut, hat einen guten Job gemacht oder halt auch nicht, aber du gehst dann auch bewusster wieder einkaufen, dass dir das halt nicht mehr passiert. So kannst du wirklich Fehlkäufe vermeiden, indem du halt in Resonanz gehst mit dir, mit der Kleidung. Also so mache ich das immer. Mach's mal so, dass du alle deine Outfits fotografierst, kurz bevor du aus der Tür rausgehst. Dann legst du da so einen Ordner an, also Bio-Selfie heißt der bei mir, und da habe ich immer meine Outfits drin. Ne? Dann bist du unterwegs und dann hast du erstens mal immer deinen ganzen Schrank dabei. Dann ziehst du das Teil an, machst ein Foto im Spiegel und dann gehst du aber kurz nochmal raus. Also aus diesem Ding, was die Mode halt mit uns macht, du musst jetzt kaufen, oh mein Gott, ja, jetzt wird dein Leben besser, dieses Ganze. Gehst du raus, vielleicht am besten rausgehen, Kaffee trinken und dann guckst du dir die Fotos nochmal an. Also diese zweite Ebene, wo ich von geredet habe, guckst nochmal in deinen digitalen Schrank rein und sagst, ah ja, okay, ach, so einen Teil habe ich ja schon, ist mir ganz entfallen. Zu welchen drei Teilen kann ich es denn kombinieren? Ja, und dann wird die ganze Chose schon besser. Also so ein bisschen, ja, das so dabei haben, ist the fucking key. Ja, also dass man sagt, okay, ich habe meinen Ordner dabei, ich habe da Inspiration drin, wo die Reise hingehen soll. Zum Beispiel auch, ich suche jetzt wirklich nur nach sowas und gehe nicht wieder mit so einem halbseidenen Ding da nach Hause. Ja, den Anspruch soll es Minimum haben.
1: Was für ein schöner Tipp.
0: Ja.
1: Grandios, genial, ich bin begeistert. Hast du noch mehr solche Tipps?
0: Ja, wir können forever reden.
1: Ich würde jetzt gerne noch mal ganz besonders auf diesen Punkt gucken, Feminismus, was so diese ganze Modebranche mit uns Frauen macht. Ein Stück weit hast du das ja schon gesagt, ne? Aber was würdest du dir wünschen? Wie in welche Richtung müsste sich das entwickeln, damit wir Frauen einfach auch ein bisschen selbstbewusster sind oder werden können? Du hast auch erwähnt, dass du Kunden hast, die eben auch ein extra Aussehen brauchen, wenn sie zum Beispiel vor Menschen auftreten oder so. Ne? Da gibt es ja noch ganz viel Luft nach oben. Ne?
0: Ja, also was ich mir wünschen würde, natürlich auch aus dem Blick der Couture-Schneiderin, dass wir auch mehr Sachen wieder für uns anfertigen lassen. Dass wir so, also dass wir sagen, okay, ich habe jetzt hier diese Hose, die finde ich toll, also lasse ich mir die doch nochmal machen, ist doch gar kein Ding. Also kann man ja auch in einem geilen Walla-Walla-Stoff dann machen. Auch ein bisschen mehr outgoing werden, also gerade im Business, oh mein Gott, haut doch mal bitte ein bisschen mehr drauf, weil ich finde immer so, gerade als Frauen hat man ja nochmal viel mehr Möglichkeiten, sich halt auszudrücken und wir haben es halt einfach so gelernt, wir müssen uns dem Männerideal anpassen, was halt irgendwie diese Anzüge halt sind. Und das haben wir immer noch so internalisiert, aber im Grunde ist es doch viel cooler, irgendwie den Linker irgendwie links zu setzen und die Männer zu überholen mit einem coolen Style. Ja, also die werden sich da irgendwie wundern, oh, ich sitze hier immer noch in meinem trögen Anzug, aber du kannst doch so viel auch, ne, also überleg doch gerade, was im Business halt ist, was ist deine Expertise und was willst du eigentlich so transportieren und da die Kleidung für nutzen. Das finde ich total spannend an der Stelle.
1: Ich finde an der Stelle auch spannend, wenn Männer das auch tun. Mhm. Also es gibt ja immer mehr junge Männer, die sich das trauen, ne? Die Schmuck tragen, die sich die Fingernägel lackieren, die Crop-Tops tragen. Mhm. Wie findest du das?
0: Ja, mega. Also fette Einladung auf jeden Fall. Mhm. Aber es ist halt immer so ein, oft so ein, vielleicht auch ein böswilliger Blick, der unterstellt ist, ne, von außen. Also man will immer der Sache vorgreifen, dass man irgendwie schlecht angeguckt wird, dass jemand eine schlechte Meinung über einen hat und der Sache brauchen wir immer, versuchen wir immer so vorzugreifen. Und ja, Männer haben auch, glaube ich, oft das Gefühl, dass sie sich, wenn sie die Nägel lackieren, als, weiß ich nicht, irgendwie kompliziert irgendwie gesehen werden oder sowas. Also ich finde, gerade bei Männern, da kann man so schön auch auf die roten Teppiche halt mal gucken, bei gewissen Männern, was man da machen kann. Also ich liebe auch so Overshoulder oder irgendwie eine Schulter frei, stehe ich auch total drauf bei Männern. Also oder halt irgendwie so Schleppen und sowas. Ne? Also, finde ich mega.
1: Ja, ich auch. Absolut. Ich finde das so schön. Ich finde, Männermode ist noch mehr limitiert als Frauenmode. Ne? Und ich finde auch so dieses Thema Judging, das hast du ja auch schon genannt, ne, dass Frauen eben sehr stark nach ihrer Kleidung auch bewertet und beurteilt wird. Aber Männer, die sich eben ein bisschen femininer kleiden, werden eben auch bewertet und abgewertet. Mhm. Ne? Und ich finde zum Teil, also so etwas, was ich so beobachtet habe, ich weiß nicht, ob das stimmt, aber dass so manche Modetrends kommen ja oft aus der queeren Szene. Mhm. Und da ist es schon mal viel offener, ne? In der queeren Szene, wenn zum Beispiel Männer Röcke tragen und sich die Fingernägel lackieren und so. Mhm. Stimmt es? Ist so die Fashion-Welt unter Umständen von der queeren Community beeinflusst? Hast du da Informationen zu?
0: Wie meinst du, inwiefern? Also klar, die gucken immer, also die Fashion-Welt geht erstens mal entsteht ja ein Trend auf der Straße, es ist immer so. Ne?
1: Ja, ne?
0: Also, das ist ja immer, dass die Designer gehen ja erstmal gucken, was hebt sich jetzt gerade ab vom Zeitgeist, was passiert jetzt eigentlich? Und das ist oft, dass es halt in die queeren Szenen reingeht oder halt auch die Kinky Wear, das hast du jetzt auch gesehen, ne? Also das ist auf einmal bam, auf einmal rennt jetzt jeder Hanswurst mit dem Harnes rum und man denkt so, habt ihr mal eigentlich drüber reflektiert, woher das kommt und was ihr damit aussagt und habt ihr mal drüber nachgedacht, dass die Szene halt natürlich auch wieder so einen Weg dadurch gegangen ist und akzeptiert zu werden und du ziehst es dir jetzt für 3,50 Euro irgendwie von Hunkemöller an. Weiß nicht, hat immer so ein Geschmäckle, gell?
1: Ja.
0: Also bei mir, ich bin da auch strenge Fashion-Polizei, muss ich sagen. Dass ich mir halt einfach denke, das ist halt auch so eine kulturelle Aneignung und wenn man nicht darüber reflektiert und sagt, ah ja, okay, ich weiß den Weg, den andere für mich vorher gegangen sind, ja, dann oder so einen Respekt denen zu zollen oder das vielleicht irgendwie mal. Die wenigsten reflektieren darüber, glaube ich. Also
1: Ja, leider, leider. Es gibt ja auch so Codes unter in der queeren Community, die dann auch irgendwie so als Accessoire einfach angezogen werden. Ne?
0: Ja. Ja, ich habe da auch drüber mal auf Insta irgendwie berichtet und so, und dann war es auch so, oh Gott, ich habe die ganze Zeit irgendwie so lesbische Codes genutzt, das wusste ich gar nicht so. Und ich dachte mir sowieso, oh Gott. Also so nach dem Motto, oh Gott, da sende ich ja das Falsche. Also es ist irgendwie so ein bisschen schräg.
1: Ja, finde ich auch. Jetzt würde ich ganz kurz noch mal zu deiner Arbeit fragen. Wie finden dich deine Kundinnen und was sind so für dich deine Zukunftspläne, deine neuen Projekte? Hast du welche? Das würde mich auch noch interessieren.
0: Also meine Kundinnen finden mich entweder über Weiterempfehlung, ganz viel über Instagram tatsächlich, wo ich da so eine kleine Show mache, natürlich, Entertainment is everything. Und LinkedIn bespiele ich leider ein bisschen stiefmütterlich. Aber ich will ein bisschen größer das Ding aufziehen. Also, dass ich nicht nur sage, ich bin Stylistin, sondern ich habe natürlich schon dadurch, dass ich mit Menschen viel mit Shootings arbeite, tolle Leute um mich rum. Ich mache jetzt auch schon Business-Shooting für Einzelpersonen, aber ich habe einfach gemerkt, dieses ganze Personal Branding interessiert mich halt total und da hört es dann immer irgendwo automatisch auf. Ne? Dann steht so die ganze Marke, dann wird irgendwie der Blazer angezogen im Branding-Farbton und dann hört es auf. Dann fangen irgendwie die Leute im Unternehmen an zu posten oder sie sagen halt, wir stehen auf der Bühne, aber irgendwie, wo hakt es dann noch? Ne? Mhm. Und da anzusetzen, also am Ende quasi dieses Personal Branding weiterzuspielen über die Klamotte, das wird so das Ding werden, wo ich hin will. Ja? Also wenn die Marke steht, setze ich dem Ganzen noch den Hut auf.
1: Oh, das hört sich auch sehr interessant an. Da gibt es bestimmt einige Unternehmen, die da...
0: I hope so. Ich habe ein bisschen, ne? Also ein bisschen denke ich mir auch so, das ist ja auch wieder was es nicht gibt in dem Sinne. Es ist ja auch wieder, braucht viel Kommunikation dabei. Aber ich glaube, wenn du die richtigen Worte findest und die richtigen Anknüpfpunkte, dann wird das Ding schon funktionieren. Also auch so, wenn man mal bedenkt, dass die meisten Menschen, die im Business arbeiten, ja auch ihre Klamotten nicht absetzen können. Und das Ganze ziehe ich dann halt mit. Also meistens mache ich dann auch Shootings und dann kann man auch die Kleidung als Kosten nochmal absetzen, wenn man mit mir arbeitet. Schöner Nebeneffekt.
1: Ja, würde ich mal sagen. Ja, sehr schön. Bevor wir jetzt zu den letzten Fragen, nämlich den Fragen an die Queen kommen, würde ich dich gerne noch fragen, gibt es etwas, was du gerne noch sagen möchtest, noch an die Welt da draußen weitergeben möchtest, was dir besonders wichtig ist?
0: Ja, beschäftig dich nicht so viel mit dem, was du nicht kannst, sondern mit dem, was du kannst und Fucking on the room.
1: Ich lang's. Sehr schön, sehr schön. Ach Maren, das hat sehr viel Spaß gemacht und ich finde das so inspirierend, was du machst. Und
0: ja,
1: ich, ja cool. Wirklich sehr. Und ich habe so viele Freundinnen, die sich das nicht trauen. Und ich würde ihnen das so, so sehr wünschen, dieses Gefühl einfach mal zu haben.
0: Mhm.
1: Und wenn es nur so für einen Tag ist, in Kleidung auf der Straße sich zu bewegen, in denen man sich richtig gut fühlt und gleichzeitig auch richtig geil aussieht.
0: Mhm. Ja, safe. Also deswegen mache ich das auch. Ja, aber das so auf die Masse zu übertragen, ist halt immer so ein bisschen eine Herausforderung auf jeden Fall. Ich versuche es auch immer wieder so mit Masterclasses und sowas.
1: Mhm.
0: Ja, auf jeden Fall. Ich glaube, man wird halt immer wieder auch wieder von der Mode halt ausgebremst, ne, mit irgendwelchen komischen Regeln, die es da gibt. Also ich gehe an so eine Sache auch ganz anders ran. Ich gucke nicht nach so Farbcodes oder Kram oder so, sondern ich gucke halt einfach, was passt dazu. Aber das ist halt schon echt dieses Couture-Ding, weil wir ja da auch immer aus dem Stoff um den Menschen drapiert haben. Ne? Man geht ja nicht hin und nimmt ein komplettes, fertiges Teil, sondern du lässt es halt so entstehen. Und ich glaube wirklich, diese Maßschneiderei kann halt viele Probleme halt lösen, ne? Wenn man jemand Gutes hat, der das für einen so weiterdenkt. Also auch was Stoffauswahlen angeht, ist doch, also auch wenn man nur hingeht und Sachen irgendwie neu zusammennäht oder sowas, könnte auch eine Möglichkeit sein. Ich glaube, sich richtig im Spiegel angucken, ist schon mal eine gute Geschichte. Und dann vielleicht mal anheben, ne, und gucken, kann ich nicht was kürzen oder sowas. Das ist immer ganz, ganz schlau.
1: Ja, hast du vollkommen recht. Und das, was du auch gesagt hast, ein Foto.
0: Ja.
1: Also sich selber im Spiegel zu sehen, ist anders, als wenn man wirklich schöne Fotos von sich hat. Ne?
0: Ja, und einfach auch den Moment nutzen, um sich selber zu feiern. Ey, ich habe es geschafft, aufzustehen. Ich habe was an, ich gehe noch vor die Tür. Das ist doch schon mal die Hälfte der Miete und sehe noch ein bisschen bombastisch dabei aus, sich selber zu feiern. Und damit inspirierst du ja auch schon wieder andere. Also so für sich einfach so. Weil also Spiegel-Selfies, also ich finde das auch immer so merkwürdig. Also Spiegel-Selfies haben auch was Schräges irgendwie, dass man sich so darstellt. Aber wenn man das für sich selber macht, so als kleinen Aktenordner, so finde ich das eigentlich ganz abgefahren, weil man dann halt viel weniger nachdenken muss, was man so anzieht am nächsten Tag. Ich mache das ganz oft. Ich liege morgens im Bett und gucke in meinen Ordner rein und sehe, ah stimmt, das liegt hier hinten in der letzten Ecke. Das weiß ich ja, wie es sich anfühlt an mir. Und ach, kann ich doch mal so und so machen. Also das geht schon, man muss es halt einfach mal machen.
1: Genau. Da habe ich noch eine ganz kleine Anekdote. Und zwar gehen meine Freundin und ich gerne ins KitKat. Und dann machen wir das immer ein gemeinsames Dress-up.
0: Ja, und dann gehört dazu, oder?
1: Und dann machen wir Fotos von uns. Ne? Wir haben schon so eine ganze Galerie.
0: Mhm.
1: Und ich vergesse manchmal auch, was ich für kinky Zeug alles in meinen Schubladen habe und wie ich das so kombiniert habe.
0: Mhm.
1: Und das macht uns viel Spaß, dann mal da reinzugucken, sich die Fotos anzugucken. Und auch immer, bevor wir dann in den Uber steigen, Foto.
0: Ja, ja, aber es ist ja auch eine Sache, weil du dich in eine freie Welt bewegst.
1: Ja.
0: Also ich meine, KitKat ist ja auch so, da guckt ja keiner. Ne? Also und wenn, dann forcierst du das in dem Moment. Und da ist ja so eine gewisse Freiheit, sage ich mal. Ja, und viel Nacktheit ist natürlich auch sinnvoll, so als Körperakzeptanz. Und ich finde, da präsentiert man sich ja dann auch nochmal anders. Ne? Also man präsentiert sich fast auch so ein bisschen sich selber, finde ich.
1: Ja.
0: Finde ich irgendwie ganz nice. Man wird auch wenig angegeiert, so wie auf der Straße normalerweise.
1: Absolut, absolut. Und auch da hat man so viel Gestaltungsvielfalt.
0: Mm.
1: Also kannst da so fantasievoll werden mit der Zeit. Also ich habe da auch, in dem, wie ich ins KitKat gehe, mich total entwickelt.
0: Klar.
1: Ja.
0: Ich habe auch zwei Drag-Persönlichkeiten, also von daher.
1: Ja.
0: Das ist auch gut, das weiß ich nicht, das hat mir auch total geholfen. Ich bin ja auch so im ursprünglichen Mainzer-Mädchen, weiß nicht, ich bin so mit Fasnacht aufgewachsen und da richtig ordentlich, das hat viel gemacht mit mir. Ne? Also so meine Mutter hat viel für mich genäht und dieses sich dekonstruieren fand ich immer total spannend, mache ich jetzt noch. Also dass ich so overdoing ist auch so ein Charakter von mir, aber dass man so Proportionen halt nochmal so verändert, das finde ich halt auch, oder diese Sexualität überspitzt oder sowas, finde ich auch total geil. Macht mega Spaß, sich das auch wieder zu erlauben.
1: Ja, cool. Sehr cool. So, jetzt kommen wir nochmal zu den Fragen an die Queen. Maren, was würdest du tun, wenn du die Queen von Deutschland wärst?
0: Das war eine Frage, wo ich länger drüber nachdenken musste. Und ich habe mir erst gedacht, okay, ich würde als erstes mal einmal mit dem Pferd zur Arbeit reiten. Also ich würde auf jeden Fall einführen, dass Pferde in der Stadt erlaubt sind, ja. Und das wird dann immer unten schon auf mich warten. Hätte ich immer viel mehr Lust, so loszugehen. Dann, weil ich nicht, weiß ich nicht, auf allen Ebenen die Schlauste bin. Also schon eher so im Fashion-Bereich würde ich gucken, dass ich mir eine Horde an Expertinnen an die Seite hole, um natürlich das Patriarchat abzuschaffen und was Besseres irgendwie draus zu machen. Und ich glaube einfach, dass wir zusammen stärker sind. Das kann ich mir so vorstellen. Diese Hordenbildung liebe ich einfach sehr, dass man natürlich Minimum bezahlte Care-Arbeit hat, diese ganzen Gender Pay Gap safe abschaffen, gucken, dass wirklich konsequente Gesetze herrschen bei Gewalt gegen Frauen plus. Und dass es nicht einfach so ein Scharlatan-Ding da ist und oh mein Gott, wir wussten gar nicht, dass man so ja, cybermäßig was machen kann. Also da, ja, ne, also diese ganze kranken Geschichten, die es da halt gibt, Gleichstellung, safe. Und irgendwie hatte ich auch so im Kopf, dass man eine gute Art und Weise findet, wie man dieses gegenseitig Judgen aufheben, aushebeln kann. Ne? Also wir haben das ja selber so im Kopf, dass wir dann irgendwann in so einer guten Welt leben und dann auch gegenseitig uns irgendwie darauf aufmerksam machen, ah, du bist jetzt wieder dich selbst am Judgen oder jemand anders. Wir haben doch jetzt andere Werte. Guck mal, es geht doch anders viel einfach, weil dieses gegenseitig judgen und sich selber fertig machen, das nimmt einem wahnsinnig viel Lebensfreude, kann ich ja auch aus eigener Erfahrung sagen. Ich gehe mir selber auch ganz schön auf die Nerven teilweise.
1: Was für eine geile Antwort. Ich sehe dich schon als Queen auf dem Pferd reiten. Mega, mega, mega.
0: Im Umhang ist klar.
1: Mega. Ja, und welchen Song hörst du, wenn du dich mal so richtig empowern willst und was bedeutet dieser Song für dich?
0: Also vielleicht ganz banal, aber es ist von Simba, Warum? Mein Sohn wird es wahrscheinlich sehr feiern. Also es ist auch ein Song, den er so in mein Leben gebracht hat. Und das ist einfach, da sehe ich mich mit meinen Kindern tanzen. Wir machen gerne mal abends Disco. Und das ist auch so ein Lied, der sehr, was Raum einnehmend ist. Ne? So, und das finde ich eine ganz gute Attitüde. So. Mhm. Also ja. Genau, also den Beat finde ich irgendwie ganz nice und auch so ein bisschen das Banale da drin gefällt mir.
1: Super. Gibt es eine Flinter, eine Frau in deinem Leben, die dich besonders inspiriert hat? Was macht sie für dich so besonders?
0: Ja, Vivian Westwood auf jeden Fall schon lange und bei mir ist es auch Michelle Obama. Also es ist einfach so, dass sie die Kleidung wirklich aktiv angefangen hat zu nutzen für sich. Ne? Also auch so, ne, weil sie gemerkt hat, oh ja, okay, das ist wichtig. Und ich mag einfach auch so, wie sie einläuft, wie sie redet, wie sie mit den Menschen ist und so. Und dann oft, ich frage auch meine Kunden immer, wer ist so deine Hero-Woman? Mhm. Ne? Und da verbinde ich mich oft mit ihr. Also klar, Westwood safe, aber das ist ja, genau, aber das ist einfach so, weil ich glaube einfach, die ist auch 10-mal schlauer als ich. Und das finde ich immer sehr, ja, gut.
1: Ja, ich finde sie auch wahnsinnig beeindruckend. Ja, ja. Und attraktiv und so ihre ganze Ausstrahlung, ja. Ne? Ja. Maren, was findest du denn besonders schön am Älterwerden?
0: Ja, was finde ich da besonders gut? Ich glaube einfach dieses bisschen gelassener werden, also nicht mehr jedem so gefallen zu müssen. Ist es so, ja, weiß ich nicht, ist es halt oft irgendwie so ein bisschen, ich gucke halt öfter dann mal so auf mein jüngeres Ich zurück, das so vielleicht so um die 20 liegt und so, und da bin ich ja viel entspannter jetzt inzwischen geworden. So, und ich lebe tatsächlich auch so ein Leben, was gut zu mir passt. Also ich bin schon sehr frei, sage ich mal, klar durch meine Selbstständigkeit. Dann habe ich meine Kinder nur irgendwie zur Hälfte, den Hund habe ich nur zur Hälfte, das Auto habe ich geshared. Also es ist schon irgendwie so alles sehr fluide und ja, das gefällt mir schon alles sehr gut. Das war, als ich jünger war, nicht so. Da war ich so sehr damit beschäftigt, was mit anderen eigentlich so passiert. So. Genau. Und es ist jetzt nicht so, dass ich jetzt dass die ganze Zeit nur um mich gehe, im Gegenteil, sondern einfach so in diese Momente reinzufallen mit meinen Kids finde ich gut und dass da irgendwie so eine automatische Ruhe reinkommt, weil du hast ja schon viel durchlebt irgendwie. Ne? Also das merke ich halt immer wieder und das, ja, Hat mich schon geprägt, hat mich auch einige Erinnerungslücken gekostet. Mhm. Ja, aber ich habe Leute, die sich noch dran erinnern können. Das ist ganz gut.
1: Sehr schön. Ja, und meine letzte Frage ist, wie stellst du dir eine Welt vor, in der Frauen aller Altersklassen, Frau Flinter, gleichberechtigt werden?
0: Ja, das werden wir ja wohl mal bald hinkommen. Erstmal in so naher Zukunft hoffentlich, also nicht diese 185 Jahre, die es noch dauern sollte, angeblich. Und ich hatte so ein bisschen diese Fantasie von dem feministischen Festival, wo du mich eingeladen hattest, wo ich leider nicht hingekommen bin. Dass ich mir dachte, oh Mann, ich will halt noch mal ältere Feministinnen kennenlernen, um wirklich so diese Ursuppe so ein bisschen, ne, so, ah ja, okay, dass man sich da so anlehnt. Ich habe da irgendwie so ein Bild bei mir in meinem Moodboard auch so hängen, dass ich mir denke, ach, da sitzen so zwei ältere Frauen oben ohne so und rauchen Kippen und denen ist alles wurscht irgendwie so. Aber das nicht aus so einer Gleichgültigkeit heraus, sondern aus so einer Größe heraus. Und das finde ich halt spannend, wenn man halt sagt, ah ja, okay, wir verstehen einander oder supporten uns und klar gibt es da dann auch mal ordentlich Fight oder sowas, aber es ist immer so ein bisschen Wachstum dahinter, hoffentlich.
1: Schön, schönes Bild auch.
0: Ja.
1: Ja, sehr schönes Bild, sehr schönes Schlusswort. Machen. Ich bedanke mich sehr, sehr, sehr für dieses tolle Gespräch. Es hat wahnsinnig viel Spaß gemacht. Ich habe sehr viel.
2: 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Herzlich willkommen bei den On-Air-Stories. In dieser On-Air-Story möchte ich euch die Sendung Oldie-Treff von Peter Ziermann vorstellen. Hallo Peter, schön, dass du da bist.
3: Ja, freut mich auch.
2: Was ist denn die Sendung Oldie-Treff genau? Also worum geht es?
3: Ja, ein bisschen old-fashioned Radio. Zum einen werd ich ja seit 100 Jahren gefühlt durch, dass wir hier noch Plattenspieler im Studio haben, weil ich tatsächlich immer noch eigentlich 100% Vinyl spiele und mein Musikgeschmack, der liegt ja eigentlich eher bei internationalen Titeln, bei Beat und ja, vernünftigen Nummern der 60er, 70er Jahre. Aber ich spiele auch sehr viel deutsche Musik, bin nach wie vor jedes Wochenende auf dem Flohmarkt, sammle da irgendwelche Schallplatten ein. Und es gibt so einen Spruch, den ich auch seit Jahren mache. Bei mir kann sich jeder jeden Titel wünschen. Wenn jemand von Heino die schwarze Barbara haben will, dann kriegt er die auch. Ja.

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1: Mit Emily Kroll. In der Potsdamer Innenstadt wird heute eine Bombe entschärft. Der 250 Kilogramm schwere Blindgänger aus dem Zweiten Weltkrieg war auf einer Baustelle an der Leipziger Straße gefunden worden. Rund 6.500 Menschen haben bereits seit 8.30 Uhr ihre Wohnungen verlassen. Um den Fundort gilt ein Sperrkreis von 700 Metern. Auch der Hauptbahnhof bleibt zeitweise geschlossen und der Verkehr wird weiträumig umgeleitet. Straßenbahnen und Busse dürfen den Bereich nicht befahren. Außerdem ruhen der Betrieb im Landtag sowie in mehreren Behörden, Pflegeheimen, einer Schule und einer Kita. Im Club Cassiopeia auf dem RAW-Gelände in Berlin-Friedrichshain droht das aus. Nach Angaben von rbb24 hat die Kurt-Gruppe, der das Gelände gehört, mehrere Clubs und Kulturbetriebe aufgefordert, ihre Räume zu verlassen. Zugleich hat sie das Bebauungsplanverfahren für gescheitert erklärt. Auch das Cassiopeia ist betroffen und soll nach Angaben des Geschäftsführers innerhalb von 2 Wochen geräumt werden. Senat und Bezirk kritisieren den Schritt deutlich und wollen erneut das Gespräch mit den Eigentümern suchen. Eine Schließung hätte weitreichende Folgen, weil das Cassiopeia zahlreiche weitere Kultur- und Gewerbeprojekte auf dem RAW-Gelände mitfinanziert. Eine neue Studie zeigt, dass der Wasserkreislauf beeinflusst, wie viel Nitrat in Böden und Gewässer gelangt. Zu viel Nitrat kann Böden, Grundwasser und Flüsse belasten. Beteiligt waren unter anderem das Leibniz-Institut für Gewässerökologie und Binnenfischerei und die Humboldt-Universität zu Berlin. Untersucht wurde das Demnitzer Mühlenvlies in Brandenburg. Demnach spielen neben Düngemitteln auch Wassermenge und Fließgeschwindigkeit eine wichtige Rolle. Starkregen und Dürre können das Risiko für zu viel Nitrat zusätzlich erhöhen.
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1: In Berlin und Brandenburg wechseln sich heute Wolken und Sonne ab. Es bleibt weitgehend trocken bei Temperaturen zwischen 19 und 22 Grad.
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0: blockiert hat.
1: Okay. Einen wunderschönen Morgen, meine Damen, Herren und weitere Lebensformen. Hier ist El Transistor. Jeden Montag von 10 bis 12 auf TIDE Radio. Mein Name ist Jorge.
0: Mein Name ist Fernando.
2: Haben wir das schon gesagt?
0: Nein.
2: Die heutige Sendung handelt sich Städte.
0: Städte in Lateinamerika.
2: Metropolen Lateinamerikas. Nicht unbedingt Hauptstädte, aber die meisten davon. Es gibt massenweise Städte in Lateinamerika. Das ist echt ein Phänomen. Ne?
0: Ja, genau. Das ist ein Phänomen, das
2: sehr
0: ist...
2: sehr schwieriges Phänomen.
0: Wo die Konzentration sind. Mhm. Genau, die ziemlich große Städte mit Millionen Einwohner. Mhm. Und wahrscheinlich ist eine Charakteristika für die dritte Welt, wo die Quellen, Arbeitsmöglichkeiten werden auch konzentriert in große Städte und in viele, wir kennen da Beispiele in Argentinien, dass die Gründe von dieser, das wäre schon interessant, darüber auszureden, ne? Warum ist diese Konzentration? Weil normalerweise die Leute sagen auch, wir hören hier in Europa, dass diese riesigen Städte mit Schlumms und so weiter und so fort, aber es gibt einen Grund, warum.
2: Ja, natürlich.
0: Die Leute gehen in diese Städte, um Arbeit zu suchen. Auch unsere Vorfahren, oder meine Vorfahren von 100 oder 200 Jahren, viele, die Leute, das in diese Länder kontrollieren, haben die Mittel, die Produktionsmittel konzentriert, auch in solche Städte. Ne? Und die Leute mussten Arbeit suchen.
2: Tatsächlich, so ist das.
0: Zum Beispiel in Argentinien. Das war sehr wichtig. Alle die Engländer haben zum Beispiel die Bahn Richtung Buenos Aires gebaut.
2: Genau. Die ganze Bahnstrecken zum Beispiel in Argentinien wurden von den Engländern damals gebaut, vor zwei Jahrhunderten fast. 150 Jahre.
0: Ja, 150 Jahre fast.
2: Ja, und alle haben so ein, ja, das ganze Netz ist eine Art Oktopus.
0: Ja,
2: ja,
0: aber
2: das
0: nicht.
2: Absolute Zentrum Buenos Aires ist.
0: Und das war, ja.
2: Die einzelnen Städte haben überhaupt keine Verbindung miteinander. Es ist verrückt, du musst immer nach Buenos Aires.
0: Genau, da der Grund war nur, dass alle Produkte, die sind in Pampa oder produziert, und wurden direkt zum Hafen geschickt.
2: Ähnliche Phänomene haben wir auch zum Beispiel in Mexico City. Diese Moloch-Stadt, wahrscheinlich die größte Stadt der Welt. Es gibt ca. 20 Millionen Menschen, die gezählt wurden, die noch nicht gezählt wurden, die wahrscheinlich unter den Brücken leben, wurden wahrscheinlich eine andere Zahl ergeben.
0: Ja, und Mexico City. Wir reden über Mexico City und wir waren beide, ne? Du warst auch in Mexico City.
2: Oh. Es ist trotzdem eine wunderschöne Stadt. Wunderschöne Sachen.
0: Aber du hast gelebt in Mexico
2: City. Da habe ich ja ein paar Jahre gelebt. Ja.
0: Ich war nur eine Woche da. Aber trotzdem können wir auch ein bisschen über Mexico City reden und jetzt müssen wir etwas über Mexico City hören. Das ist nicht richtig traditionell.

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1: Und jetzt hast du etwas für andere Städte, andere Stadt in Südamerika diesmal.
0: Zum Beispiel Lima. Heute lebt ein Drittel aller Peruaner und Peruanerinnen in Lima. Und alle Wege führen nach Lima. Man kann ein wahres Buch über Deutschland schreiben, ohne Berlin betreten zu haben. Aber ein Buch über das heutige Peru schreiben, ohne von Lima zu sprechen, könnte höchstens der Autor eines Reiseführers über Machu Picchu, einer ethnologischen Abhandlung oder eines fiktiven Romans. Man muss nach Lima fahren, wenn man studieren will, eine medizinische Behandlung benötigt, wenn man es zu etwas bringen will. Aber auch, wenn man all dies hinter sich lassen will, muss man nach Lima, um seinen Reisepass abzuholen. Nur zum Sterben kannst du in der Provinz bleiben. Lima ist das Zentrum eines superzentralisierten Landes. In der folgenden Reportage unternimmt Hildegard Willer eine Pilgerfahrt von San Juan, ihrem ehemaligen Wohnort im Süden der Stadt, nach San Antonio im Stadtteil Miraflores, wo ihr Arbeitsplatz war.
1: Ja, ich kenne Lima überhaupt nicht. Aber du warst, ne? In Lima?
0: Ja, ich kenne Lima und ich habe circa 2 Jahre da gelebt.
1: 2 Jahre?
0: Ja, ja.
1: Okay, dann
0: also mit Unterbrechungen, aber doch. Es ist eigentlich eine ziemlich große Stadt. Wunderschön. zum Teil. Aber komischerweise, ich habe immer gedacht, also Lima, ne, das ist schon Richtung Äquator, ne? Das muss richtig heiß sein da und sonnig, ne? was man von den tropischen Ländern glaubt. Es ist tatsächlich nicht so. Lima ist so 70% bedeckt zum Beispiel im ganzen Jahr. Du siehst fast niemals die Sonne.
1: Nee. Ich hab's auch nicht gedacht.
0: Nee. Der Winter ist nur grau, es regnet ab und zu, wenn überhaupt. Und der Sommer, wenn du Glück hast, okay, es ist niemals kalt, aber es ist immer grau. Seltsam.
1: Ja, und die Leute sind da geblieben.
0: Ja.
1: Eine ganze Menge.
0: Ja, trotzdem ist es ein angenehmes Klima.
1: Und es ist nicht wie Hamburg, ein schönes Stadt, oder?
0: Er hat sehr wunderschöne Stadtteile. Zum Beispiel Miraflores. Ja, Miraflores, klar. Es wäre ungefähr was hier Blankenese oder... So
1: ja,
0: in der
1: okay,
0: Richtung.
1: Ne? Also. Aber es ist für reiche Leute.
0: Für reiche Leute. Allerdings Miraflores ist etwas kommerzieller. Da gibt es auch Einkaufszentren und solche Sachen. Ne? Ja. Dann gibt es auch, weiß nicht, Monte Rico und andere Orte, die auch wunderschön. Barranco ist das folkloristische Zentrum Lima. Die meisten Lieder über Lima erwähnen zumindest Barranco. Da ist, woher diese Musik kommt, die schwarze Musik aus der Küste Perus.
1: Ne? Und dann, ja, wir haben so ein Stück.
0: Ja, genau.
1: Ganz ein Klassiker, ne?
0: Ja.
1: Und das Lied, das wir jetzt hören,
0: heißt

0: offensichtlich, wie diese beiden Welten in der lateinamerikanischen Musik sich vereinigen. Und gerade in Ecuador, logischerweise.
1: Ja, ja? Da mangt richtig ja. eine Grenze. Dann,
0: ja. Das ist gerade dieses Stück, ne?
1: Ja, ja, genau. Das ist die Rhythmus von einer Seite.
0: Genau.
1: Das ist ein bisschen nördliche schon.
0: Ja, genau. Also ein ganze bisschen, Struktur. Ja, ein bisschen ja, karibische, fast karibische Einflüsse. Aber die Struktur bleibt immer noch die aus der indianischen Bevölkerung, die uralte Andenmusik.
1: Mhm. Und weißt du da, wie heißt es? Ist ein Stil oder.
0: Ja, es gibt verschiedene Namen für diese Mischungen. Also ich kenne zum Beispiel Chicha. Mhm. Ich weiß nicht, ob das gerade eine Chicha ist, aber ähnliche Sachen sind zu hören zum Beispiel, wo normalerweise diese Struktur des Huayno auf den Anden mit nur zwei oder drei verschiedene Tonarten und nur fünf Noten gesungen und gespielt wird. Und gemischt zum Beispiel mit diesen pseudo-karibischen.
1: Ja, ja, ne, klingt interessant.
0: Sehr, sehr interessant.
1: Ja.
0: Ja, man, ja über Quito. Ah, Quito ist eine echt wunderschöne Stadt. Leider, leider heutzutage ziemlich ramponiert von den
1: Warum?
0: Ganzen. Ja, Smog und.
1: Aha, ja, ja gut.
0: Es ist wahnsinnig.
1: Ja. Nichts Neues. Glaube, können wir jetzt. Andere Stadt auch besuchen.
0: Ja, jetzt machen wir einfach so einen Sprung ohne Ansage.
1: Lassen
0: wir uns mal raten, was das kommt.
1: Okay, dann.

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1: Mit Emily Kroll. In der Potsdamer Innenstadt wird heute eine Bombe entschärft. Der 250 Kilogramm schwere Blindgänger aus dem Zweiten Weltkrieg war auf einer Baustelle an der Leipziger Straße gefunden worden. Rund 6.500 Menschen haben bereits seit 8.30 Uhr ihre Wohnungen verlassen. Um den Fundort gilt ein Sperrkreis von 700 Metern. Auch der Hauptbahnhof bleibt zeitweise geschlossen und der Verkehr wird weiträumig umgeleitet. Straßenbahnen und Busse dürfen den Bereich nicht befahren. Außerdem ruhen der Betrieb im Landtag sowie in mehreren Behörden, Pflegeheimen, einer Schule und einer Kita. Im Club Cassiopeia auf dem RAW-Gelände in Berlin-Friedrichshain droht das aus. Nach Angaben von RBB 24 hat die Kurt-Gruppe, der das Gelände gehört, mehrere Clubs und Kulturbetriebe aufgefordert, ihre Räume zu verlassen. Zugleich hat sie das Bebauungsplanverfahren für gescheitert erklärt. Auch das Cassiopeia ist betroffen und soll nach Angaben des Geschäftsführers innerhalb von 2 Wochen geräumt werden. Senat und Bezirk kritisieren den Schritt deutlich und wollen erneut das Gespräch mit den Eigentümern suchen. Eine Schließung hätte weitreichende Folgen, weil das Cassiopeia zahlreiche weitere Kultur- und Gewerbeprojekte auf dem RAW-Gelände mitfinanziert. Eine neue Studie zeigt, dass der Wasserkreislauf beeinflusst, wie viel Nitrat in Böden und Gewässer gelangt. Zu viel Nitrat kann Böden, Grundwasser und Flüsse belasten. Beteiligt waren unter anderem das Leibniz-Institut für Gewässerökologie und Binnenfischerei und die Humboldt-Universität zu Berlin. Untersucht wurde das Demnitzer Mühlenvlies in Brandenburg. Demnach spielen neben Düngemitteln auch Wassermenge und Fließgeschwindigkeit eine wichtige Rolle. Starkregen und Dürre können das Risiko für zu viel Nitrat zusätzlich erhöhen.
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1: In Berlin und Brandenburg wechseln sich heute Wolken und Sonne ab. Es bleibt weitgehend trocken bei Temperaturen zwischen 19 und 22 Grad.
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1: Mit Emily Kroll. In der Potsdamer Innenstadt wird heute eine Bombe entschärft. Der 250 Kilogramm schwere Blindgänger aus dem Zweiten Weltkrieg war auf einer Baustelle an der Leipziger Straße gefunden worden. Rund 6.500 Menschen haben bereits seit 8.30 Uhr ihre Wohnungen verlassen. Um den Fundort gilt ein Sperrkreis von 700 Metern. Auch der Hauptbahnhof bleibt zeitweise geschlossen und der Verkehr wird weiträumig umgeleitet. Straßenbahnen und Busse dürfen den Bereich nicht befahren. Außerdem ruhen der Betrieb im Landtag sowie in mehreren Behörden, Pflegeheimen, einer Schule und einer Kita. Dem Club Cassiopeia auf dem ERW-Gelände in Berlin-Friedrichshain droht das aus. Nach Angaben von rbb24 hat die Kurt-Gruppe, der das Gelände gehört, mehrere Clubs und Kulturbetriebe aufgefordert, ihre Räume zu verlassen. Zugleich hat sie das Bebauungsplanverfahren für gescheitert erklärt. Auch das Cassiopeia ist betroffen und soll nach Angaben des Geschäftsführers innerhalb von 2 Wochen geräumt werden. Senat und Bezirk kritisieren den Schritt deutlich und wollen erneut das Gespräch mit den Eigentümern suchen. Eine Schließung hätte weitreichende Folgen, weil das Cassiopeia zahlreiche weitere Kultur- und Gewerbeprojekte auf dem ERW-Gelände mitfinanziert. Eine neue Studie zeigt, dass der Wasserkreislauf beeinflusst, wie viel Nitrat in Böden und Gewässer gelangt. Zu viel Nitrat kann Böden, Grundwasser und Flüsse belasten. Beteiligt waren unter anderem das Leibniz-Institut für Gewässerökologie und Binnenfischerei und die Humboldt-Universität zu Berlin. Untersucht wurde das Demnitzer Mühlenvlies in Brandenburg. Demnach spielen neben Düngemitteln auch Wassermenge und Fließgeschwindigkeit eine wichtige Rolle. Starkregen und Dürre können das Risiko für zu viel Nitrat zusätzlich erhöhen.
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1: In Berlin und Brandenburg wechseln sich heute Wolken und Sonne ab. Es bleibt weitgehend trocken bei Temperaturen zwischen 19 und 22 Grad.
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1: Mit Emily Kroll. In der Potsdamer Innenstadt wird heute eine Bombe entschärft. Der 250 Kilogramm schwere Blindgänger aus dem Zweiten Weltkrieg war auf einer Baustelle an der Leipziger Straße gefunden worden. Rund 6.500 Menschen haben bereits seit 8.30 Uhr ihre Wohnungen verlassen. Um den Fundort gilt ein Sperrkreis von 700 Metern. Auch der Hauptbahnhof bleibt zeitweise geschlossen und der Verkehr wird weiträumig umgeleitet. Straßenbahnen und Busse dürfen den Bereich nicht befahren. Außerdem ruhen der Betrieb im Landtag sowie in mehreren Behörden, Pflegeheimen, einer Schule und einer Kita. Dem Club Cassiopeia auf dem RAW-Gelände in Berlin-Friedrichshain droht das aus. Nach Angaben von rbb24 hat die Kurt-Gruppe, der das Gelände gehört, mehrere Clubs und Kulturbetriebe aufgefordert, ihre Räume zu verlassen. Zugleich hat sie das Bebauungsplanverfahren für gescheitert erklärt. Auch das Cassiopeia ist betroffen und soll nach Angaben des Geschäftsführers innerhalb von 2 Wochen geräumt werden. Senat und Bezirk kritisieren den Schritt deutlich und wollen erneut das Gespräch mit den Eigentümern suchen. Eine Schließung hätte weitreichende Folgen, weil das Cassiopeia zahlreiche weitere Kultur- und Gewerbeprojekte auf dem RAW-Gelände mitfinanziert. Eine neue Studie zeigt, dass der Wasserkreislauf beeinflusst, wie viel Nitrat in Böden und Gewässer gelangt. Zu viel Nitrat kann Böden, Grundwasser und Flüsse belasten. Beteiligt waren unter anderem das Leibniz-Institut für Gewässerökologie und Binnenfischerei und die Humboldt-Universität zu Berlin. Untersucht wurde das Demnitzer Mühlenvlies in Brandenburg. Demnach spielen neben Düngemitteln auch Wassermenge und Fließgeschwindigkeit eine wichtige Rolle. Starkregen und Dürre können das Risiko für zu viel Nitrat zusätzlich erhöhen.
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1: In Berlin und Brandenburg wechseln sich heute Wolken und Sonne ab. Es bleibt weitgehend trocken bei Temperaturen zwischen 19 und 22 Grad.
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Einen recht schönen Nachmittag wünsche ich hier, Alex Berlin und rockradio.de und YouTube. Da könnt ihr mir wieder zuschauen, was ich hier für ein Mist mache heute. Ja, die 1362. Aufgabe vom Olli-Treff, die Aufgabe vom 16. Juni. Tja, die Fußball-Weltmeisterschaft hat angefangen und dementsprechend haben wir heute 2-3 Titel im Programm, die irgendwie damit zu tun haben. Aber beginnen tun wir mit Tina, Gina, Honey, Funny. Das alles in einem Wort. Hier ist Gustav Backhoff.

Auftrag der heutigen Ausgabe vom Oli-Treff, Jan Müller, sprechen wir mal nach. Das war Guf Backhoff vom Januar 1970, Tina, Gina, Honey, Funny und so weiter und so fort. So, jetzt haben wir eine Platte. Ja, da wird der ein oder andere sagen, also Junge, das ist doch nur wirklich keine Rarität, das muss auf dem Oli-Treff nicht spielen, aber habe ich vor ein, zwei Jahren schon mal gemacht. Und zwar, ja, der eigentlich Superhit der Flower Power Bewegung 1967 von Scott McKenzie, San Francisco. Und ja, die Nummer, die war eigentlich in allen Hitparaden europaweit auf Platz 1. Aber ich hatte vor zwei Jahren, wie gesagt, schon mal, es gibt eine italienische Pressung, da ist die Nummer ein bisschen anders abgemischt. Habe ich auch mal abgespielt, aber die war so schrecklich verkratzt, die Platte. Jetzt habe ich eine französische Pressung gefunden und auch auf der ist diese andere Abmischung drauf. Serie Gemini steht da drauf auf dieser CBS-Platte. Hier also nicht wundern, fängt ganz normal an, aber wer den Titel gut kennt, und das werden die meisten Feinde, denke ich mal, wird dann merken, klingt irgendwie anders. Und deswegen, ja, geben wir Scott McKenzie 2 Minuten 30 Zeit hier im Oli-Treff. Und ja, die Zweitversion wird zu sagen von San Francisco, be sure to wear some flowers in your hair.

Fünf Minuten und ein paar Nebengeräusche. Das war Alan Foley und der ein oder andere hat vielleicht erkannt, ja, wer das Album von Meat Loaf auf dem Jahre 78 kennt, Bat of Hell. Und die wunderschöne Nummer drauf, if you took the words right out of my mouth, der wird die Stimme kennen, davon nämlich die Dame, die da mitgesungen hat. Alan Foley, über fünf Minuten, We Belong to the Night. Tja, wie gesagt, die Verwendung wird ja live ausgestrahlt, auch über rockradio.de und sogar mit Bild. Wir haben zwei Kamerafirmen im Studio und da können wir uns bei YouTube mal zugucken und dann wird das Ganze da sogar noch abgespeichert und dann kann man sich die Sendung später auch noch anschauen. Und ich bin ja letzte Woche vom Glauben abgefallen, habe mal nachgeguckt, ob meine Sendung von letzter Woche bei YouTube drin ist, ja, iffy, und tatsächlich mit Untertiteln. Also nicht nur das, was ich hier spreche, sondern auch die Titel, so wie dann irgendwie verständlich sind, werden da untertitelt und zwar von einer KI. Und was da teilweise drunter steht, das finde ich herrlich. Müsste ich mal antun, den Spaß ja mal reingucken. Und ich habe nachher noch ein paar Sachen, da bin ich mal gespannt, wie die KI das übersetzen oder aufschreiben möchte. Na gut, dazu später. Tja, wie gesagt, wir befinden uns in der Fußball-Weltmeisterschaft 26 in Amerika, in Australien, glaube ich, und in Mexiko. Tja, und letzten Sonntag, okay, war noch nicht ganz so schwierig gegen Curaçao oder wie auch immer man es aussprechen will. Letzten Sonntag 7-1 gewonnen. Ja, mal gucken, am Donnerstag übermorgen, da wird es dann spannender, nämlich gegen, übermorgen stimmt doch gar nicht, am Samstag, am kommenden Samstag, am 20.06. 22 Uhr, da geht es gegen die Elfenbeinküste und dann Donnerstag in der Woche gegen Ecuador. Genau, so rum ist das, ja. Und deswegen zwei, drei Titel, die irgendwie damit zu tun haben, denn ich habe in meinem Archiv so viel Fußballtitel, dass ich dort irgendwas für alle 2 bis 4 Jahre mal unterbringen will. Hier auf Elektrola, der Marsch der Fußball-Weltmeisterschaft 1966, also vor genau 50 Jahren, da war doch was mit dem Tor in Wembley, wenn ich mich dunkel erinnere, obwohl ich erst 2 Jahre alt war, hören wir John Loss and his Orchestra. Tja, und hier kommt er von der originalen Single, der Marsch der Fußball-Weltmeisterschaft 1966.

Na bitte, vielleicht noch nie gehört, hoffe ich doch wenigstens. Das war der Marsch der Fußball-Weltmeisterschaft 1966. Und das war John Love and his Orchestra. Ja, nicht, dass wir Angst haben, dass ich jetzt Franz Beckenbauer spiele. Gute Freunde kann niemand trennen. Nee, so gemein bin ich nicht. Ich spiele lieber den Bomber der Nation, Sepp Maier. Nee, stimmt, ich erzähle heute Quatsch. Ist natürlich der Torwart der Nation. Mensch, der Bomber kommt doch erst später. Ich nur wieder. Ja, auf dem Jahre 1968, Sepp Maier, tatsächlich auch der hat mal eine Platte aufgenommen, etwa mal 5 Minuten nicht für Bayern München im Tor gestanden hat, hören wir Sepp Maier und die bayerische Lorelei.

Ja, schlimmer geht immer. Webmeier 1968, als wir zur Europameisterschaft, wo wir dafür aufgenommen haben, die bayerische Lorelei auf Polydor erschienen. Jetzt zwei Nummern auf dem Jahre 66. Zunächst die Rivette für eine Gruppe auf Deutschland, auf Star Club Records erschienen, also auf dem Hamburger Label. Und die haben damals für einige Nummern gar nicht schlecht großer Hit quasi ja nochmal neu aufgenommen. Wie hier zum Beispiel ein Riesenhit der Beach Boys Barbara Ann. Und die Rivette, die haben ihre Version darauf gemacht und die kann man sich wirklich auch anhören. Und danach, ist

Ein schöner Tag. Ja, hat ja viele Titel mit diesem Namen gegeben, von Nina Valeitev zum Beispiel. Aber das war eine Produktion auf der DDR und war eine sehr gelungene. 1965 auf Amiga, Regina Toff und ein schöner Tag. Ja, ich habe mal wieder auf dem Flohmarkt einige italienische Pressungen aufgegraben und die höre ich immer sehr gerne durch, weil mir aufgefallen ist,

wenn man die hört, und weder Interpret noch der Titel sagt einem was, wenn man da reinhört, stellt man fest, aha, das hat es auch mal als deutschen Schlager gegeben. Wolf ist bei der nächsten Platte von Jimmy Fontana. Da heißt die B-Seite nämlich, die wir in der Mediathek spielen, hören wir ruhig mal rein, A.T. Und hab mich sehr gewundert, dass die Nummer anfing, vorhin beim Einspielen, kenne ich doch, ja, Nur Liebe fehlt von Jürgen Marco vom Jahr 71 und hier haben wir die Originalversion. Nachher in der Mediathek gerne mal reinhören. Hier aber die A-Seite, Jimmy Fontana, La Nostra Favola und La Nostra Favola, auch da versteckt sich eine Nummer hinter, die man unter Umständen kennen könnte. Hier die italienische Version von Jimmy Fontana.

Tja, wahrscheinlich für auch dort. Das war La Nostra Favola und das war Jimmy Fontana. Peter Alexander hat auf Deutsch gesungen und ich glaube, Tom Jones hat auch mal gesungen. Bin mir nicht ganz sicher. Gut, und weil ich ja hier gerne mal daneben haue, ist die nächste Platte ja eigentlich mir auf den Leib geschrieben. Die kam herauf im Sommer 1968, damals noch in Mono und komischerweise 9 Jahre später, 1977, erschien das Ding nochmal auf Crystal Records. Und zwar in Stereo. Und zwar Jonathan, wie man möchte, and his lovely Knickerbockers. Und der Titel passt, wie gesagt, von mir, wenn ich mal wieder daneben trete, du süßes kleines Trampeltier.

Ja, warum das kein Welthit geworden ist, ich habe keine Ahnung, 1968, aber immerhin im Jahre 77 noch einmal in Stereo herausgebracht. Jonathan and the Lovely Knickerbockers und Wüfes kleines Trampeltier. So, ich trampel jetzt vom Jahr 68 ganz weit hoch ins Jahr 89 zu einer Zeit, ja, als wir uns hier irgendwie die Mauer geklaut haben. Irgendwas war doch da und auch dafür war ein Wunsch und deswegen sagte ich vorhin schon, ist heute auch von Biffy nicht nur Olli-Treff, sondern Amiga-Treff. Hier kommt die Gruppe Karat und der Titel heißt Immer so.

immer so. Tja, und das wird die KI, die hier meine Moderation bei YouTube untertitelt, auch verstanden haben. Also, liebe KI, wo wie keine Intelligenz, das war Karat mit dem Titel immer so, 1989. Jetzt bin ich mal gespannt, was da nachher drunter steht. Es gab ja einen Film, den ich bis heute liebe, im Jahre 1964, nämlich Chitty Chitty Bang Bang. 4 Jahre später kam ja für Rex Gildor der Hit in den deutschen Hitparaden, oh mein Chitty Chitty Bang Bang. Und ich bin mal gespannt, weil ich ja gerade bei der KI war, da gab es ja so merkwürdige Nummern und eine, die gab es von Cliff Holland in der deutschen Fassung dieses Musicals. Und ja, mal gucken, wie die KI das jetzt schreibt, wenn ich sage, diese Nummer hieß Supercalifragilisticexpialidocious.

Tja, und wo geht das jetzt weiter? Das ist ein Weifmuster, das ich mal auf dem Flohmarkt aufgegraben habe. Eine Single mit Aufzügen aus Walt Disney's Chitty Chitty Bang Bang 1964, aber immerhin schon in Stereo. Gut, jetzt gehen wir langsam rauf, obwohl ich die ganze Platte durchhören könnte und erfüllen einen Wunsch. Ja, habe ich doch letzte Woche das Lied vom Sandmann gespielt und heute kommt ein Wunsch. Nee, jetzt kommt nicht das Sandmännchen, auch nicht der Sandmann, aber Lukas, der Lokomotivführer. 1:46 Das wurde gewünscht und das spiele ich unheimlich gerne. Das wollte nämlich mein Sakralarchivar hören, damit er nochmal in seine Jugend zurückversetzt wird. Bitteschön, hier kommt Walter Schellemann und das Lummerlandlied 1961.

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Das war's, das Lummerland-Lied, aber hier ist nach wie vor Alex Berlin. Listen to the band. Die 1362. Ausgabe vom Oldie-Treff. Die Ausgabe von Dienstag, dem 16. Juni. Oder in der Wiederholung am 21.06. Am Sonntag um 22 Uhr. Ja, am Wochenende sollen wir bis zu 32 Grad bekommen. Ich bin gespannt. So, jetzt komme ich nochmal zum Thema Weltmeisterschaft. Tja, vorhin habe ich Sepp Maier gespielt, jetzt haben wir Manuel Neuer unter anderem. Mal gucken, wie oft er für uns im Tor stehen wird noch. Und ja, es gab ja Stürmer und den habe ich vorhin schon aus Versehen angesagt, nämlich der Bomber der Nation, Gerd Müller. Ja, und ich weiß nicht, unsere heutigen Bomber, die wir haben, unsere Stürmer, Harvard, Bayer, Undav, Füllkrug und wer da noch alles stürmen will, lassen wir uns überraschen am kommenden Samstag. Hoffen wir, dass wir dann auch sagen können, mit der Platte, die jetzt von der WM 1974 kommt, Gerd Müller auf CBF erschienen. Und hier ist sogar ein Stempel drauf vom Sender Frei Berlin. Eingang 20.05.74. Gerd Müller, das gibt ein Schützenfest.

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Na, mal gucken, ob Fendief mir auch wieder ein Schützenfest gibt. Und die B-Seite, die war Platte, muss man unbedingt hören. Können Sie nachher in unserer Mediathek hören. Mediathek, die heißt nämlich dann Macht F. Bumm. Das war Gerd Müller. So, was habe ich jetzt aufliegen? Ah ja, eine Platte, die hat am Anfang eine kleine Welle, funktioniert aber auf dem Jahre 73. Denn auch dafür ist ein Wunsch. Hier kommt Johnny Burton. Und da geht es um Tante wie I irgendwie. Denn der Titel heißt Auntie wie I.

Johnny Burton und Auntie VI und daran ganz schnell rangehängt Barbara Rosen auf dem Februar 1965 und der Titel heißt Daddy.

Na bitte, da fällt doch der Abschied nicht so schwer. Das war Barbara Rosen, 1965 Daddy, und das war die heutige Aufgabe vom Oldie Treff, die 1362. Sendung. Am Mikrofon war Peter Viermann. Ich verabschiede mich mit Eva Cave. Ja, auf dem Film Shaft, das Theme from Shaft. Zuvor sage ich alles Liebe, alles Gute. Wir hören uns wieder nächsten Dienstag bei einer neuen Aufgabe vom Oldie Treff. Viel Spaß am Samstag, ja, gegen die Elfenbeinküste. Ich sage Tschüss, Bye-bye und Tschö-tschö.

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1: Mit Emily Kroll. Die Bombe in der Potsdamer Innenstadt ist erfolgreich entschärft worden. Der 250 Kilogramm schwere Blindgänger aus dem Zweiten Weltkrieg war auf einer Baustelle an der Leipziger Straße gefunden worden. Der Sperrkreis wurde nach RBB-Angaben gegen 12.30 Uhr wieder aufgehoben. Rund 6.500 Menschen konnten danach in ihre Wohnungen zurückkehren. Auch der Hauptbahnhof wurde wieder freigegeben. Zuvor waren der Bahn-, Bus- und Tramverkehr sowie mehrere Einrichtungen in der Innenstadt stark eingeschränkt. Dem Club Cassiopeia auf dem RAW-Gelände in Berlin-Friedrichshain droht das aus. Nach Angaben von RBB24 hat die Kurt-Gruppe, der das Gelände gehört, mehrere Clubs und Kulturbetriebe aufgefordert, ihre Räume zu verlassen. Zugleich hat sie das Bebauungsplanverfahren für gescheitert erklärt. Auch das Cassiopeia ist betroffen und soll nach Angaben des Geschäftsführers innerhalb von 2 Wochen geräumt werden. Senat und Bezirk kritisieren den Schritt deutlich und wollen erneut das Gespräch mit den Eigentümern suchen. Eine Schließung hätte weitreichende Folgen, weil das Cassiopeia zahlreiche weitere Kultur- und Gewerbeprojekte auf dem RAW-Gelände mitfinanziert. Eine neue Studie zeigt, dass der Wasserkreislauf beeinflusst, wie viel Nitrat in Böden und Gewässer gelangt. Zu viel Nitrat kann Böden, Grundwasser und Flüsse belasten. Beteiligt waren unter anderem das Leibniz-Institut für Gewässerökologie und Binnenfischerei und die Humboldt-Universität zu Berlin. Untersucht wurde das Demnitzer Mühlenvlies in Brandenburg. Demnach spielen neben Düngemitteln auch Wassermenge und Fließgeschwindigkeit eine wichtige Rolle. Starkregen und Dürre können das Risiko für zu viel Nitrat zusätzlich erhöhen.
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1: In Berlin und Brandenburg wechseln sich heute Wolken und Sonne ab. Es bleibt weitgehend trocken bei Temperaturen zwischen 19 und 22 Grad.
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2: Mit Emily Kroll. Die Bombe in der Potsdamer Innenstadt ist erfolgreich entschärft worden. Der 250 Kilogramm schwere Blindgänger aus dem Zweiten Weltkrieg war auf einer Baustelle an der Leipziger Straße gefunden worden. Der Sperrkreis wurde nach RBB-Angaben gegen 12.30 Uhr wieder aufgehoben. Rund 6.500 Menschen konnten danach in ihre Wohnungen zurückkehren. Auch der Hauptbahnhof wurde wieder freigegeben. Zuvor waren der Bahn-, Bus- und Tramverkehr sowie mehrere Einrichtungen in der Innenstadt stark eingeschränkt. Dem Club Cassiopeia auf dem RAW-Gelände in Berlin-Friedrichshain droht das aus. Nach Angaben von RBB24 hat die Kurt-Gruppe, der das Gelände gehört, mehrere Clubs und Kulturbetriebe aufgefordert, ihre Räume zu verlassen. Zugleich hat sie das Bebauungsplanverfahren für gescheitert erklärt. Auch das Cassiopeia ist betroffen und soll nach Angaben des Geschäftsführers innerhalb von 2 Wochen geräumt werden. Senat und Bezirk kritisieren den Schritt deutlich und wollen erneut das Gespräch mit den Eigentümern suchen. Eine Schließung hätte weitreichende Folgen, weil das Cassiopeia zahlreiche weitere Kultur- und Gewerbeprojekte auf dem RAW-Gelände mitfinanziert. Eine neue Studie zeigt, dass der Wasserkreislauf beeinflusst, wie viel Nitrat in Böden und Gewässer gelangt. Zu viel Nitrat kann Böden, Grundwasser und Flüsse belasten. Beteiligt waren unter anderem das Leibniz-Institut für Gewässerökologie und Binnenfischerei und die Humboldt-Universität zu Berlin. Untersucht wurde das Demnitzer Mühlenvlies in Brandenburg. Demnach spielen neben Düngemitteln auch Wassermenge und Fließgeschwindigkeit eine wichtige Rolle. Starkregen und Dürre können das Risiko für zu viel Nitrat zusätzlich erhöhen.
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2: In Berlin und Brandenburg wechseln sich heute Wolken und Sonne ab. Es bleibt weitgehend trocken bei Temperaturen zwischen 19 und 22 Grad.
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1: Hallo und herzlich willkommen bei Mädchenradio mit mir, der Silvi, am Mic. Ich hoffe, ihr hattet einen duften 1. Mai und freut euch genauso wie ich auf die heutige Live-Sendung. Denn unser Headliner heute sind Les Tétines Noires, eine französische Band, die mit Fauvisme et Pense Bête 1990, Rouette 1991 und Douze Têtes Mortes 1995 schon 3 Alben seit ihrer Gründung Ende der 1980er Jahre veröffentlicht hatten. Analog Entomologie vereint Stücke von allen 3 Alben und ist als LP auf Vinyl im Dezember letzten Jahres erschienen. Nachdem die Kultband, die mit einem ganz eigenen Stil aufwartet, im Jahr 2018 wieder zusammengefunden hat. Les Tétines Noires on stage seit Anbeginn auffallend und freaky. Der Bandname auf Deutsch Die Schwarzen Schnuller geht zum Beispiel darauf zurück, dass die Bandmitglieder als Teenies bei ihren Auftritten windelartige Damenslips trugen. Dass die französische Rockband Kult wurde, liegt sicher auch an ihrer Kollaboration mit vielen Visual Artists der Avantgarde, unter anderem John Giorno, Orlan und Joël Hubo. In einigen Monaten erscheint eine 4er-CD-Box mit dem kompletten Album, Analog, Entomologie und viel Bonusmaterial bei Icy Cold Records und Manic Depression Records. Insgesamt spielen wir heute 3 Songs der Tétines Noires und irgendwann demnächst kommt ihr dann auch in den Genuss eines persönlichen Interviews mit dem Kopf der Band, Emmanuel Hubo. Und da spielen wir natürlich noch mehr von der Band, die Kunstrock, Punk, Postpunk, Industrial und Gothic vereint. Heute gehen wir rein mit Freaks. Les Tétines Noires.

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1: Das war ein wunderschönes Cover der 1987 in Eschwege gegründeten Punkband The Bates von Neil Youngs legendärem Hey Hey My My aus dem Jahr 1979. Es ist dem Bassisten der Sex Pistols Sid Vicious gewidmet. Wie immer, so auch heute, wir gratulieren unserer heutigen Geburtstagslady, der US-amerikanischen, aus Itawamba Country stammenden Country-Sängerin Tammy Wynette. Für ihren größten Hit Stand By Your Man von 1968 wurde sie mit dem Grammy ausgezeichnet. Tammy Wynette wurde am 5. Mai 1942 geboren, hieß mit bürgerlichem Namen Virginia Wynette Park, wuchs nach dem frühen Tod ihres Vaters bei ihren Großeltern auf. Schon mit 17 Jahren heiratete sie, wurde kurz vor der Geburt ihres dritten Kindes von ihrem Mann verlassen und sang gelegentlich in lokalen Clubs, um ihr niedriges Gehalt für die Arbeit in einem Schönheitssalon aufzubessern. 1966 fuhr die Country-Sängerin dann nach Nashville, Tennessee und bekam schließlich einen Plattenvertrag bei Epic Records. Schon die zweite Single, Your Good Girl's Gonna Be Bad, gelangte dann auf Platz 3 der Charts. Eine Erfolgssträhne startete, die bis Anfang der 1980er Jahre anhielt. 1991 sang sie für die britische Elektro-Tanz-Band KLF den Leadgesang für die Hitsingle Justified and Ancient ein, war auch im zugehörigen Video zu sehen und erreichte damit einen Nummer-1-Hit in Österreich und Schweden. Insgesamt schaffte Tammy Wynette 20 Nummer-1-Hits und verkaufte über 30 Millionen Platten. Ihr Album Tammy's Greatest Hits brachte ihr 1970 eine goldene Schallplatte ein, 1989 folgte Platin. Der größte Erfolg der Sängerin war jedoch der Song Stand By Your Man aus dem Jahr 1968. Es stürmte die Country-Charts und die Pop-Hit-Paraden. Geschrieben von Billy Sherrill war der Text sehr kontrovers und wurde von Frauenrechtlerinnen hart kritisiert. Schließlich solle laut Stand By Your Man eine Frau unter allen Umständen zu ihrem Mann halten. Privat war Wynette ab 1968 liiert und verheiratet mit dem Country-Sänger George Jones, mit dem sie auch über das Ende ihrer Ehe 1975 hinaus noch Duette einspielte. Ihre größten gemeinsamen Hits waren Golden Ring und Near You aus dem Jahr 1976. Kurz nach ihrem Tod 1998, mit 55 Jahren, wurde die US-Sängerin posthum in die Country Music Hall of Fame aufgenommen. Wir gratulieren im Geiste. Als nächstes hören wir Love Missile F111 von der New Wave-Kombo Sigge Sigge Sputnik, 1982 von dem vormaligen Bassisten der Billy Idol Band Generation X, außerdem Martin Dagwill und Neil X gegründet. 1986 erschien ihr Debütalbum Flaunt It und Love Missile F111 schlug als Hit voll ein. Der Bandname ist eine Anspielung auf eine russische Straßengang und bedeutet Brenne, brenne, Satellit. Sputnik bezieht sich dabei auf den ersten von Menschen geschaffenen Satelliten, der 1957 von der Sowjetunion ins All geschossen wurde.

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Das waren die Chats, eine australische Punkband von der Sunshine Coast in Queensland mit Don't Stop the Blues. Zu finden ist dieses Stück auf ihrer Debütscheibe The Chats als EP, die noch nicht lange draußen ist. Weiter geht's jetzt natürlich erstmal wieder mit unserem heutigen Headliner Les Tétis Noires aus Frankreich. Die Bandmember in voller Besetzung sind übrigens Le Comte d'Eldorado, also Emmanuel Hubot alias der Graf von Eldorado, Goliam und Marc Bravin. Der Produzent ist seinerzeit Didier Le Marchand. Ja, weiter, wie gesagt, geht's jetzt mit den Tétis Noires. Sie sind von ihrem Genre her schwer zu beschreiben. Nicht zuletzt, weil Frontsänger Emmanuel Hubot seit jeher ein Faible für eine Herangehensweise an Musik hat, die offen für ungewöhnliche und nicht in Schubladen zu steckende Genres ist. Zirkus, Theater und Chaos auf der Bühne. Brüche, koboldhafter Spott und grammatikalische Verstöße, quasi The Cramps auf dadaistisch, Anleihen bei Iggy Pop, David Bowie und Antonin Artaud. Les Tétis Noires sind ohne Zweifel eine Band voller Bilder, dabei stürmisch und originell. 1997 lösten sie sich auf und feierten 2018 ihre Reunion. Jetzt gibt's Hill House auf die Ohren. Vom ursprünglich zweiten Album auf der neuen Scheibe Analog Entomologie ist es die Nummer

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1: L'Etite Noir mit Hillhouse eben hier gehört bei Mädchenradio. Wie gesagt, seit 2018 gibt's die Band wieder, neu gegründet mit den alten Bandmembern und on stage zusammen mit dem Special Guest und Performer Eric Madeleine, aka Maiden Eric, als Stammmikrofon-Körperobjekt. Eigentlich war ja jetzt eine Tour in Frankreich und Polen für den Herbst geplant, aber wegen der weltweiten Corona-Pandemie ist das natürlich im Moment noch nicht sicher. Ein Song der sehr besonderen Combo, die bis 1997 weltweit getourt hat und auch schon mit einem eigenen Song von der Ikonen-US-Band im Gothic-Genre Christian Death gecovert wurde, haben wir noch. Head Horse, also Pferdekopf, original das erste Stück auf dem dritten Album Douce Tête Morte, der Tétine Noire auf der neuen LP, die Nummer 8. Und ab dafür.

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2: Le Titi Noir mit Tethos. Yo, jetzt sind wir alle übelst postpunkig und darkwavig eingegroovt, Leute. Und da ist es auch schon vorbei für heute. Wer Lust auf mehr bekommen hat, schaut bei Icy Cold Records und Manic Depression Records nach den Titi Noir und holt sich das Album mit 13 genialen Tracks, Analog Entomologie. Natürlich gibt es auch eine Facebook-Seite, außerdem eine eigene Gruppe der Band auf Facebook für Fans, Freunde und Anhänger mit mittlerweile fast 900 Mitgliedern. Und natürlich findet ihr auch tolle Videos auf YouTube, zum Beispiel von Auftritten im Pariser Rex Club Anfang der 1990er Jahre. Klingt euch ein. Der Frontsänger Emmanuel Hubot ist, je nachdem wie das mit Corona für uns alle noch so weitergeht, in der nächsten Zeit demnächst auch bei uns persönlich im Interview zu hören, wie zu Beginn der Show schon angekündigt. Yeah! Und wenn sie denn rauskommt, müsst ihr euch natürlich alle die 4er-CD-Box mit supergeilem Bonusmaterial holen. Hier geht's jetzt weiter mit Elastica. Postpunk bzw. New Wave aus Großbritannien und Waking Up. Es ist der 11. Song auf ihrer Debütplatte und diese Platte hat voll eingeschlagen, als sie damals 1995 in die Läden kam bzw. herausgebracht wurde. Viel Spaß jetzt. Sie hat erst in Großbritannien und dann in den USA die Charts gestürmt bzw. in den USA dann eben auch Goldstatus erhalten.

Phänomenal, oder? Das geniale Cover des wahrscheinlich für immer unvergessenen Songs der Patti Smith Group, Because the Night, aus dem Jahr 1978, erschienen auf ihrer dritten Platte Easter, entstand mit Garbage-Frontsängerin Shirley Manson und den Screaming Females, vor allem Marissa Paternoster aus New Brunswick, New Jersey, anlässlich des Record Store Days im Jahr 2013, an dem sie diese Studioversion als Vinyl herausbrachten. Das haut einen regelrecht um, wenn man sich dazu dann noch das Video reinzieht. Also macht es. Stationär ist eine Bunker Psych Rock Band, bestehend aus den beiden Musikern André Fleming an der Gitarre und am Mic und Rui Caldera an den Drums. Vielversprechend und in Berlin ansässig, das fetzt. Aber hört selbst, stationär mit ihrem gleichnamigen Song jetzt bei Mädchenradio.

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Wow, eine grandiose Live-Aufnahme von dem Godfather of Punk Iggy Pop mit der Ikone des Glam Punk David Bowie zusammen aus dem Jahr 2008. Passend dazu gibt's jetzt noch eine Version des Stooges-Songs I Wanna Be Your Dog aus dem Jahr 1969 von Joe and Jett gesungen. Die Aufnahme ist entstanden im August 2010, auch live. Enjoy, genieß es. Rausgehen wir heute mit den Shangri-Las und Dum Dum Diddy. Vorher gibt es noch wie immer eine Geschichte. Am 19. Mai sind wir dann wieder live drauf. Bis dahin, macht es gut und passt auf euch auf.

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1: Auszug aus Nick Hornby, A Long Way Down. Gewidmet ist das übrigens so. Das Beste gegen unglücklich sein ist glücklich sein. Und es ist mir egal, was die anderen sagen. Jazz. Ich kam direkt zur Sache. Ich sagte einfach, ich heiße Jazz und ich bin 18. Und ich bin hier, weil ich ein paar familiäre Probleme habe, auf die ich nicht näher einzugehen brauche. Und dann die Trennung von diesem Typ, Jazz. Und der schuldet mir eine Erklärung. Denn er hat nichts gesagt. Er ist einfach gegangen. Aber ich denke, wenn er es mir erklären würde, würde ich mich besser fühlen. Denn er hat mir das Herz gebrochen. Ich kann ihn bloß nicht finden. Ich habe unten auf der Party nach ihm gesucht, aber er war nicht da. Deswegen bin ich hier raufgegangen. Und Martin sagt total sarkastisch, du willst dich also umbringen, weil Jess nicht auf einer Party erschienen ist? Gütiger Himmel. Aber das habe ich nie behauptet und das sage ich ihm auch. Und er dann wieder, okay, dann bist du hier, weil dir jemand eine Erklärung schuldet. Ist es das? Er versuchte mich dumm dastehen zu lassen und das war nicht fair, denn das könnten wir bei jedem von uns machen. Ich könnte ja zum Beispiel sagen, buhu, heul, ich darf nicht mehr ins Frühstücksfernsehen. Buhu, mein Sohn ist ein Scheintoter und ich habe keinen zum Reden und muss dauernd seine, ihr wisst schon, aufwischen. Na gut, Maureen konnte man nicht so vorstellen.
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3: Mit Emily Kroll. Die Bombe in der Potsdamer Innenstadt ist erfolgreich entschärft worden. Der 250 Kilogramm schwere Blindgänger aus dem Zweiten Weltkrieg war auf einer Baustelle an der Leipziger Straße gefunden worden. Der Sperrkreis wurde nach RBB-Angaben gegen 12.30 Uhr wieder aufgehoben. Rund 6.500 Menschen konnten danach in ihre Wohnungen zurückkehren. Auch der Hauptbahnhof wurde wieder freigegeben. Zuvor waren der Bahn-, Bus- und Tramverkehr sowie mehrere Einrichtungen in der Innenstadt stark eingeschränkt. Dem Club Cassiopeia auf dem RAW-Gelände in Berlin-Friedrichshain droht das aus. Nach Angaben von RBB24 hat die Kurt-Gruppe, der das Gelände gehört, mehrere Clubs und Kulturbetriebe aufgefordert, ihre Räume zu verlassen. Zugleich hat sie das Bebauungsplanverfahren für gescheitert erklärt. Auch das Cassiopeia ist betroffen und soll nach Angaben des Geschäftsführers innerhalb von 2 Wochen geräumt werden. Senat und Bezirk kritisieren den Schritt deutlich und wollen erneut das Gespräch mit den Eigentümern suchen. Eine Schließung hätte weitreichende Folgen, weil das Cassiopeia zahlreiche weitere Kultur- und Gewerbeprojekte auf dem RAW-Gelände mitfinanziert. Eine neue Studie zeigt, dass der Wasserkreislauf beeinflusst, wie viel Nitrat in Böden und Gewässer gelangt. Zu viel Nitrat kann Böden, Grundwasser und Flüsse belasten. Beteiligt waren unter anderem das Leibniz-Institut für Gewässerökologie und Binnenfischerei und die Humboldt-Universität zu Berlin. Untersucht wurde das Demnitzer Mühlenvlies in Brandenburg. Demnach spielen neben Düngemitteln auch Wassermenge und Fließgeschwindigkeit eine wichtige Rolle. Starkregen und Dürre können das Risiko für zu viel Nitrat zusätzlich erhöhen.
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3: In Berlin und Brandenburg wechseln sich heute Wolken und Sonne ab. Es bleibt weitgehend trocken bei Temperaturen zwischen 19 und 22 Grad.
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1: Hallo, liebe Zuhörer. Seid ihr bereit für die atzigste Sendung überhaupt? Ich bin Merle und heute mit Paula hier.
2: Hey!
1: Actually habe ich mir vor einer Woche ein Arschgeweih-Tattoo stechen lassen. Das ist jetzt vielleicht ein bisschen random, aber es passt perfekt zur heutigen Sendung. Da steht Que sera, sera drauf. Für alle, die den Spruch nicht kennen, das ist Spanisch und bedeutet so viel wie es kommt, wie es kommt.
2: Ja, das steht dir so gut und es ist perfekt für den Sommer. Ab jetzt werden nur noch Low-Rise-Hosen getragen.
1: Ja, Mann.
2: Und es ist auch einfach ein geiles Mantra, einfach mal den Druck rausnehmen. Du hast mich schon inspiriert, muss ich sagen. Also dieses Wochenende war ich zum Beispiel spontan auf 2 Konzerten, statt was für die Uni zu machen.
1: Das ist die perfekte Einstellung und das passt super zum nächsten Song. Zack, keine Matura. Der gibt einem das Gefühl, dass Uni, Schule oder Arbeit alles auch manchmal nicht so deep ist und man kann auch einfach mal leben.
2: Genau.

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1: Heute tauchen wir erstmal in verschiedene Filmuniversen ein. Vielleicht kennt der ein oder andere die Serie Heartstopper. Das ist eine süße Rom-Com mit zwei süßen Jungs, die sich auf einer British High School sowas von ineinander verknallen. Da ist mein Herz, wie der Titel auch schon sagt, wirklich oft stehen geblieben.
2: Ja, komplett. Ich finde auch, gute queere Serien sind nicht immer so leicht zu finden, besonders so ohne Fetische oder Stereotype.
1: Ja, das stimmt. Auch wenn ich sagen muss, dass hier habe ich schon ein paar Klischees gesehen,
2: Ja. Wie
1: zum Beispiel, dass, also der eine junge Nick ist ja so ein heißer, beliebter Football-Player und dann Charlie dagegen ist so der schüchterne, awkward Junge mit so guten Noten.
2: Ja, du hast recht. Aber es ist auch einfach manchmal schön, was Kitschiges zu gucken, gerade wenn es jetzt nicht das typische heterosexuelle Pärchen ist. Und ich freue mich voll, dass so viele verschiedene Arten von Sexualität repräsentiert werden.
1: Ja, das stimmt auf jeden Fall. Aber jetzt erstmal genug von unserem Senf dazu. Ihr erfahrt jetzt mehr über das Thema queere Liebe und über den Schauspieler von Nick, Kit Connor.
3: Kennt ihr den britischen Schauspieler Kit Connor? Er wurde durch seine Rolle als bisexueller Jugendlicher in der Netflix-Serie Heartstopper berühmt. Neben Jubel über die gelungene Repräsentation wurden aber auch Vorwürfe laut, die ihn des Queerbaitings bezichtigten. Queerbaiting bezeichnet das Werben mit queeren Charakteren oder Beziehungen, ohne diese aber explizit zu featuren. Genau das wurde auch Disney unterstellt. Bestimmte Figuren werden als queer konnotiert, aber eben nicht explizit gezeigt. Und so will Disney eben queere Fans an sich binden, aber auch Konservative nicht verschrecken. Im Fall von Connor kritisierten Fans, dass er seine Sexualität nicht öffentlich gemacht habe. Deshalb warfen sie ihm vor, er würde, ähnlich wie Disney, mit den Erwartungen der Fans spielen und sei in Wirklichkeit gar nicht queer. Nur dass es hier nicht um einen milliardenschweren Konzern und seine Entscheidungen von queerer Repräsentation geht, sondern um einen 20-Jährigen, der noch nicht bereit war, sich zu outen. Connors Privatsphäre wurde in die Öffentlichkeit gezerrt und er sah sich schließlich zum Outing gezwungen. Er ist nämlich, wie seine Figur in Heartstopper auch, bisexuell. Das Private ist politisch. Dieser Satz war ursprünglich Titel eines Essays der US-amerikanischen Feministin Carol Hanisch. Sie schreibt schon in den 1970ern über die Politik der ersten Person. Ein Konzept, das auf Frauen- und Bürgerrechtsbewegungen im 20. Jahrhundert zurückgeht und die Trennung von öffentlicher und privater Sphäre als künstlich und repressiv beschreibt. Die zentrale Aussage ist dabei, dass das Politische sowieso in unser Privatleben eindringt und umgekehrt auch. Mit dieser Aussage bekämpften Frauen zum Beispiel die Einschränkung ihres Lebens auf das Häusliche. Das ist eine künstliche Trennung. Aber was privat bleibt und was politisch wird, ist heute auch eine Frage der Machtposition in der patriarchalen Gesellschaft. Manche haben dabei mehr Spielraum als andere und die Sexualität queerer Menschen ist immer politisch. Aber nicht nur in Ländern, wo Homosexualität auch als Straftat gehandelt wird und jede Abweichung der Norm hinter verschlossenen Türen stattfinden muss, sonst muss man Angst vor staatlicher Repression haben. Liebe und Politik sind auch innerhalb offenerer Gesellschaften stark miteinander verwoben. Das zeigt Kit Connors Beispiel sehr gut. Dass offen queere Liebe möglich ist, das muss ständig erkämpft werden. Es bleibt nicht selbstverständlich. Es ist dabei aber weiterhin maßgebend, dass queere Menschen selbst über ihr Coming-out entscheiden können. Marginalisierte Gruppen brauchen mehr Mitsprache über die Öffentlichkeit ihres Lebens.
2: Ja, genau. Gerade als Hetero-Person ist es, finde ich, so wichtig, sich das bewusst zu machen. Gerade jetzt so im Pride Month und auch beim Christopher Street Day in Berlin, so in ungefähr einem Monat. Ich glaube, wir freuen uns natürlich alle auf eine krasse Party, aber wir müssen gleichzeitig im Kopf behalten, was das alles für eine politische Bedeutung hat.
1: Ja, das stimmt. Die Fans von Heartstopper können sich actually auch schon mal den 17. Juli im Kalender eintragen, weil da der Abschlussfilm der Serie Heartstopper Forever herauskommt.
2: Ich hoffe natürlich auf ein Happy End, aber wenn es schlecht läuft, muss ich danach erstmal traurige Musik hören, um so meine ganzen Gefühle rauszulassen und so.
1: Das
2: Wie machst du das? Hörst du gern traurige Songs, wenn du traurig bist oder so, zieht dich das noch mehr runter?
1: Also actually, der nächste Song, der jetzt gleich abgespielt wird, den habe ich auch in Dauerschleife gehört, als ich mit meinem Freund Schluss gemacht habe. Der heißt ist. Drei Stück Zucker von Sino, also passt eigentlich.
2: Okay, das beantwortet die Frage, ja.

0: So, dieser Song hieß Happy Cry von The Bluestones. Da spielt das kanadische Duo, bestehend aus Sänger und Gitarrist Tarek Jaffer und Schlagzeuger Justin Tessier. Und sie haben hier ihre aktuelle Single mit überschwänglichem und hymnischem Rockblue-Monster rausgehauen.
1: Ja, Tarek selbst sagt über den Track: In Happy Cry geht es darum, Akzeptanz und Abschluss in Dingen zu finden, die man nicht ändern kann. Es geht darum, emotionalen Ballast loszulassen, der einen nur belastet, und Glück auf dem langen, kurvenreichen, manchmal holprigen Weg zu finden, der einen genau dorthin gebracht hat, wo man jetzt ist.
0: Das klingt ganz schön melancholisch auch.
1: Ja.
0: Aber es passt eigentlich auch gut zum nächsten Thema, so wortwörtlich zum Filmdrama, oder Paula?
1: Würde ich auch sagen. Ich habe das Gefühl, wir haben echt Redebedarf, weil wir beide waren letztens im Kino Intimes in Friedrichshain. Das ist auch ein richtig süßer Ort mit Bar. Müsst ihr auf jeden Fall mal auschecken. Und ja, vielleicht sagt dem einen oder anderen ja der Film, aus dem wir gesehen haben, The Drama. Das ist mit Zendaya und Robert Pattinson in der Hauptrolle. Das Internet ist deswegen total ausgerastet, weil der Film echt einen sehr kontroversen Plot-Twist enthält. Und viele fanden die Idee mutig und spannend, aber ja, andere fanden sie auch geschmacklos und unnötig provokant.
0: Ja, der Plot-Twist war auf jeden Fall schon krass, wenn man bedenkt, wie angenehm der Film anfängt, also wie harmonisch und ästhetisch das Leben der Protagonisten ist. Genau, aber meine Mutter liebt ja zum Beispiel das Thema Schöner Wohnen, das Magazin. Und für sie war die Einrichtung die Kirsche auf der Sahnetorte. Ich glaube, sie hätte am liebsten die ganze Filmwand aufgesaugt bei dem wunderschönen Fischgrätenparkettfußboden und dem Queen-Size-Bett mit Laienbettwäsche.
1: Oh ja, aber ich auch, muss ich sagen.
0: Und das Outfit von Zendaya hätte ich auch am liebsten aufgegessen.
1: Ja, ich schwöre. Ich glaube, für viele war Robert Pattinson auch echt... Ich glaube, viele haben ihn in neuem Licht gesehen. So, viele verbinden ihn ja nochmal mit Twilight und dem Vampir-Teenie-Schwarm. Aber ich habe gehört, dass er sich jetzt echt, ja, echt davon gelöst hat.
0: Ja, das stimmt. Also er ist jetzt auch nicht mehr so nur noch diese Twilight-Figur. Vielleicht sollten wir jetzt aber auch erstmal den Inhalt für die Zuhörer klären. Hast du das noch im Kopf? Ist jetzt auch schon ein paar Wochen her.
1: Ja, doch, klar. Also, der Film dreht sich um Charlie und Emma, ein junges Paar, das jetzt mitten in den Hochzeitsvorbereitungen steckt. Die beiden wirken erstmal wie ein normales, glückliches Paar in ihren 30ern. Bei einem Wine-Tasting mit ihren besten Freunden und Trauzeugen enthüllt Emma dann allerdings eine Information, die das Ganze sehr aus der Bahn wirft. Und die Szene fängt mit der Idee an, als lustiges Spiel den anderen seine schlimmste Tat jemals zu gestehen.
0: Das ist echt auch irgendwie ein krankes Spiel, muss ich sagen.
1: Ja.
0: Aber wir müssen aufpassen, Paula, wenn wir jetzt weiterreden, weil dann werden die Zuhörer auch ganz schön gespoilert.
1: Stimmt. Also hiermit seid ihr jetzt einmal kurz gewarnt, aber wir können euch den Plot-Twist auch nicht vorenthalten, oder Merle?
0: Ja, das stimmt. Also was als nächstes passiert ist, dass Emma revealed quasi vor ihren Freunden, dass sie in ihrer Schulzeit einen Amoklauf geplant hat. Sie hatte sogar eine Waffe organisiert, Schießen geübt und Videobotschaften aufgenommen. Tatsächlich kam sie aber dann nie dazu, den Plan in die Tat umzusetzen, denn kurz bevor sie den Amoklauf starten wollte, kam es zu einem anderen Amoklauf von jemand anderem, und an diesem Punkt bricht dann für ihre Freunde sowas von das Bild von Emma in ihrem Kopf zusammen, also auch für Charlie, ihren Verlobten. Das hat mich dann vor der Leinwand sitzend auch ziemlich gebrochen, muss ich sagen. Ich weiß nicht, Paula, konntest du auch mit einem der Charaktere mitfühlen in diesem Moment?
1: Ja, total. Also vor allem Charlies Verzweiflung wird im Film sehr deutlich. Er probiert dann in Gesprächen mit Emma eine Erklärung zu finden, aber das scheitert echt an den zufällig wirkenden Geschehnissen, die Emma es damals bewegten. In der Mittelstufe hat sie sich ausgeschlossen und einsam gefühlt, und Waffen waren durch ihren Vater schon sehr präsent in ihrem Haus, aber hauptsächlich hatte sie Gefallen an der Ästhetik der Waffengewalt.
0: Ja, aber ich finde also so, dass da so viele Waffen waren auch im Haushalt, das ist auch für mich so eine Kritik irgendwie an der USA und am Waffenbesitz und der Gun Control dort.
1: Ja, findest du? Weil einige kritisieren ja, dass der Film nicht explizit genug auf den politischen Hintergrund eingeht.
0: Ja, aber ich finde, es wird schon dadurch impliziert, dass es erstmal so viele Waffen überhaupt zu Hause gab und dass der Zugang nicht eingeschränkt war. Ich habe zum Beispiel auch erst viel später in meinem Leben überhaupt daran gedacht, wie es wäre, so eine Waffe im Haushalt zu haben oder sie überhaupt anzufassen.
1: Ja, stimmt total. Was danach heraussticht, ist, dass die Trauzeugen sich total von Emma abwenden und ihr raten, die Hochzeit abzusagen. Und Charlie dahingegen zunehmend krampfhaft probiert, ihr Verhalten irgendwie zu verstehen und zu rechtfertigen. Und dabei wird er immer panischer und nervöser. Es gibt auch an diesem Punkt sehr viele abgehackte Schnitte, die das den Zuschauern echt sehr nahe bringen. Und man sieht immer wieder seine Gedanken aufblitzen in Form von der jungen Emma voller Blut und mit einer Waffe in der Hand. Und diese Bilder begleiten ihn in fast allen Situationen der Hochzeitsvorbereitung.
0: Ja, aber ich finde, das kann man auch also wirklich nachvollziehen.
1: Ja.
0: Ich glaube, ich wäre an Charlies Stelle komplett lost und confused. Ich glaube, ich könnte die Hochzeit nicht durchziehen. Naja, auf jeden Fall wirft der Film ja auch ziemlich viele ethische und philosophische Fragen auf.
1: Ja, total. Ich finde, es besteht den ganzen Film über dieser Kontrast zwischen der sympathischen, normalen Frau, die wir als Emma kennenlernen, und den unglaublich düsteren, gewalttätigen Taten, über die sie früher fantasierte, oder?
0: Ja, voll. Ich finde, man hätte ihr gar nicht zugetraut. Also sie wirkt überhaupt nicht wie so eine Person, die einen Amoklauf planen würde.
1: Total, bis zum Ende des Films hin auch. Und dann ist da noch diese zufällige, alltägliche Art und Weise, wie Emmas Geheimnis enthüllt wurde. Da tut sich echt die Frage auf, in wie vielen Menschen solche Gedanken schlummern und ob wir Menschen in unserem engsten Umfeld jemals wirklich kennen können. Zumindest verlässt man mit dem Gefühl dann den Film. So, man fragt sich schon, hat jeder so eine schlimme Seite an sich, vielleicht im Kern?
0: Mhm, das stimmt. Ja, also es lässt auf jeden Fall einiges so zur Interpretation offen am Ende des Films, finde ich.
1: Total.
0: Und ich weiß nicht, dann kam ja auch so dieses von Charlie, was er gesagt hat am Ende, so it was nice to meet you, aber für mich klingt das auch eher so nach einem Abschied. Also auf Deutsch heißt das ja, es war schön, dich kennenzulernen.
1: Total, ich glaube, da sind die Meinungen echt, gehen total auseinander. Einige meinen, es ist ein Neuanfang, für andere ist es ein Abschluss. Es bietet auf jeden Fall sehr, sehr viel Gesprächsstoff. Aber ich mag das auch recht gerne, wenn einem die Botschaft des Films nicht so mit dem Löffel gefüttert wird. Jeder hat seine eigene Interpretation, das ist doch toll.
0: Ja, da hast du recht. Also auf jeden Fall waren wir nach dem Film erstmal ganz schön baff. Aber für so ein Kolleginnengespräch ist der Film The Drama auf jeden Fall wirklich perfekt. Und dann hat man am Ende auch einen guten Grund, erstmal mit einem Weinglas in der Hand nachdenklich in die Luft zu starren, würde ich sagen.
1: Haben wir auch auf jeden Fall gemacht.
0: Haben wir gemacht. Ja, und sowas ist dann vielleicht auch ein bisschen Grounding Time für den Kopf. Und genauso fühlt sich das auch actually an, wenn man jetzt den nächsten Song hört. Das ist ein energetischer Indie-Rock gemixt mit melancholischem Text von dem Gitarristen Caspar Manz und Jakob Birch.

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0: So, das war What's That Call Again von Alphonse. Bei dem Song will man echt einfach seinen Booty shaken, oder Paula?
1: Oh mein Gott, Merle, wir müssen unbedingt mal wieder zusammen tanzen gehen, wenn ich das höre.
0: Boah, bitte. Also, letztes Wochenende warst du doch sogar auf dem Harry Styles Konzert in deinem London-Trip. Erzähl mal.
1: Ja, okay, da bin ich schon echt viel rumgehüpft. Aber man kann immer noch mehr tanzen, oder?
0: Ja, Loki, aber Loki wo? Weil ehrlich gesagt habe ich das Gefühl, dass die Clubszene in Berlin langsam ausstirbt.
1: Ja, viele Clubs haben jetzt tatsächlich momentan sehr schwer. Das ist auch auf dem

0: im RAW-Gelände der Fall, wo ja so Lokschuppen und Cassiopeia stehen. Und wegen den ganzen Bebauungsplänen ist es echt unsicher, ob die Clubs noch eine Zukunft haben.
1: Ja, true. Unsere Couch hier hat sich damit actually gerade beschäftigt und erzählt euch, liebe Zuhörer, jetzt mehr zur Debatte rund um die RAW-Geländebebauung.
2: Das RAW-Gelände in Berlin-Friedrichshain ist vieles. Es ist Zuhause für viele Clubs und Bars, Raum für Trödelmärkte und Ausstellungen und eins der bedeutsamsten soziokulturellen Zentren Berlins. Bald ist es aber auch eine Baustelle. Seit 2015 gehören große Teile des RAW-Geländes der Kurt Immobilien GmbH. Die Göttinger Firma hat recht schnell nach dem Erwerb einen Bebauungsplan für das Gelände präsentiert. Nach etlichen Dialog- und Werkstattverfahren ist dann 2022 der Masterplan RAW entstanden. Der Plan sieht vor, einen Großteil des Kulturangebots und Baubestands zu erhalten. Die Skatehalle und der Sommergarten sowie die Bar zum schmutzigen Hobby und der Suicide Circus bleiben auf dem RAW. Das Astra Kulturhaus bekommt einen Neubau und das soziokulturelle L, also die Gebäude an der Rehwalder Straße, werden saniert. Zu den bestehenden Kulturangeboten sollen aber auch neue Arbeitsplätze und eine Versorgung für die direkte Nachbarschaft hinzukommen. Um das zu gewährleisten, entsteht in den Mauern des Haubentauchers eine Markthalle und der sogenannte RAW Tower, ein 100 Meter hohes Hochhaus im Westen des Geländes, das vor allem Büros beherbergen soll. Ziel des Umbaus ist es, eine kontinuierliche und gemischte Nutzung auf das Gelände zu bringen, die Fläche nachhaltig zu nutzen und es an die funktionale Stadt anzuknüpfen.
3: Also mitten in der Stadt, das sind knapp 52.000 Quadratmeter, ist es groß genug, dass wir verschiedene Angebote für Jung und für Alt, für Arbeit und für Freizeit, für niedrigschwellige Thematik, wie auch für kommerzielle Versorgung, und damit meine ich jetzt also ein Supermarkt, ein Biomarkt, ein Drogeriemarkt, all diese Themen braucht die Stadt ja auch.
2: Das war Lauritz Kurt. Er repräsentiert Kurt Immobilien, die Eigentümer des RAW-Geländes. Er formuliert hier einige Ziele und Projekte und bezieht sich in unserem Gespräch oft auf das House of Music. Das House of Music steht auf dem RAW-Gelände und wurde schon 2019 eröffnet. Er sagt, es gilt als Blaupause für die Zukunft des RAWs. Eben weil es den Spagat zwischen Altem und Neuem geschafft hat und vielseitig und kontinuierlich genutzt wird. Der Umbau klingt also erstmal nach einer guten Sache, aber es gibt auch viele Einwände.
4: Man sollte ja heute vielleicht auch nicht mehr ganz so viel Beton einsetzen, ganz im Gegenteil. Also ökologischere Baumformen sind auch nicht so schmutzig wie dieser ganze Dreck, den hinterher hier gebaut wird. Also nicht mehr so belastend während der Bauzeit. Fertigteilbau zum Beispiel, da ist Potenzial im laufenden Betrieb zu ergänzen.
2: Das war Carsten Joost. Er ist Teil des RAW Kulturensembles und leitet das Büro für alternative Stadtentwicklung. Er zählt zu den wichtigsten Kritikern des Projekts. Er bemängelt unter anderem die Menge an Baumasse. Er beobachtet in Berlin einen richtigen Hochhausboom, wie er selbst sagt. Das ist deshalb kritisch, weil Hochhäuser eine schlechte Energiebilanz haben. Aber auch der Erhalt der Soziokultur ist ein Streitpunkt bei dem Projekt. Sowohl den Charme des Geländes als auch die momentanen Nutzerinnen und Nutzer sieht er hier in Gefahr. Wenn ein Gelände mit einer so langen Geschichte umgebaut wird, hat das immer Vor- und Nachteile. Das Gelände und die Gebäude darauf sind schon sehr alt. Innovative bauliche Ergänzungen können hier helfen, das Gelände insgesamt besser zu nutzen. Die Neubauten hingegen bleiben kritikwürdig. Es ist und bleibt ein klassischer Berliner Stadtentwicklungsstreit.
0: Vor einigen Wochen erst wurde das Thema leider wieder total präsent in meinem Kiez wegen der jetzt sichtbaren Baustelle. Hier wird erstmal jetzt nur eine Werkzufahrt auf einem begrenzten Gebiet gebaut, aber die Besitzer der Hauptfläche haben auf jeden Fall noch viel größere Probleme im Kopf, wie den Bau von hohen Gewerbebauten.
1: Oh Mann, ja, das wäre auf jeden Fall total schade, wenn die ganzen Clubs dicht machen würden. Lockschum war actually mein erster Club in Berlin überhaupt.
0: Oh.
1: Und ich frage mich wirklich, warum die Stadt immer bei geilen Locations bebauen will. Das ist doch Kulturgut. Also ich meine, mit den Geldern könnte man auch so viele soziale Projekte wie Obdachlosenheime oder Suchthilfezentren ausbauen. Das frustriert mich irgendwie richtig. Ich weiß nicht, aber so... Vielleicht hilft ja uns allen, liebe Zuhörer, so ein bisschen der nächste Song, um so Frust abzulassen. Das ist so ein R&B, Pop und Rap, alles in einem. Der heißt Pan von Malik und dabei geht es darum, dass der 26-Jährige sich seiner eigenen Zerrissenheit wegen einem Ende von einer Liebesgeschichte eben, dass er darüber schreibt. Und als roter Faden dient dabei die mythologische Figur des Pan, der mit dem Körper eines Menschen und dem Unterleib einer Ziege sinnbildlich für die eigenen Widersprüche steht, so wie in dem Song.

0: Ich bin jetzt schon vor 2 Jahren nach Berlin gezogen, aber ich war wirklich noch lange nicht in allen Bezirken. Wie ist das bei dir, Merle?
1: Ja, ich auf jeden Fall auch noch nicht. Wir sind ja jetzt beide erst letztens umgezogen. Du ja natürlich nach Friedrichshain.
0: Ja, und jetzt ist es auch wirklich einfach, immer wieder zu meinem Lieblingsspot zu gehen. Also jetzt gerade ist es bei mir der Boxy, bei mir um die Ecke. Aber ich glaube, man muss auch mal aus seiner Bubble wieder rauskommen. Und dann kann man auch einfach ein bisschen Touri in der eigenen Stadt spielen. Zum Beispiel in Marzahn-Hellersdorf. 2 Couties haben genau das gemacht und dabei möglicherweise den perfekten Instagram-Fotospot entdeckt.
2: Die Art, wie die Blocks hier so direkt an dieser Verkehrsader liegen, ist es schon darauf ausgelegt, dass du hier wegfährst, weißt du, was ich meine?
3: Also Friedrichshain, Kreuzberg, Moabit, Wedding, Neukölln. Das sind einige der zentralen Bezirke Berlins, welche tausende Studierende behausen. Von einem Bezirk am östlichen Rand der Stadt hört man dabei allerdings nur wenig. Marzahn-Hellersdorf.
2: Außerdem, ich meine, hier leben halt einfach viele Leute auf wenig Platz. So. Das ist halt so nochmal das Ding, so. Es sprudelt wirklich so eigentlich. Hinter diesen Blockfenstern sind ganz viele Menschen.
3: Zu viert haben wir uns darum auf den Weg gemacht und sind der Frage nachgegangen, wie es eigentlich ist, als Studierende in Marzahn-Hellersdorf zu wohnen.
4: Er verbringt gar nicht so viel Zeit hier und er war noch nie in einem Café, hat er erzählt.
5: Das ist schon krass. Dass wenn du an dem Ort, wo du wohnst, nicht weißt, wo ein Café ist.
2: Ja, stimmt.
4: Ja.
3: Bevor wir auf Studierende treffen, spazieren wir durch die Straßen. Erstmal ein Gefühl für die gebaute Umgebung bekommen.
5: Ja, genau. So, wenn du halt einen Hund haben willst zum Beispiel, dann wäre das hier auf alle Fälle besser als in Kreuzberg. Ja. Das ist viel mehr Platz.
2: Also ich sehe, wir sind neben den Gärten der Welt. Hier ist ganz schön viel Straße aufgerissen, was wir auch vorher schon gesagt haben, ne?
5: Ja, und ansonsten sieht man voraus mehrstöckige, hohe Gebäude.
4: Ja, viel Wandgemälde, Blumen, Karl Marx.
5: Ja.
4: Aber der Gesamteindruck für mich bleibt irgendwie die graue Betonmasse.
5: Ah ja, und hier ist es noch so Einfamilienhäuser. Das ist, glaube ich, so die zweite Seite. Lern macht Videos. Marzahn ist Instagrammable.
2: Das ist jetzt nur meine persönliche Meinung und auch natürlich sehr, sehr, sehr subjektiv natürlich, aber für mich sind Plattenbauten immer verbunden mit so einer Art Hoffnungsstimmung, weil viele Leute in Plattenbauten ziehen, die halt noch Pläne für die Zukunft haben und irgendwann in eine größere Wohnung müssen. Ich finde, wenn man im Block wohnt, ich bin auch in Potsdam-West in einem Block halt groß geworden, du hast immer dieses Buzzing noch so von wegen so, okay, das wächst hier alles so. Und wenn die Leute zu sehr gewachsen sind, dann ziehen sie halt raus.

0: Dann kommen wir an unserem Ziel an, ein Wohnheim des Studierendenwerkes.
1: Hier stehen ein paar Internationals an der Busstation. Es alles deutet auf.
2: Sollen wir mal rübergehen und fragen?
3: What do you think? How is it to live there?
4: It's nice. It's a nice place.
5: But a little far away from the center.
6: Ja, mein Sohn ist ein kleines Dorf, ein bisschen ruhig, aber es geht ja. Es ist besser, es ist gerne für das Studium.
7: Früher gab es nicht so viel, aber mittlerweile sind viele Kameruner hierher gezogen. Und wir sind hier wie fast eine Familie. Sie sehen auch, na, ich wohne nicht mehr hier, aber ich komme trotzdem dann Sonntag auch mit denen spielen. Also wir sind schon ein bisschen viel hier. Mhm. Wir müssen nicht unbedingt in die Stadt fahren, um Freunde zu treffen. Hier haben wir schon viele Freunde.
8: It's actually really good. I mean, I like how we have a place to barbecue. I like how we have an entire lawn area to just, you know, during summers we can walk and enjoy that. I love the vending machine for my midnight cravings. And it's a pretty peaceful area, and there are a lot of penthouses outside, a really family place, so it feels really safe here, to be honest. Yeah,
9: these are some like forest land nearby and a very beautiful view, and the neighbors are super nice, I think, nearby, so I really enjoy living here.
0: Wieder allein zu viert reflektieren wir über das Studierendenleben hier.
10: Also meine Erkenntnis ist auf alle Fälle, dass es sich immer wieder lohnt, mit den Leuten vor Ort zu sprechen, weil jetzt gerade auch am Ende noch ganz viele gesagt haben, dass sie total gerne hier wohnen und es so schön ist, weil es so ruhig ist und so sicher und guter Wohnraum ist. Und
11: wir hatten auch den Eindruck, dass die Studenten, die hier in Mattern wohnen, also froh waren, hier zu wohnen, obwohl es ein bisschen weit weg von also Berlin-Mitte.
12: So irgendwie mit der Jet-Tankstelle direkt daneben, so. Das hat was.
10: Unterstützt unseren Punkt von wegen, hier kann man noch kurz tanken, um da reinzufahren in die Stadt.
13: Das war auf jeden Fall die geilste Moderation mit dir, Paula, überhaupt.
14: Ich auch.
13: Ja, also ich hoffe, ihr habt es, liebe Zuhörer, genauso enjoyed wie wir. Und jetzt zum Abschluss kommt noch der Pop-Rock-Song Alberon mit geilem britischem Englisch. Das passt doch auch super zu deinem London-Trip, oder, Paula?
14: Total, den werde ich jetzt richtig genießen, weil meine 3-2,5 Tage eigentlich waren auf jeden Fall viel zu kurz. Und Harry Styles, bei dem Konzert war ich, den vermisse ich eh.
13: Ja.
14: Aber ich freue mich jetzt auf den nächsten Song.

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1: Mit Emily Kroll. Die Bombe in der Potsdamer Innenstadt ist erfolgreich entschärft worden. Der 250 Kilogramm schwere Blindgänger aus dem Zweiten Weltkrieg war auf einer Baustelle an der Leipziger Straße gefunden worden. Der Sperrkreis wurde nach RBB-Angaben gegen 12.30 Uhr wieder aufgehoben. Rund 6.500 Menschen konnten danach in ihre Wohnungen zurückkehren. Auch der Hauptbahnhof wurde wieder freigegeben. Zuvor waren der Bahn-, Bus- und Tramverkehr sowie mehrere Einrichtungen in der Innenstadt stark eingeschränkt. Dem Club Cassiopeia auf dem RAW-Gelände in Berlin-Friedrichshain droht das aus. Nach Angaben von RBB24 hat die Kurt-Gruppe, der das Gelände gehört, mehrere Clubs und Kulturbetriebe aufgefordert, ihre Räume zu verlassen. Zugleich hat sie das Bebauungsplanverfahren für gescheitert erklärt. Auch das Cassiopeia ist betroffen und soll nach Angaben des Geschäftsführers innerhalb von 2 Wochen geräumt werden. Senat und Bezirk kritisieren den Schritt deutlich und wollen erneut das Gespräch mit den Eigentümern suchen. Eine Schließung hätte weitreichende Folgen, weil das Cassiopeia zahlreiche weitere Kultur- und Gewerbeprojekte auf dem RAW-Gelände mitfinanziert. Eine neue Studie zeigt, dass der Wasserkreislauf beeinflusst, wie viel Nitrat in Böden und Gewässer gelangt. Zu viel Nitrat kann Böden, Grundwasser und Flüsse belasten. Beteiligt waren unter anderem das Leibniz-Institut für Gewässerökologie und Binnenfischerei und die Humboldt-Universität zu Berlin. Untersucht wurde das Demnitzer Mühlenvlies in Brandenburg. Demnach spielen neben Düngemitteln auch Wassermenge und Fließgeschwindigkeit eine wichtige Rolle. Starkregen und Dürre können das Risiko für zu viel Nitrat zusätzlich erhöhen.
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1: In Berlin und Brandenburg wechseln sich heute Wolken und Sonne ab. Es bleibt weitgehend trocken bei Temperaturen zwischen 19 und 22 Grad.
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3: Sie hören die Radioreise mit Alexander Tauscher. Ich grüße Sie. Diesmal heißt es Sardinien Inside. Wir treffen echte Insider. Zum Beispiel eine Frau, die hierher ausgewandert ist und sich als das schwarze Schaf der Insel bezeichnet. Ein Insider ist auch der Mann, für den hier auf Sardinien die Hochzeitsglocken läuteten. Wir treffen Gastronomen, Hoteliers und andere Insulaner und auch einen Komponisten, der Italien sehr, sehr liebt.
4: Ich bin Nicole, bin das schwarze Schaf auf Sardinien, so eine Art Walsarden.
5: Buongiorno, sono Daniel Pilia, Capopui dal 2021.
6: Hallo, ich heiße Jitka Vondratschkova. Ich lebe hier in Sardinien.
7: Buongiorno, mi chiamo Vladimir Kulbakin. Привет, меня зовут Vladimir Kulbakin. Я музыкант. Per italiano sono musicista. E conduttore. E poi direttore d'orchestra.
3: Was diese Stimme mit Italien verbindet, ist auch eine spannende Geschichte. Sardinien Inside. Ich wünsche ganz viel Spaß. Buon divertimento. Gleich geht's los.

0: Das ist die Radioreise, die Sie zu neuen Horizonten bringt und damit Reiselust wecken soll. Im Studio Alexander Tauscher, herzlich willkommen hier bei uns in dieser Show. Diesmal geht es auf eine Trauminsel im Mittelmeer. Sie ist die zweitgrößte dieses Gewässers, südlich von Korsika, nördlich von Sizilien gelegen. Die Insel ist bekannt für die vielen feinen Sandstrände und teils noch einsamen Buchten mit kristallklarem Wasser. Nicht wenige sehen auf der Insel die Karibik des Mittelmeeres. Sie wird auch als die Insel der tausend Feste bezeichnet. Es geht diesmal nach Sardinien, aber keine Rundreise, sondern Begegnungen mit Insulanern, Walinsulanern und Liebhabern dieser Insel. Bei Nicole Raukamp, unserem ersten Gast, begann die Liebe zu Sardinien mit einem Liebesurlaub mit ihrem damaligen Partner. Mitte der 2000er Jahre war dies gewesen. Diese Liebesgeschichte erzählt sie uns nach dem musikalischen Einstieg einer auch Liebeserklärung an Sardinien von der Gruppe Instantales.
1: O Sardinia estimada, da su coro assazente, para sempre su fronte, e non t'arrendar mai, se s'orgoglio valente, de una terra galana, sente firma e leale, chi non
2: Dann habe ich aber wirklich Land und Leute lieben gelernt und auch das Land kennengelernt. Also mir war es irgendwann nicht mehr genug, am Strand zu liegen, aufs Meer zu gucken, sondern wollte halt wissen, was dann alles dahinter ist, weil die Insel ist so riesig. Und dann habe ich halt so viele Geschichten erlebt, Leute getroffen und Sachen gesehen, von denen ich dachte, also die müssen erzählt werden.
0: Das hast du aber alles in der ersten Reise gemacht oder bist du einfach nochmal runtergekommen für weitere Urlaube?
2: Also wir haben quasi öfter mal auf Sardinien Urlaub gemacht. Das passiert eigentlich jedem. Also der kommt einmal her und dann ist Sardinien so toll, dass man irgendwie 10-mal wiederkommt.
0: Sehr schön.
2: Und genauso ist es irgendwie bei uns auch gewesen und haben dann öfter mal einen kurzen Urlaub gemacht, bis ich dann irgendwie mich irgendwann selbst ständig gemacht habe und 2009 dann gedacht habe, ist auch egal, wo du arbeitest. Also ich hatte dann auch so eine Phase, wo ich mal eine Auszeit brauchte und dann längere Zeit hier geblieben bin.
0: Was hast du davor gemacht in Deutschland, also in Schleswig-Holstein?
2: Ich habe Marketing und Kommunikation gemacht, habe mich halt parallel selbstständig gemacht und geguckt, ob Kunden merken, dass ich auf einer Insel sitze.
0: Frühes Homeoffice damals schon, ja, gemacht. Dein Partner ist auch hierher gekommen mit damals?
2: Mein Ex-Partner hatte ein Ferienhaus in Palau. Dann irgendwann, als sich unsere Wege trennten, habe ich dann irgendwie auch meinen eigenen Weg hier auf der Insel gefunden.
0: Aber er ist auf der Insel geblieben, du bist auf der Insel geblieben?
2: Also er ist auch Deutscher und wir arbeiten aber auch beide irgendwie quasi überall. Also meine Arbeit kann man zum Glück wirklich ganz gut von extern machen.
0: Und hier machst du zum einen Kommunikationsberatung, aber wir sehen dich ja auch mit einem Buch hier. Ein Buch über Sardinien, das heißt?
2: Das heißt natürlich Sardinien.
0: Und das mit einem Ausrufezeichen nach natürlich.
2: Genau.
0: Soll also heißen, natürlich, es muss Sardinien sein. Ja?
2: Genau. Und es muss auch natürlich sein. Mein Leben ist tatsächlich so ein bisschen zweigeteilt. Also einerseits arbeite ich halt im Bereich Kommunikation und Marketing und folge so Leidenschaften. Und das eine ist halt mein Blog, den ich regelmäßig schreibe. Der heißt Pecoranera, was italienisch für schwarzes Schaf ist. Und aus dem hat sich halt ein Buch entwickelt, das zweite. Und es geht einfach darum, dass Sardinien, so wie es wirklich ist, also das echte, authentische Sardinien, außerhalb von der touristischen Infrastruktur, außerhalb von Sommer, Sonne und Strand zu kommunizieren. So, insofern ist das schon eine Art Arbeit, aber gleichzeitig ist es auch totales Privatvergnügen, weil ich mich halt hier mit den Leuten unterhalte, weil ich viel rumreise und meine freie Zeit verbringe ich quasi auf der Insel, um neue Geschichten zu erleben. Und das ist keine Arbeit.
0: Also
2: das ist
0: wirklich toll. Das Hobby zum Beruf gemacht.
2: Ja.
0: Mit dem zweiten Standbein, dem ersten machst du das Geld. Und deswegen,
2: in den Kühlschrank, genau.
0: Genau. Ja, und wir treffen dich ja jetzt hier auch, um eben über Sardinien zu sprechen. Und ich glaube, es ist ja nicht nur die Landschaft und nicht nur das Wetter, was dich hier hält. Es sind ja sicher auch die Menschen und das gesamte Umfeld.
2: Ja, genau. Die Insel hat sich einfach so eine Kultur bewahrt und so eine Echtheit und eine Natürlichkeit. Dinge, die hier auf Sardinien noch wirklich gelebt werden, im Alltag, in den Dörfern, wo die einfach verloren gegangen sind in Deutschland, in Österreich, in der Schweiz, wo auch immer man sich bewegt. Also Sardinien hat wirklich durch diese Insellage historisch halt den Vorteil, dass sie viele Dinge bewahrt haben. Aber halt auch die Mentalität ist sehr protektiv, sagen wir mal, was so alte Traditionen, alte Handwerke betrifft. Klar, das eine oder andere stirbt hier auch noch aus, aber es gibt hier immer noch 4 Millionen Schafe zum Beispiel auf der Insel und viele Hirten machen ihren Käse noch von Hand, machen das auch mit einer Leidenschaft und Selbstverständlichkeit, dass man gar nicht auf die Idee kommt, in den Supermarkt zu gehen und welchen zu kaufen, weil man es irgendwie auch direkt vom Schäfer nebenan kriegen kann.
0: Du lebst auch gesünder, ernährst dich gesünder, sicher auch mehr Obst, aber vor allem auch mehr Fisch als in Deutschland.
2: Nee, lustigerweise esse ich gar nicht so viel Fisch.
0: Nein, obwohl es mehr hier ist.
2: Ja. Ja, genau. Aber tatsächlich viel Obst, viel Gemüse. Mein Freund zum Beispiel hat einen Garten, da wachsen Zitronen halt am Baum, ein paar Monate im Jahr und dann gehe ich halt irgendwie, wenn ich da bin, gehe ich raus und pflück Zitronen. Und
0: das Land, wo die Zitronen blühen.
2: Ja, genau.

0: Wir erleben es heute in seiner goldenen Pracht. Das Land, wo nicht nur die Zitronen blühen, quasi heute auf der Zitronenblüte Italiens, der sicher schönsten Insel des Landes. Wir sind heute auf Sardinien. Andere Sendungen warnen ja gelegentlich vor schwarzen Schafen. Wir treffen eines, und zwar das schwarze Schaf von Sardinien, das Pecora Nera. So bezeichnet sich Nicole Raukamp und sagt von sich selbst: Mein alter Ego ist ein schwarzes Schaf. Wir bloggen und blöken aus Sardinien im ganzen Jahr über alles, was uns gefällt. Seit vielen Jahren lebt die aus Schleswig-Holstein stammende Wahlinsulanerin bereits auf Sardinien. Im Radioreisegespräch erzählt sie von ihren Anfängen in der neuen Heimat, und I Baristas sagen es musikalisch, was Nicole denkt: Sardegna mia. Sardegna mia,
1: tu sei. Mein Vorteil ist immer, dass ich nicht unbedingt im touristischen Umfeld mich bewege. Und wenn ich unterwegs war für meinen Blog oder für mein Buch, dann hat sich halt die Geschichte immer um die Leute gedreht. Und weil ich das erzählen wollte, was die machen, bin ich natürlich sehr gut aufgenommen worden und immer sehr zuvorkommend behandelt worden. Und man hat mir halt wirklich Türen geöffnet und hat dann natürlich auch ein bisschen die Sprache drauf geschafft, Italienisch gelernt und so weiter. Und das war so die erste Phase, wo ich halt hier dann auch für meinen Blog gereist bin und viele neugierige Fragen einfach gestellt habe. Und das finden die Leute hier toll. So, also fanden die auch mich irgendwie nett. Und dann gab es halt so die Phase, wo ich hier einen sardischen Freund kennengelernt habe. Und dann kommt man natürlich noch ein bisschen näher ran. Also man ist dann nicht nur nah in einer Familie, also in seiner Familie jetzt, in der sardischen Familie, sondern halt auch an den Leuten, an den Nachbarn und auch an Problemen, die da sind. Also es ist dann wirklich so Alltag geworden und bin, glaube ich, gut integriert, aber trotzdem halt irgendwie die Deutsche.
0: Hast du davor Italienisch bereits gesprochen oder erst hier?
1: Also meinen ersten Italienischkurs habe ich in Rom gemacht, mit 16, glaube ich, oder mit 18. Aber dafür, weil ich halt nach Rom geflogen bin mit einer Freundin, habe ich gedacht, muss ich auf jeden Fall irgendwie rudimentär Italienisch können. Und das hat mir dann gefallen und das habe ich dann irgendwie fortgeführt, den einen oder anderen Kurs noch hinterher geschoben und hatte eine italienische Mitbewohnerin. Also Sprache war für mich immer sehr wichtig, weil das einfach der Schlüssel ist, um sich verständigen zu können. Sobald man im Land ist und mit den Leuten sprechen will, oder ich jetzt für mein Buch zum Beispiel oder meinen Blog auch muss, dann ist Italienisch einfach auch der Schlüssel. Man kommt zwar gut durch als Urlauber mit Englisch und auch mit so ein paar Brocken Italienisch, aber dann, wenn es wirklich so ins Eingemachte geht, wenn man hier längere Zeit ist und leben will oder vielleicht sogar arbeiten will, dann führt nichts dran vorbei, da muss man Italienisch sprechen.
0: Und Italienisch ist das eine, wir sind ja auf Sardinien, da spricht man Sardisch. Ist das nochmal ein großer Unterschied? Hast du die Sprache extra gelernt oder wie groß ist der Unterschied zwischen Sardisch und Italienisch?
1: Nee, Sardisch kann ich gar nicht. Nee, wirklich. Also es gibt einerseits nämlich auch 5 verschiedene Varianten des Sardischen, ist eine eigene Sprache, aber hier in der Galura zum Beispiel wird ein leicht korsischer Dialekt gesprochen. Weiter in der Inselmitte nennt sich das Logudorese und dann weiter im Süden nennt sich das Campidanese. Und dann gibt es noch so Sprachinseln, wo noch so ein bisschen Katalanisch gesprochen wird. Ein genuesischer Dialekt ist da auch noch. Und dann hat noch jedes Dorf seine Eigenheiten. Nee, also sprechen kann ich es nicht. Mittlerweile durch Hörverstehen kommt manchmal was an. Verstehe ich manchmal so Zusammenhänge.
0: Aber es spricht jeder Sarde auch Italienisch. Also mit Italienisch kommt man hier rum.
1: Ja, ja, absolut. Also Sarde sprechen sie, glaube ich, eher untereinander. Also man muss das nicht unbedingt als Tourist lernen oder als Urlauber. Da ist wirklich so, Italienisch ist die Amtssprache und das funktioniert auch prima. Ja. Auch in den kleinsten Dörfern. Sardisch ist wirklich so eine Sache, tatsächlich für die Arbeitswelt. Mein Freund arbeitet auf Baustellen zum Beispiel und da wird sehr viel Dialekt gesprochen. Da kommt man quasi nicht weiter. Also wer zum Beispiel im handwerklichen Beruf hier arbeiten möchte, für den ist das nochmal eine extra Hürde. Also der muss sich da, glaube ich, sehr schnell auch ein paar sardische Brocken drauf schaffen.
0: Ich nehme an, dass dich so schnell nichts nach Deutschland zieht. Du wirst auch hier den Lebensabend verbringen wollen? Kann man davon ausgehen?
1: Oh, das weiß ich ehrlich gesagt gar nicht. Ich muss schon sagen, meine alte oder auch erste Heimat Schleswig-Holstein mag ich schon extrem gerne. Und ich fühle mich da auch wohl. Und,
0: vermisst du auch ab und zu diesen rauen, kalten Wind und auch mal einen Schneeschauer, einen Regenschauer? Ja.
1: Also wenn es hier im Sommer richtig 40 Grad sind, also ich fliehe dann immer. Also ich bin auch gerne im Sommer mal in Schleswig-Holstein.
0: Dann macht es ja auch nichts aus, wenn das Nordseetief so schön über Schleswig-Holstein zieht.
1: Völlig gut. Mir fehlt tatsächlich oft der Regen und so eine frische Brise kann ich wirklich gut haben. Also insofern bewahre ich mir auch dieses erste Standbein in Schleswig-Holstein, zumal ich irgendwie für die Arbeit ja auch regelmäßig irgendwie wieder hin muss. Und bewahre mir das einfach. Also ich finde irgendwie so das Beste aus beiden Welten schon in Ordnung. Aber klar, Sardinien macht es einem sehr, sehr leicht, dass man irgendwie so lang wie möglich und so viel wie möglich da sein möchte.
0: Italia, dort wo andere Urlaub machen, dort lebt sie. Natürlich auch mit all den Herausforderungen des Alltags, die das Leben in diesem Land mit sich bringen kann. Ihr Reiseführer mit vielen Insider-Geschichten trägt das programmatische Motto dieser Radioreise, natürlich Sardinien. Sardinien ist die Insel der Hundertjährigen, denn dort ist die Lebenserwartung deutlich höher. Wie ich las, werden auf der Insel Männer genauso alt wie Frauen, die ja normalerweise statistisch gesehen 7 Jahre länger leben. Wie ich ebenfalls erfuhr, bietet die Insel sogar einen finanziellen Zuschuss für denjenigen, der sich in einem kleinen Ort der Insel ein Haus kauft und seinen Hauptwohnsitz hierher verlagert. Und das ist keine Buschzulage, denn es locken die schönsten Landschaften des Mittelmeeres und ein Klima, um das viele von uns, die Insulaner, beneiden werden. Kurz nach der 2000er Jahreswende zog Jitka Ambrosio-Vondratschkova aus Pirsen in Böhmen auf diese Insel. Wir trafen uns auf der Außenterrasse vor dem rauschenden Meer und ihre Auswanderergeschichte erzählt sie gleich, eingeleitet von ihrer sardischen Lieblingsband Tazenda.

0: Also, ich komme aus Belsen, ja, und ich bin hier vor Jahren gekommen mit meinem Mann. Er ist Sarde, natürlich, kommt aus Cagliari, aber wir haben uns in Belsen kennengelernt und haben zusammen ein Hotel in Belsen geführt. Ja, nach dem Unternehmen haben wir eigentlich entschieden, ein oder zwei Monate Pause zu machen und hier Ferien zu machen. Und wir sind hier geblieben.
1: Sie hatten ihn schon in Tschechien, in Böhmen kennengelernt, hatten da ein Hotel, waren hier zum Urlaub, auch in Kapoboj?
0: Nein, nicht in Kapoboj. Wir sind zu meinem Mann nach Hause gefahren und wir sind hier eigentlich den ganzen Sommer geblieben. Ja. Und dann bin ich schwanger geblieben und das war unsere Entscheidung.
1: War es das Wetter, dieses angenehme Klima, das Meer oder was war der Grund, nicht nach Pilsen zurückzugehen?
0: Ja, eigentlich. Die Entscheidung war alles, sagen wir, gemischt. Es war Klima, es war das Essen, das war eigentlich die gesunde Umgebung überhaupt, das Meer, die frische Luft. Das alles hat eigentlich eine große Rolle gespielt und das hat uns zu dieser Entscheidung geführt eigentlich. Wir wollten unseren Sohn hier eigentlich wachsen lassen und es war die beste Entscheidung, die wir je getroffen haben, muss ich
2: nicht
0: sagen.
2: Nicht bereut,
0: ja. Na, auf jeden Fall nicht.
1: Hatten Sie davor schon Italienisch gesprochen oder hatten Sie es hier erst richtig gelernt?
0: Ja, ich habe schon vorher Italienisch gesprochen. Ich habe damals eigentlich als Dolmetscherin in Pilsen von Italienisch und Deutsch gearbeitet. Und das war auch der Grund, warum ich meinen Mann kennengelernt habe. Ja.
1: War er Tourist?
0: Nein. Er wollte damals ein Unternehmen in Pilsen öffnen.
1: Haben Sie dann auch die sardische Sprache gelernt oder sprechen Sie nur Italienisch?
0: Die sardische Sprache habe ich zwar nicht gelernt, mein Mann zu Hause spricht nicht sardisch, bei ihm in der Familie wurde nicht sardisch gerade gesprochen, aber ich verstehe das und ich muss auch sagen, ich liebe die sardische Sprache hören und ich liebe die sardischen Sänger. Stadsenders zum Beispiel ist meine Lieblingsgruppe, wenn ich diese Sänger höre, das nimmt einfach das Herz.

0: Sie sich jetzt schon als sardische Einwohnerin oder noch als Tschechin? Wie fühlt man sich nach fast 20 Jahren hier?
1: Ach, ganz wenig Tschechien, muss ich sagen. Eigentlich, das Land hier nimmt einem das Herz. Und ich fühle mich mehr als Sardin als Tschechien, muss ich sagen. Ja, natürlich, etwas Tschechisches bleibt immer.
0: Ja. Vermisst man etwas an der Heimat? Vielleicht diesen Schweinebraten mit Knödel?
1: Anfang schon haben wir ziemlich viel vermisst und geräuchtes Fleisch haben wir sehr, sehr vermisst und Pilsner Bier haben wir vermisst, aber mit den Jahren eigentlich nicht. Und diese Temperaturen führen auch nicht dazu, dass das fällt uns nicht mehr.
0: Auch nicht der Dauerregen von Pilsen?
1: Nein, nein, nein. Nein, auch nicht.
0: Die werden jetzt hier bleiben,
1: ja? Ja, ja, ganz bestimmt. Ganz, ganz bestimmt. Ja. Wir haben uns hier einfach ein Paradies gebaut.

0: Angelo Brandoardi, c'è una sala in paradiso, also übersetzt so viel wie es gibt einen Raum im Paradies, im Himmel. Und der liegt offenbar direkt über Sardinien. Wir treffen heute einige Menschen, die nach Sardinien ausgewandert sind oder diese Insel so sehr lieben, dass sie mehrfach im Jahr hierher kommen. Denn die Liebe geht ja auch durch den Magen. Die Küche Sardiniens war zunächst mit der Bauern- und Hirtenkultur verbunden. Später haben die Fischer die Küche mit ihren verschiedenen Meeresspezialitäten bereichert. Daniel Pila, F&B-Leiter im Fabbo Boy, erklärt uns, durch was sich die sardische Küche von der italienischen unterscheidet und was ähnlich ist.
1: Zum Beispiel am Mittag können wir super schöne Fische empfehlen, wie Calamari, Forsbarsch, Dorade und dann verschiedene Sachen wie als Fleisch auch natürlich, wie der Schweinebauch, sehr traditionell aus Sardinien. Oder natürlich auch verschiedene Vorspeisen, auch vom Fisch, ja. Oktopus ist sehr gut.
0: Die Fische, beziehen Sie die direkt von Fischern hier aus der Region? Also kommen die immer fangfrisch zu Ihnen oder fahren Sie nach Olbia oder Cagliari?
1: Wir bekommen jeden Tag ganz frisch aus Cagliari oder auch etwas hier von der Nähe, von Villa Simius, von der Südküste hier aus Sardinien.
0: Gibt es spezielle Fische, die man nur in Sardinien so findet oder die vor allem hier vor der sardischen Küste gefischt werden?
1: Die Spaghetti Vongole zum Beispiel. So, die Vongole sind die Venusmuscheln und dann unsere Empfehlung ist Spaghetti. Und dann dazu macht man die Botarga. Botarga ist Fischeier getrocknet und das kommt aus Cabras in der Nähe vom Oristano, eine halbe Stunde von hier. Dann Oktopus auch, Doraden.
0: Sie sagten ja auch Schweinebauch. Ist das ein Gericht, was man vor allem im Zentralsardinischen isst?
1: Ja, kann man sagen, die Fleisch kommt normalerweise von der Mitte Sardinien, aber wir haben auch verschiedene Möglichkeiten auch hier in der Süde Sardinien. Die Schwein, es ist traditionell von der Mitte Sardinien. Also in Sardinien haben wir auch natürlich die Berge. Und dann, wie vorbereitet die Schwein in zwei Richtungen. So, es ist normalerweise traditionell gegrillt, aber sonst macht man die Schweinebauch am Abend in das Kento-Restaurant. Es ist eine spezielle Küche. Da macht man in eine verschiedene Richtung. Es ist gegrillt und dann gebacken und ein bisschen frittiert in Tempura. Dazu mit rote Beete, rote Zwiebel, Popcorn vom Schweinebauch auch. So, das ist sehr interessant.
0: Etwas Deftiges quasi. Und Obst und Gemüse, was wird auf Sardinien alles angebaut?
1: Melone, Wassermelone, dann Trauben haben wir natürlich sehr gut Trauben, weiß und rot auch.
0: Aber kann man die sardische Küche vergleichen mit der Küche in Sizilien oder Süditalien oder ist sie eben komplett anders? Was würden Sie sagen?
1: Es ist komplett anders, weil jede Region kann natürlich jeder Gericht in verschiedene Sachen gekocht, ja. So, das ist in Sardinien zum Beispiel, wir können die Spaghetti Vongole machen. In Sizilien können wir etwas anderes machen. Also wir können nicht das gleiche Gericht vorbereiten, 100% gleich.
0: Oder auch die Suppe Minestrone gibt es hier auch, aber würde anders schmecken als beispielsweise in Bologna, ja?
1: Also Minestrone ist nicht unsere Hauptgerichte, ja. Aber natürlich, für jeden Wunsch kann er natürlich etwas machen, ja. Aber natürlich, wenn wir sprechen wegen Minestrone oder von Bologna bis zum Sardinien, also es geht nichts.
0: Gibt es noch ein Dessert, ein typisch sardisches?
1: Ja, das sind die Seadas. Ist eine sehr gut frittiert, drinnen mit Käse und dann oben macht man ein bisschen Honig.
0: Und sardischer Wein, ist vor allem Weißwein oder gibt es auch Rotwein auf Sardinien?
1: Ja, gibt es Weiß, Rot und natürlich Rosé. Die alten Trauben von Sardinien, als Rotwein haben wir den Canonau, es sind eine alte Trauben. Dann Weiß, ganz typisch Vermentino aus Nordsardinien, sehr bekannt. Und dann Südsardinien auch. Und dann natürlich haben wir den Rosé als Canonau-Trauben. Hier haben wir eine super schöne Rosé in der Südsardinien mit verschiedenen Weinkellern. Und wir arbeiten jeden Monat, wir machen zum Beispiel in unserem Restaurant Artigiani einen speziellen Abend, zum Beispiel mit verschiedenen Weinkellern wie Contini oder Giolas, Sidura oder etwas hier in der Nähe von Villa Simius, so 10 Kilometer von hier, haben wir eine sehr gute Weinkeller, Cantina Castiadas oder Tenute Esmeralda oder 2 Stunden von hier Sant'Adi sind sehr gute Weine.
0: Und der Wein wird ja immer geprägt auch vom Boden. Sie haben ja wahrscheinlich sehr viel Vulkanboden. Wie drückt sich der Geschmack dann aus? Ist es ein kräftiger Wein hier auf Sardinien?
1: Ja, kann man ja sagen.

0: Grappa oder gibt es einen speziellen Likör, einen Brand, den man nur auf Sardinien so trinkt und brennt?
1: Ja, haben wir den Mirto oder sonst unsere spezielle Grappa. Wir sagen in Sardinien Filo e Ferro. Das ist eine spezielle Grappa. Das ist sehr, sehr kräftig.
0: Und auch würzig, ja?
1: Ja, auch würziger, ja.
0: Was man an kühlen Tagen im Winterhalbjahr auf Sardinien trinken könnte, erklärt uns später Matthias Sworowski. Der Sardinien-Spezialist ist bei uns gleich im Radioreisestudio zu Gast und erzählt uns seine ganz persönliche Lebens- und Liebesgeschichte dieser Insel. Denn für ihn läuteten hier die Hochzeitsglocken. Spannend wird's. Wie immer an dieser Stelle, auf Weiterhören.
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Richtet auf eure Lauscher, denn hier spricht der Tauscher. Der Alexander grüßt Sie alle miteinander und wünscht auf diese Weise eine schöne Radioreise. Heute Sardegna, die Insel Sardinien von Insidern betrachtet. Wir haben also italienischen Urlaub hier bei uns im Programm. Sardinien ist zweifellos ein ideales Ziel für Paare, für Honeymooner, aber es kann auch ein Ort sein, an dem die große Liebe besiegelt wird. Für den Sardinien-Kenner Matthias Forowski verbindet Sardinien einen Großteil seines Lebens und auch den schönsten Tag seines Lebens. Seine Lebensgeschichte erzählen wir in dieser Sendung.

0: ausführlich. Er ist hier bei mir im Studio und das Ganze jetzt eingeleitet von Dean Martin und seinen Gedanken über den Mond und das Meer.
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0: Hier bei uns im Radioreisestudio begrüße ich ganz herzlich Matthias Forowski, der Chef und Inhaber von Oskar Reisen, der Sardinien-Spezialist. Matze, grüße dich.
2: Hallo, grüße dich, Alexander.
0: Matthias, du hast eine ganz, ganz enge Verbindung zu Sardinien, über die wir reden werden hier in der Radioreise. Und das begann natürlich schon in deiner Wiege bei deinem Vater.
2: Also mein Vater wurde von der NATO stationiert nach Sardinien und so ist die Liebe zur Insel entstanden. Und seine Heimatliebe aus dem Allgäu, meine Mutter, die ist dann nach Sardinien nachgekommen und haben sich da einfach mit der Insel und vielen Freunden und Sarden zusammengefunden. Und in Deutschland haben sie dann ein Unternehmen gegründet und haben sich auf Sardinien spezialisiert.
0: Und wie kam es dazu, dass er als NATO-Soldat auf Sardinien?
2: Er war Berufssoldat und die NATO hat einen Stützpunkt in Cagliari, in Decimomannu. Das ist ein großer Air Force-Stützpunkt und da war er dann eben im Einsatz 4 Jahre.
0: Schöner als irgendwo im Wald in Deutschland.
2: Ja. Ich glaube, die hatten da ein ganz gutes Leben. Ich war nie bei der Bundeswehr, deswegen konnte ich das nie nachleben. Aber was ich so gehört habe, gibt es schlimmere Stützpunkte als auf Sardinien.
0: Ich war auch nicht beim Bund. Hätte ich es gewusst, dass man auf Sardinien dienen kann, wäre es was anderes.
2: Genau.
0: Dann kam die Mutter nach.
2: Die kam nach, genau. Hatten dann noch eine schöne Zeit zusammen auf Sardinien. Und als sie wieder zurückkamen und dann Oskar Reisen, der Sardinien-Spezialist gegründet haben, kamen dann natürlich irgendwann die Kinder. Ich habe auch noch einen jüngeren Bruder. Und da war festes Programm, in allen Ferien fahren wir nach Sardinien, außer im Winter, da war dann Skifahren angesagt, aber so sind wir auf Sardinien in allen Jahreszeiten groß geworden, also in Deutschland gelebt, aber zu jeder Freizeit auf Sardinien gewesen und haben dann schon als Kinder diesen feinsandigen Sand lieben gelernt, Burgen gebaut, geschnorchelt und hatten teilweise auch für diese Hotelverträge, die meine Eltern ja auch machen mussten, immer wieder die Möglichkeit, verschiedene Pools kennenzulernen.
0: Sehr schön.
2: Wir haben das dann Poolhopping genannt.
0: Das heißt, ihr wart die Pooltester quasi,
2: genau,
0: als Kinder?
2: Genau, als Kinder durften wir dann von einem Hotel zum anderen mitwandern, waren mit der nassen Badehose im Auto und die Eltern hatten dann Vertragsgespräche und wir hatten Speeddating mit anderen Kindern im Pool und haben dann immer wieder neue Pools kennengelernt, bis zu 4, 5 Hotels am Tag.
0: Und ihr wurdet auch gefragt als Kinder, der Pool war gut, der war besser?
2: Wir hatten schon unsere Favoriten, also es gab Tage, auf die haben wir uns besonders gefreut, weil in dem Hotel vielleicht auch mal eine Wasserrutsche war, okay. Und im anderen, da war das halt eher nichts für Kinder und da war es für uns dann eher langweilig, aber ja, insgesamt war es immer aufregend.
0: Aufregend, das war also die Kindheit, dann bist du Jugendlicher geworden, die Sardinienliebe ist geblieben?
2: Ja, also das nimmt man natürlich mit. Ich habe dann mit 15 Jahren, auch aus meiner Pfadfinderzeit raus, beschlossen, mit 2 Freunden Sardinien mit dem Fahrrad zu erkunden und mit Zelt und Fahrrad haben wir die Insel abgeradelt, war natürlich hochspannend und ist auch immer noch toll, sind viele Radfahrer unterwegs. Umso einfacher jetzt mit einem guten E-Bike. Später dann mit dem Führerschein war natürlich festes Programm, Freunde einpacken ins Auto und ab nach Sardinien. In der Zwischenzeit hatten wir dann auch ein eigenes Haus auf Sardinien, was dann etwas einfacher gemacht hat. Sucht sich die schönsten Strände und Restaurants und auf was man so Lust hat.
0: Wow. Und dann gingst du irgendwann auf Weltreise, weil Sardinien ist toll, aber es gibt ja noch die Welt. Das heißt, du hast gesagt, bevor ich irgendwann nur noch auf Sardinien bin, will ich nochmal die Welt anschauen.
2: Genau, also groß geworden bin ich in dem klassischen Reisebüro, das unabhängig war von meinen Eltern und hatte dann aber das Gefühl, ich muss die Welt auch selber mal sehen und hatte die Möglichkeit dann von 2011 bis 2012 alleine mit dem Rucksack ein Jahr durch die Welt zu ziehen. Und es hat dann angefangen in Nepal, über Tibet, Myanmar, Südostasien, Indonesien und dann mit Work and Travel in Australien, um die Kasse wieder aufzubessern und dann auch wieder Neuseeland mit dem Fahrrad und Zelt, das ich schon aus meiner Jugend von Sardinien kannte und dann auch über Fidschi und Westküste USA und Kanada wieder zurück nach Hause. Und
0: toll, das gibt kein Kreuzfahrtunternehmen, so eine Tour. Ne?
2: Das stimmt.
0: Wow. Und das war die große Weltreise, die hat ein Jahr gedauert.
2: Da war ich genau ein Jahr unterwegs und als ich wieder zurückkam, hat es mich dann auch direkt wieder nach Sardinien gezogen, weil man sagt ja auch, Sardinien ist wie ein kleiner Kontinent und als Gott Sardinien schuf, hat er die schönsten Ecken der Erde zusammengepackt und im Mittelmeer positioniert und man ist mit dem Fuß draufgestiegen. Und das muss ich ehrlich sagen, das hatte ich auch immer im Hinterkopf bei meiner Weltreise. So schön wie in Sardinien konnte ich es eigentlich nirgendwo finden.
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0: La Valle del Eden, der Garten Eden, das ist Sardinien für Matthias Sworowski, aber nicht nur für ihn.
2: Wir haben natürlich durch den elterlichen Betrieb immer wieder die Möglichkeit, auch nach Sardinien zu kommen. Und am Ende ist immer das Schöne, wenn man die Leidenschaft zum Beruf machen kann. Und somit haben wir mit sardinien-spezialist.de eine Marke geschaffen, die das vereint. Und was uns eben ganz wichtig ist, weil wir alle auch in Sardinien irgendwo zu Hause sind, ist einfach mit Land und Leuten zu arbeiten. Und wir haben ganz viel Spaß eben an der sardischen Kultur, an den lachenden Menschen, an dieser herzlichen Gastfreundschaft, und die transportieren wir auch gerne an unsere Kunden weiter.
0: Und das setzt natürlich voraus, dass man wie du die Insel gut kennt, dass man auch gut Italienisch spricht. Ich glaube, du sprichst einigermaßen gut auch.
2: Ja, ich komme ganz gut klar. Meine Mutter spricht perfekt, aber die meisten kommen mit mir ganz gut klar.
0: Und ein paar Worte Sardisch kannst du auch sicher?
2: Ja, ein paar Worte Sardisch kann ich auch. Zum Beispiel Andausu Bagu Bagu. Das sagt man so, auf geht's, jetzt müssen wir weiter. In Italienisch wäre es Andiamo. Oder es gibt auch ein ganz bekanntes Lied auf Sardinien, das heißt Nanne Dumeu, Nanne Dumeu, Nanne Dumeu Sumundu Agai. Das ist also, kennt fast jeder Sarde und ist ganz bekannt auf Sardinien.
0: Das klingt für mich jetzt als Laien ein Hauch afrikanisch, kann das sein? Ein Gesang aus den Wüsten Nordafrikas?
2: Ja, Südsardinien, also der südlichste Punkt, ist ja nur 180 Kilometer von Nordafrika entfernt. Insofern gibt es Einflüsse sicherlich. Sie sind auch immer wieder überfallen worden von Karthagern, Phöniziern und anderen Großmachten.
0: All das vermittelt ihr auch, indem ihr die richtigen Partner auswählt, weil ihr eben wisst, wer in der Region wirklich davon profitiert, wer nicht?
2: Also wir möchten überhaupt nichts mit Massentourismus zu tun haben, den es auf Sardinien ohnehin nur an ganz wenigen Stellen gibt, und die klammern wir aus. Wir kennen viele Menschen, insbesondere hinter den Hotels und Anlagen, mit denen wir arbeiten.
0: Was hast du für ein Gefühl, ist Sardinien sich noch ein wenig treu geblieben oder regiert da der Kommerz bereits?
2: Unbedingt. Man hat sich Sardinien Gott sei Dank wenig verändert, weil es ganz strenge Vorschriften gibt. Man darf nicht höher bauen wie die Palmen. Man darf nicht näher wie 500 Meter ans Meer. Also deswegen gibt es auch in Sardinien noch ganz viele einsame Buchten, nicht zugepflastert. Und nachdem auch Sardinien eine Hirteninsel und keine Fischerinsel ist, gibt es auch nicht diese klassischen Fischerorte, um die sich dann der Tourismus gebildet hat, sondern das sind tatsächlich einsame Strände. Der Ort auf 4 Kilometer im Landesinneren. Und da hat sich dann möglicherweise ein Familienunternehmen ein Hotel hinbauen können. Das ist schon auch immer wieder erklärungsbedürftig, weil es ungewohnt ist im Mittelmeerraum. Es ist oft andersherum, aber das macht Sardinien aus. Kombiniert vielleicht auch oft mit einem schönen Aufenthalt im Landesinneren, um dieses ursprüngliche Sardinien auch zu erleben und die Hirten zu sehen.
0: Was mir zum Beispiel aufgefallen ist, als ich in der Bovi-Anlage auf Sardinien war, eine ganze Horde von Motorradfahrern, ganze Gruppen, die da wirklich bei schweißtreibenden Temperaturen in der Motorradkluft sich versammeln. Also Motorrad ist ein Riesenthema. Ja,
2: ja, wir sind selber leidenschaftliche Motorradfahrer und tragen unseren Teil dazu bei, mit wöchentlichen Transporten aus ganz Deutschland nach Sardinien. Das heißt, wir bringen die Gäste eigenen Motorräder auf die Insel. Unsere Gäste fliegen dann nach Olbia und finden ihre Maschine in der Nähe vom Flughafen und können dann ihre Tour starten, entweder ganz individuell ausgearbeitet oder auch mit einer Gruppe von uns geführt, mit den schönsten Straßen, besten Asphalt und unglaublichen Radien wie auf Sardinien.
0: Gerade auch diese engen Straßen sind mit Motorrad sicher noch einfacher zu befahren als mit dem Auto.
2: Ja, der Traum ist auf Sardinien, dass man eben in einem der wenigsten besiedelsten Regionen Europas Motorrad fahren kann und nicht wie bei uns von einem Kreisverkehr zum anderen und einem Ortsschild zum anderen, sondern man fährt auch mal 40, 50 Kilometer Pässe, hat keine Menschenseele, hat kein Dorf, kein gar nichts und fährt in der Natur und das auch noch bei Top-Bedingungen mit Asphalt und dem besten Grip.
0: Und auch nicht zu viel Verkehr, zumindest in der Nebensaison sicher.
2: Überhaupt nicht. Also der Verkehr begrenzt sich wirklich über die Hauptsaison an die Hotspots, wenn man so nennen mag, an der Costa Smeralda oder auch an anderen Orten am Meer, auch zwischen Cagliari und Villa Simius, wenn die Sarden Urlaub haben, die fahren ja auch gern selber zu ihren schönen Stränden, da ist dann schon mal mehr Verkehr. Aber sobald man ein paar Kurven ins Landesinnere fährt, hat man die Insel zu fast jeder Jahreszeit für sich, weil es eben so wenig besiedelt ist.
0: Matthias hatte sogar eine ganze Hochzeitskapelle für sich, denn auf dieser Insel, die er fest in sein Herz einschloss, schloss er auch den Bund fürs Leben.

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1: Die Radioreise Sardinien, bei uns im Studio ein ganz, ganz großer Sardinien-Liebhaber, Sardinien-Kenner, ein Mann der Szene, Matthias Forowski. Matthias, hallo.
2: Hallo, ich freue mich, dass ich da bin.
1: Danke, dass du bei uns bist hier bei der Radioreise. Wir haben schon so viel gesprochen über deinen Weg nach Sardinien, über all das, was dich an Sardinien fasziniert. Es gibt Reiseführer, die sind ganz, ganz viele Seiten lang. Wir können heute nicht alles besprechen, aber wir können ein paar Orte nennen, die vielleicht nicht jeder Radioreisehörer kennt und erst recht nicht jeder, der noch nie auf Sardinien war. Lieblingsorte von dir?
2: In Porto Pollo zum Beispiel habe ich während meiner Schulzeit gejobbt und das ist das Surferparadies schlechthin im Norden von Sardinien. Traumhaft schöne Strände.
1: Sind da immer hohe Wellen da, immer garantiert? Ja?
2: Windsurfer. Windsurfgebiet. So richtig Wellen reiten, surfen ist in Sardinien schwierig. Da haben wir in München wahrscheinlich die besseren Möglichkeiten. Genauso gut gehe ich gerne an die Ostküste und nicht umsonst habe ich da auch geheiratet in Santa Maria Navarese und eine kleine Taverne am Strand zum Heiraten war toll. Und eines unserer Highlights war, dass unsere Kirchenmusik vom Chor Bacchi Sulis aus Arezzo, aus dem Zentrum von Sardinien gekommen ist, ein 30 Mann starker Chor. Die kenne ich auch schon viele, viele Jahre seit meiner Kindheit. Wir haben sie auch schon öfters nach Deutschland geholt für soziale Zwecke. Das sind alles Rückenmarkspender und da haben wir schon einige Aktionen gemacht mit ihnen. Und insbesondere singen sie halt einfach toll. Und das in Kombination mit einer schönen Kirche und einem anschließenden Brotzeit direkt vor der Kirche mit allen, die gekommen sind. Einfach eine tolle Kombination.
1: Und tolles Wetter auch sicher gehabt.
2: Haben wir Glück gehabt, ja.
1: Schön, also das ist sicher ein Erlebnis. Kann man als Deutscher einfach auf Sardinien heiraten oder war das schwierig?
2: Es ist natürlich schon mit viel Organisation verbunden, aber wir haben ja die richtigen Kontakte und auch teilweise Hochzeitsplaner, mit denen wir arbeiten. In dem Fall haben wir selber organisiert, aber da kann man von einer ganz einfachen Zeremonie zu zweit am Strand bis hin zu einer großen Hochzeit im klassischen Sinne, wie wir es in Deutschland feiern, in der Kirche oder an einem schönen Leuchtturm oder anderen schönen Spots auf der Insel alles organisieren.
1: Südlich daran schließt sich ja die Costa Rai an. Auch da gibt es ganz, ganz tolle Ecken.
2: Ja, inzwischen haben wir ja auch eine Familie, eine kleine Tochter. Die musste natürlich sofort nach Sardinien. Und da ist eine der idealen Strände die Costa Rai und die Umgebung von Villa Simius, weil unter anderem dort der Sand ganz flach ins Meer geht und ist ideal für kleine Kinder. Aber es macht auch Erwachsenen Spaß, in diesem türkisblauen Wasser zu planschen und diesen feinsandigen Sand Burgen zu bauen. Da gibt es ganz tolle Ferienhäuser und da kann man sehr entspannt Urlaub mit der Familie machen.
1: Daran südlich dann Villa Mo. Dann kommt auch schon die Region von Südkap, aber du kennst noch etwas Besseres.
2: Man kommt vorbei an Cagliari, wenn man dann weiter in den Süden möchte, eine ganz bezaubernde Stadt mit einem tollen Stadtkern. Und dann kommt die Gegend um Santa Margherita di Pula, da haben wir unser Zuhause auch auf Sardinien und da haben wir natürlich ein paar Lieblingsstrände wie den Strand von Tuereda, der eine wahnsinnig schöne Bucht ist mit einer kleinen vorgelagerten Insel und einem kleinen Kiosk und da kann man insbesondere in der Nebensaison einfach eine ganz entspannte, tolle Zeit finden. Bezaubernde Strände, zum Beispiel die Strände von Chia, sind inzwischen auch weltbekannt, weil sie zu einem der 10 schönsten Stränden weltweit gewählt wurden. Und da steht kein Hotel.
1: Wir haben jetzt sehr viel natürlich über den Sommer gesprochen, Strand. Unsere gemeinsame Bekannte Nicole Raukamp hat in ihrem Buch vom Schwarzen Schaf ja auch sehr eindrucksvoll den Winter beschrieben auf Sardinien, in dem es auch sehr viel regnen kann, in dem dann wirklich die Nebelschwaden hängen, es auch mal schneien kann. Und dann auch fast ausgestorben im Landesinneren ist. Hast du es auch erlebt, Sardinien im Winter?
2: Ja, also wir waren tatsächlich über Millennium zum Beispiel, über Silvester auf Sardinien und natürlich zu jeder Jahreszeit schon mal da gewesen. Da kann es schon mal nasskalt werden und da muss man sich dann vielleicht auch mal ein Kaminfeuer anmachen und sich's gemütlich machen. Aber bei dem richtigen Glas Canonau, dem sardischen Rotwein und vielleicht einem Pane Carasau, dem sardischen Brot und dem Pecorino dazu, dann geht's schon auch ganz gut im Winter.
1: Sardinien, wie man es nicht als Otto-Normal-Tourist erlebt. Das waren Tipps von Matthias Worowski. Wann immer ich seine tollen Fotos in den sozialen Medien sehe, werde ich immer neidisch und weiß, er hat schon wieder eine sehr, sehr schöne Zeit auf der Insel verbracht. Italien ist ja eines der beliebtesten Reiseländer für uns, aber nicht nur für uns. So wie wir mit Italien nur gute Gefühle verbinden, so geht es auch anderen Völkern wie den Russen. Das mag in diesen Zeiten ein wenig seltsam klingen. Ich traf nämlich den Komponisten und Dirigenten Wladimir Kulbakin. Er schrieb den Soundtrack für große Movies, er komponierte, er liebt Italien, spricht perfekt Italienisch. Und da ich dank meiner familiären Wurzeln sehr gut Russisch spreche, haben wir uns auf Russisch unterhalten.
0: Наверное, музыкант это будет более объемлющий, потому что композитор он тоже.
1: Er bezeichnet sich als Musiker, denn auch ein Komponist ist ein Musiker, aber es hängt davon ab, wie viel er schon geschaffen hat und daraus resultiert quasi die eigene Berufsbezeichnung.
0: Сколько ты напитался музыки, от этого и будет твое дальше видение. Поэтому, если спросить, какая мне музыка нравится на сегодняшний день, наверное, я опять возвращусь к истокам, и это Бах.
1: Wenn man ihn fragt, welche Musik ihm gefällt, dann würde er sagen Johann Sebastian Bach.
0: Наверное, это Малер.
1: Ist es auch Gustav Mahler?
0: Наверное, это Schönberg.
1: Und auch Arnulf Schönberg?
0: Наверное, это Richard Strauss.
1: Und Richard Strauss, also nicht der Johann, der Richard Strauss?
0: Это та музыка, которая меня сейчас вдохновляет.
1: Das ist die Musik, die ihn in Stimmung bringt. Ты сам пишешь музыку, er schreibt auch selbst Musik. Классическую музыку или развлекательную музыку?
0: В музыке нет подразделения классическая или развлекательная. Есть хорошая музыка и плохая музыка.
1: Es gibt keinen Unterschied zwischen klassischer und Unterhaltungsmusik. Es gibt die gute und die schlechte Musik.
0: Я надеюсь, что я пишу хорошую музыку.
1: Er hofft, dass er gute Musik schreibt. Музыку для фильмов или для каких проектов?
0: Для фильмов, для спектаклей, для себя, для учеников, которые играют мою музыку.
1: Er schreibt Musik für Filme, für sich selbst, aber eben auch für Schüler, die seine Musik spielen.
0: Ученики есть, которых я учу фортепиано. Есть ученики, которых я учу дирижированию.
1: Er hat Schüler, denen er das Fortepiano beibringt und Schüler, denen er den Beruf des Dirigenten beibringt.
0: И для меня дирижёров есть два столпа. Это первый это Герберт фон Караян.
1: Da gibt es zwei Richtungen. Einmal ist es Herbert von Karajan, der berühmte Dirigent aus Berlin.
0: И второй это наш русский дирижёр Евгений Мравинский.
1: Und die zweite Richtung, das ist der russische Dirigent Евгений Мравинский.
0: Для меня вот эти два основных дирижера, которые в настоящее время сделали культуру 21 века, хотя они жили, но в 20 веке.
1: Diese beiden Dirigenten haben zwar im 20. Jahrhundert gelebt, haben aber im Prinzip die Musikentwicklung des 21. Jahrhunderts geprägt.
0: С удовольствием бы сам продирижировал, я думаю, что будет такая возможность, а все симфонии Малера.
1: Er würde gerne einmal, wenn es die Möglichkeit gibt, alle Sinfonien von Mahler dirigieren. И ты тоже жил в Италии, это уже было давно, да?
0: Да, ну, наверное, 30 лет назад, да.
1: Vor 30 Jahren hat er in Italien gelebt.
0: Да, я там служил дирижером.
1: Er hat als Dirigent gearbeitet dort, gezierte там.
0: В Милане был оркестр имени Гримальди.
1: Das Grimaldi-Orchester in Milano hatte er dirigiert.
0: Мы проездили с концертами практически всю Европу.
1: Und mit diesem Orchester ist er auf Konzerttournee durch fast ganz Europa gereist.
0: Играли музыку, начиная от барокко, Баха и заканчивая Шостаковичем, Прокофьевым.
1: Er hat Musik gespielt von Bach und Bruckner bis hin zu Шостакович und Прокофьев aufdirigiert.

Socorro, Wonderful World. Wie schön könnte unsere Welt sein, wenn Menschen wie Wladimir Kubakin das Weltgeschehen bestimmten und nicht die anderen. Über die Mentalität der Italiener und die Gemeinsamkeiten mit seinem Volk sprach ich mit dem Komponisten Wladimir Kubakin, der längere Zeit in Italien lebte und heute versucht, die italienische Kultur in Russland, nämlich in Moskau, zu leben.

0: Ну, во-первых, все равно к нам приезжают люди, наши друзья из Италии. А, естественно, мы с ними общаемся. Естественно, это всегда происходит и по телефону.
1: Er hat nach wie vor enge Bindungen nach Italien. Viele seiner Freunde besuchen ihn. Sie telefonieren gemeinsam. Und er sagt, dass Russland und Italien sehr eng miteinander verbunden sind.
0: Италия и Россия – это две культуры, которые очень тесно сплетены им по эмоциональному характеру.
2: Они открыты.
1: Weil sie so offen sind, diese beiden Völker.
0: Они открытые люди, как и все русские. Если к русским приходишь в гости…
1: Diese Gastfreundschaft in Italien wie hier ist eben das, was entscheidend ist. Wenn man in Russland zu jemandem zu Besuch kommt, wird dir der ganze Tisch aufgedeckt. Ein Tisch, den du dir gar nicht vorstellen kannst und wo du sagst, das kann ich doch gar nicht alles essen. Man tut es und das ist eben die Gastfreundschaft. Man muss in das Land, was man reist, dessen Kultur einfach davor kennenlernen, auch inhalieren und das dann zurückgeben und dann wird alles schön werden.
0: Той культуры, куда ты приезжаешь, и тогда будет все хорошо.
3: La donna immobile, qual più mal vento, muta d'accento e di pensiero.
0: Я могу любить одновременно Малера, Брукнера.
1: Musik muss unpolitisch sein, denn wenn ich Verdi, Scarlatti, Puccini und all die Komponisten liebe, dann hat es doch nichts mit Politik zu tun.
0: Это разве политика? Это не политика. На мой взгляд, музыка должна быть вне политики. Все друзья, которые ко мне приходили хоть раз домой, я обязательно их угощал итальянской.
1: Alle Gäste, die zu ihm nach Hause kommen, bekommen natürlich einmal von ihm die echte italienische Pizza mit dem echten Teig.
0: Это пицца ди Наполи.
1: Es ist Pizza di Napoli.
0: Когда-нибудь это все пройдет, и когда-нибудь мы опять будем путешествовать, конечно.
1: Но опять Natürlich hofft er, dass es alles vorbei ist, und er nach Italien reisen kann, aber nicht nur Italien, die ganze Welt. Er liebt vier Länder und auch Deutschland.
0: Я не разделяю себя с какой-то одной страной. Я думаю, что всем нужно жить в мире.
1: Alle müssen im Frieden leben.
0: Чем мы больше будем друг друга любить, тем будет лучше всем.
1: Je mehr wir uns gegenseitig lieben, desto besser wird es für allen.
0: Я думаю, что это самое главное.
1: Das ist das Wichtigste.
0: Любовь победит все.
1: Die Liebe siegt über alles. Caro amore, die Liebe siegt über alles. Ist das nicht ein schönes Fazit einer Sardinienreise, in der die Liebe auch eine ganz große Rolle spielte? Es fällt schwer, die Insel Sardinien zu verlassen. Daher schlage ich vor, wir verlängern einfach mal den Urlaub gemeinsam. Denn die Sendung Sardinien Crossover reist von Nord nach Süd über die Insel. Und die Radioreise Sardinien ist gewissermaßen eine Sendung für Einsteiger. Wer einmal hier war, der kommt garantiert wieder. Und wer Italien mag, der findet bei uns so viele schöne Sendungen. Von Ligurien bis nach Sizilien, vom Piemont bis nach Grado, von der Emilia-Romagna bis nach Lignano. www.radioreise.de mit den Bildern und Podcasts in unserem Blogs, darin auch Bilder aus dem traumhaft schönen Sardinien. www.radioreise.de und überall dort, wo man auch in Sardinien gute Podcasts findet. Und damit grüße ich den Radioreisekosmos in Ost und West, in Süd und Nord. Goodbye, adios, hey, farewell, desvidania, marhaba und shalom und in Sardinien sagt man einfach ciao.
4: Mein Name ist Daniel und wir warten auf euch hier auf die super schöne Insel in Sardinien. Grazie, arrivederci, tanti saluti dal Capoboy, tanti saluti da Daniel.
5: Ich bin Nicole und sag auf Wiedersehen. Vielen, vielen Dank, dass ihr mir zugehört habt. Und ich würde mich wirklich freuen, wenn alle, die nach Sardinien reisen, auch das echte und das natürliche Sardinien auch ein bisschen abseits der Küsten kennenlernen möchten, damit das Verständnis für die Insel und für die Schönheit noch weiter wächst und ihr wirklich alles, alles gesehen habt, was es Tolles auf Sardinien gibt.
6: Ich bin Jitka und ich möchte Tschüss sagen. Ich freue mich sehr, alle bei uns in Sardinien bald willkommen zu dürfen.
0: Io penso che ci vediamo con Alex a Mosca, a Bavaria, in Milano, in Toscana. Ciao a tutti. Я думаю, что мы встретимся с Алексом в Москве, в Германии. в Италии. И вообще с вами встретимся когда-нибудь. Спасибo.
1: Спасибо, Tanti Auguri. Bleiben Sie schön reisefreudig, meine Damen und Herren.
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7: Mit Emily Kroll. Die Bombe in der Potsdamer Innenstadt ist erfolgreich entschärft worden. Der 250 Kilogramm schwere Blindgänger aus dem Zweiten Weltkrieg war auf einer Baustelle an der Leipziger Straße gefunden worden. Der Sperrkreis wurde nach RBB-Angaben gegen 12.30 Uhr wieder aufgehoben. Rund 6.500 Menschen konnten danach in ihre Wohnungen zurückkehren. Auch der Hauptbahnhof wurde wieder freigegeben. Zuvor waren der Bahn-, Bus- und Tramverkehr sowie mehrere Einrichtungen in der Innenstadt stark eingeschränkt. Dem Club Cassiopeia auf dem RAW-Gelände in Berlin-Friedrichshain droht das aus. Nach Angaben von RBB24 hat die Kurt-Gruppe, der das Gelände gehört, mehrere Clubs und Kulturbetriebe aufgefordert, ihre Räume zu verlassen. Zugleich hat sie das Bebauungsplanverfahren für gescheitert erklärt. Auch das Cassiopeia ist betroffen und soll nach Angaben des Geschäftsführers innerhalb von 2 Wochen geräumt werden. Senat und Bezirk kritisieren den Schritt deutlich und wollen erneut das Gespräch mit den Eigentümern suchen. Eine Schließung hätte weitreichende Folgen, weil das Cassiopeia zahlreiche weitere Kultur- und Gewerbeprojekte auf dem RAW-Gelände mitfinanziert. Eine neue Studie zeigt, dass der Wasserkreislauf beeinflusst, wie viel Nitrat in Böden und Gewässer gelangt. Zu viel Nitrat kann Böden, Grundwasser und Flüsse belasten. Beteiligt waren unter anderem das Leibniz-Institut für Gewässerökologie und Binnenfischerei und die Humboldt-Universität zu Berlin. Untersucht wurde das Demnitzer Mühlenvlies in Brandenburg. Demnach spielen neben Düngemitteln auch Wassermenge und Fließgeschwindigkeit eine wichtige Rolle. Starkregen und Dürre können das Risiko für zu viel Nitrat zusätzlich erhöhen.
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7: In Berlin und Brandenburg wechseln sich heute Wolken und Sonne ab. Es bleibt weitgehend trocken bei Temperaturen zwischen 19 und 22 Grad.
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12: Hallo Leute, FemFM bei Alex Berlin mit mir, Verena. Und heute direkt eine Premiere, hoher Besuch. Wir haben Isabel hier, ebenso Vorständin bei Fem und nebenbei auch noch Chefin in der Haus bei Höhm, eurer Festival- und Eventplattform des Vertrauens. Wer kennt, der kennt, ganz easy. Hallo, easy!
13: Geil, ich lieb's jetzt schon. Ja, hallo, danke für die Einladung.
12: Ja, ich freue mich auch.
13: Ich freue mich sehr, hier sein zu dürfen und ich freue mich vor allen Dingen, weil ich ja schon eine Weile jetzt auch bei FEM mitarbeite und im Vorstand bin und wir diese Radiosendung ja auch schon seit Jahren haben, auch wenn auch mit kurzer Pause.
12: Lange Pause und jetzt wiederbelebt.
13: Und hoffentlich auch wieder langes Bestehen und bin jetzt aber das erste Mal hier und ich freue mich ganz dolle. Ich freue mich auch ganz doll auf das Thema heute. Ich habe ein bisschen in meinen alten Playlisten gestöbert. Insofern wird eine schöne Stunde, glaube ich.
12: Ja, und Easy, mittlerweile gab ja letzt die Event-Empfehlung zum Kiosk-Geburtstag. Und wer da war, der kann ich jetzt nicht nur sagen, wer kennt, der kennt im Sinne von Höhm, sondern auch wer kennt, der kennt Easy in DJ-Duo-Tag mit Domi. Also eigentlich haben wir hier die Fachfrau ever am Start.
13: Also was Hits angeht, bin ich auf jeden Fall gut versiert, würde ich sagen. Ja, und das war also mein erster DJ-Gig, muss ich auch sagen. Ich habe ein bisschen Feuer gefangen. Ich habe jetzt auf jeden Fall Bock, meine Karriere dahingehend auszuweiten.
12: Ja, ich sag nur, alte Playlists, das ist hier nicht nur so eine Floskel, da waren einiges an alten Playlists, weil heute bringen wir euch quasi unsere Top-Tracks mit. Izzy bringt ein bisschen mehr mit als ich. Wir spielen unsere Favorite Acts, also bitte urteilt nicht zu hart. Es sind eben unsere Favorites und wenn ihr vielleicht mal selbst eure absoluten Banger-Favorites irgendwas mitbringen wollt, dann meldet euch bei uns, sagt Bescheid und besucht mich, so wie Izzy, heute hier im Studio und bringt eure Top-Tracks mit. Folgt uns auf Instagram, fang.club. Also FAEMM.club oder schreibt eine Mail an radio@fem.de, fem auch hier wieder FAEMM.de. Und ich würde sagen, wir starten direkt mit einem Song von Izzy und einem von mir. Welchen hören wir von dir, Izzy?
13: Ich habe mitgebracht Maria Mena, All This Time. Wer sich noch dran erinnert, ich glaube, 15, fast 20 Jahre alt ist der Song jetzt. Ich habe leider die Zahlen nicht mehr nachgeguckt. Aber das war so ein gerade so Teenie geworden Track von mir. Eine meiner ersten CDs, die ich mir, glaube ich, selber damals im Mediamarkt noch gekauft habe. Und habe Maria Mena damals auch hart gefeiert und habe auch gesehen, habe mir jetzt nochmal ihren Instagram-Account angeguckt, was sie so macht. Und hat irgendwie seitdem auch extrem viele Alben rausgebracht. Und irgendwie ist das so, dass der Song erinnert mich an mein Kinderzimmer. Deshalb musste ich den irgendwie mitnehmen.
12: Okay, stark. Auf die Infos war ich natürlich jetzt nicht vorbereitet, weil ich habe ausgesucht Sia und Breathe Me und finde es einfach mein absoluter Lieblings-Traurigkeits-Mellow-Stimmung. Wir drücken mal eine Träne raus, Song. Aber ja, viel Spaß an alle. Los geht's!

0: Softer Start. Also nochmal herzlich willkommen bei FemFM und immer noch mit unserer tollen Gästin Easy. Willst du uns vielleicht ein bisschen erzählen, was uns hier noch erwartet? Wo führst du uns musikalisch hin auf unserer Reise und warum diese Songs?
1: Ich bin ein ganz großes Pop-Girlie. Deshalb ist es auch genre-technisch, kann ich jetzt schon mal voraussagen, wird nicht in so viele Richtungen ausschlagen. Ich habe zwei Songs, die vielleicht ein bisschen was anderes sind. Den ersten hört ihr jetzt auch direkt als nächstes. Aber hat sich das über die Jahre so entwickelt. Ich hatte auch mal so eine Rap-Phase, als ich jung und cool war.
0: Das ist auf einer anderen Playlist, ja.
1: Das ist auf einer anderen Playlist, genau. Es gibt so einen ganz kleinen Mini-Glimpse da rein am Ende. Aber ansonsten muss ich schon sagen, dass ich so eigentlich, seit ich ein Kind bin, die meiste Zeit eigentlich Pop gehört habe, mit so ein paar kleinen Ausreißern nach oben und nach unten. Und deshalb stammen auch die meisten Songs, die ihr jetzt heute von mir zumindest hören werdet, aus diesem Genre. Ich habe versucht, so ein bisschen Diversität reinzubringen, aber es sind vor allen Dingen Songs, die irgendwie bei mir so ein ganz deepes, persönliches Identifikationsgefühl auslösen. Und das, was ich vorhin meinte mit Maria Mena und wie ich das immer in meinem Schlafzimmer mit 10 oder 11 gehört habe, sind das eigentlich bei den anderen Songs, haben die irgendwie ähnliche Verbindungen oder habe ich ähnliche Verbindungen damit, die auch irgendwie emotional alle total was in mir auslösen. Deshalb, genau, das war jetzt quasi so ein bisschen das, wonach ich gesucht habe und habe tatsächlich irgendwie, bin meine Playlisten von 2015 und danach nochmal durchgegangen und habe irgendwie durchgescrollt und geguckt, welche Artists habe ich viel gehört, was waren so meine Lieblingstracks. Und ich glaube, auch wenn ich von ganz vielen Künstlerinnen, die jetzt heute dabei sind, auch ganz viele Lieblingssongs habe, habe ich irgendwie so versucht, die auszuwählen, die dann vielleicht irgendwie am ehesten noch eine tiefere Bedeutung für mich haben.
0: Also nicht nur eine tiefe Bedeutung, sondern auch Deep Research für heute. Ich bin absolut begeistert. Als nächstes hören wir auch 4 Songs von dir und einen quasi von mir.
1: Ja, ich habe ein bisschen dir die Zeit geklaut. Es tut mir total leid, aber ich
0: bin absolut happy.
1: Ich konnte mich einfach nicht entscheiden. Ich hätte wahrscheinlich noch irgendwie 20 Songs mehr mitbringen können.
0: Ja, du kommst einfach wieder. Ich freue mich. Wie das jetzt läuft, gefällt mir schon so sehr, dass wir das vielleicht hier einführen als Reihe, wie auch immer. Aber wie gesagt, ihr könnt auch vorbeikommen. Also meldet euch. Schreibt mir.
1: Sehr gut. Ja, ich petitioniere auf jeden Fall schon mal dafür, dass wir eine komplette Taylor Swift-Folge machen.
0: Okay, da bist du wieder da.
1: Da bin ich auf jeden Fall, da komme ich dann nochmal vorbei.
0: Sehr gut, da sagst du mir dann vorher, welche du mitbringst und dann gucke ich, was noch übrig bleibt für mich.
1: Na, ich glaube, sie hat über 300 Songs. Also
0: ich bin ja nicht so tief im Game. Ich höre es gerne mal so. Und wenn Wien damals stattgefunden hätte, wäre ich auch auf dem Konzert gewesen. Aber hätte, wäre, könnte. We will see. Was ich weiß, ist, dass in den nächsten 4 Songs Taylor auch schon enthalten ist.
1: So ist es. Also ich will ganz kurz noch was zu dem nächsten Song sagen, der jetzt direkt als erstes kommt. Donna Blue, das ist nämlich so ein bisschen so eine Herzensentdeckung auch für mich gewesen auf dem Eurosonic Festival vor 5 Jahren mittlerweile, ich glaube 2021 haben sie da gespielt und ich war da so ganz alleine mit 3 anderen Leuten in so einem ganz kleinen Laden und habe mich irgendwie extrem in dieses Duo verliebt. Ich habe jetzt gesehen, dass sie seit 2 Jahren schon keine Musik mehr rausgebracht haben, das heißt, ich weiß nicht, ob es die noch gibt oder was die gerade so machen, aber ich kann es wirklich einfach jedem ans Herz legen, sich da mal durch die Tracks zu hören, weil hat auf jeden Fall ganz schön was in mir ausgelöst und ich finde, es ist halt auch nochmal ein bisschen was anderes, genau. Die restlichen Songs werdet ihr wahrscheinlich kennen und zu Taylor Swift sage ich dann danach vielleicht nochmal kurz was.
0: Sehr gut, dann hören wir nämlich von mir jetzt noch Maggie Rogers mit Alaska. Der ist wirklich einer meiner langen All-Time-Favorites, alleine schon wegen dieser coolen Geschichte, dass sie damals so entdeckt wurde, das so produziert hat und vorher nicht wirklich bekannt war oder irgendwie so Musikstudentin oder sowas war. Und das finde ich einfach eine geile Story, einen geilen Beat irgendwie. Den kann ich echt oft immer quasi hören, deswegen kommt der noch von mir. Und dann haben wir noch 3 von dir.
1: Genau, wir hören noch Lily Allen, The Fear, auch eins meiner absoluten Favorite-Alben of all time, It's Not Me, It's You. Ich habe kurz überlegt, ob ich einen neuen Lily Allen-Track mitbringe, aber dann dachte ich so, ach nee, wir machen hier All-Time-Favorites, also ein bisschen auch eine Reise in die Vergangenheit, und ich hätte eigentlich das ganze Album mitbringen können, weil das auch irgendwie einfach von vorne bis hinten extrem genial ist, finde ich.
0: Vielleicht machen wir nochmal ein Lily Allen-Special.
1: Vielleicht machen wir auch nochmal
0: ein
1: Lily Allen-Special.
0: Ich sag's mal, wir führen dich hier als Rubrik ein oder irgendwie sowas.
1: Einfach Deep Dive into Pop-Künstlerin. Genau, weil ich kann auch die komplette Biografie von Lily Allen runterbeten, falls sich dafür jemand interessiert.
0: Oh, wow.
1: Genau, und danach habe ich noch Boy mitgebracht, We Were Here. Genau, habe ich auch ganz tolle Erinnerungen, wie ich auf Festivals vor der Bühne sitze und chille und vielleicht das ein oder andere Bier in der Hand habe und in der Sonne Boy zuhöre. Genau, und dann geht's weiter mit Taylor und einem sehr besonderen Song, zu dem ich dann vielleicht gleich nochmal was sagen kann.
0: Perfekt, los geht's.

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1: Hier immer noch bei FemFM at Alex Berlin. Easy, krass, dass du hier bist. Freut mich immer noch sehr. Wir haben jetzt deine vier Songs und meinen einen auch gehört. Und für den Inhalt zwischendurch, hast du irgendwelche Themen mitgebracht? Möchtest du irgendwas loswerden? Gibt es eine Empfehlung, einen Aufreger, irgendwas Aktuelles, Altes, wie auch immer? Gibt es irgendwas?
2: Also ich könnte da jetzt 14 Stunden, glaube ich, drüber sprechen. Aber ich glaube, ich kann das ganz gut mit meinem letzten Songpick verbinden, weil ich ungefähr auch 14 Stunden gestern überlegt habe, welchen Taylor Swift-Song ich reinnehmen soll. Und es ist mir unglaublich schwer gefallen zu wählen. Dankeschön.
1: Ja, nebenberufliche Wortgeberin.
2: Dankeschön, perfekt.
1: Bitte, bitte, ja,
2: gerne. Weil ich eigentlich auf jedem Album bestimmt 5, 6, 7, 12 Songs habe, die ich gerne hier mit reinnehmen würde. Deshalb auch Taylor Swift Special irgendwann. Aber ich dann irgendwie überlegt habe, naja, vielleicht nehmen wir irgendwas mit einer besonderen Bedeutung. Ich hätte natürlich auch You Need to Calm Down in quasi Remembrance des Pride Month diesen Monat nehmen können. Ist mir dann aber danach erst aufgefallen. Ich habe mich jetzt für Only the Young entschieden, weil natürlich irgendwie und auch gerade dieses Jahr besonders bei mir mal wieder so richtig Weltschmerz ausgebrochen ist, was unsere aktuelle politische Lage angeht und alles, was damit zusammenhängt. Und wir uns ja bei Femme auch extrem für eine gerechte Gesellschaft und feministische Themen einsetzen. Und dieser Song,
1: Als wärst du eine Freundin
2: von mir.
1: Meine Freundin Taylor
2: hat den damals geschrieben, ich glaube 2018. Der kam dann quasi als Titeltrack zu ihrer damaligen Doku raus, weil es um die Midterm Elections in den USA ging. Und da war eine Gouverneurin, die quasi aufgestellt war und am Ende auch gewonnen hat in Tennessee, die sich ganz stark gegen die gleichgeschlechtliche Ehe ausgesprochen hat, gegen die Existenz von Transpersonen und Co. Und als Reaktion auf diese Person hat Taylor Swift diesen Song geschrieben.
1: Unsere Taylor, so bleibt
2: Taylor
1: drin.
2: Diesen Song geschrieben. Deshalb, genau, fand ich es irgendwie gut und wichtig, auch so ein bisschen eine politische Message heute mitzubringen. Und dass eben auch Musik dann Dinge schaffen kann. Also sie hat zwar nicht geschafft, diese Elections dann für die Demokratinnen zu gewinnen, aber sie hat es immerhin geschafft, ich glaube, über 100.000 junge Wählerinnen zu registrieren. In den USA muss man sich ja registrieren, um wählen zu gehen. Ich finde, das zeigt einfach irgendwie auch wieder, wie Musik zusammenbringen kann und auch gerade in so Zeiten, in denen man sich so bescheiden fühlt wie jetzt gerade und irgendwie denkt, alles ist verloren und alles ist hoffnungslos und ein bisschen, genau, irgendwie die Hoffnung in unsere Politik verloren hat, dass es dann irgendwie auch wieder ab und zu mal so Lichtblicke zumindest auf den Kopfhörern gibt.
1: Also fragen wir uns, wo ist unsere Taylor hier? Wer ist unsere Taylor? Meldet euch auch hierzu. Wir nehmen auf jeden Fall Vorschläge entgegen, weil aus meiner Sicht könnten wir das hier auf jeden Fall auch gebrauchen. Wir müssen uns hier zwar nicht registrieren, um wählen zu dürfen, sondern wir dürfen es einfach so und können das machen, aber da könnte man sich aktiv ja auch noch mehr beteiligen und alles eben wählen, was demokratisch ist.
2: Das wäre schön. Würde mich freuen.
1: Würde mich auch freuen. Handschlag. War's das? Noch was? Oder machen wir weiter?
2: Ich glaube, wir können weitermachen. Okay. Das jetzt hier als kleiner Zwischeneinschub zum Thema Politik,
1: schön,
2: bevor
1: toll,
2: wir jetzt
1: toll.
2: Mal wieder in ein paar mehr Popsongs einsteigen.
1: Ja, ich weiß gar nicht, ob Pop so ganz passt auf den nächsten Block, aber auf jeden Fall eher Pop als alles andere. Ich habe was mitgebracht und zwar von Rocío Dúrcal, Costumbres. Den Song kenne ich, weil ich ja nebenbei auch noch in so einem kleinen Theater arbeite. Und da lief der in einer Tanzperformance und ich saß immer draußen vor der Tür, schön meinen Job wahrend und darauf achten, ob jemand irgendwas braucht und hin und her. Und der ist immer so durch die Türen geschallt und ich fand den so geil, dass ich irgendwann echt das Produktionsteam gefragt habe, wer und was ist das? Und bin total begeistert. Dann kommt von dir.
2: Genau, ich habe noch mitgebracht Sahur de Sagazan, O Travers. Ich war übelst late to the party, weil was diese Künstlerin angeht, ich habe sie letztes Jahr erst auf dem Primavera entdeckt und war dann so, krass, warum kenne ich die nicht? Und habe dann gemerkt, dass sie extrem erfolgreich und bekannt ist und sogar meine Mama sie schon im Deutschlandradio gehört hat, bevor ich sie überhaupt kannte.
1: Sie kannte es vor dir. Wow, die nächsten Tipps bitte von Mutti.
2: Ja, das war mir auch richtig peinlich und es wird mir auch von Freundinnen bis heute vorenthalten, dass ich irgendwie so auf dieser Künstlerin I slept on her. Aber ich bin jetzt da. Ich bin jetzt da und ich bin sehr großer Fan geworden.
1: Stark. Ich habe noch Brigitte mit Battez-vous. Falls ihr das jetzt auch das erste Mal hört, seid ihr, glaube ich, auch einfach over late to the party, weil ich weiß gar nicht, ob sie noch so richtig wirklich aktuell Musik machen, aber ich finde es geil. Und deswegen geht's jetzt los.

0: Hiermit gehen wir in die letzten zwei Songs. Das war's schon wieder. Aber kein Grund für Trübsal. Hört die Sendung einfach auf Heavy Rotation. Eine Woche immer nachhörbar auf Alex Berlin. Und sonst folgt uns, werdet aktiv, schreibt uns auf Instagram oder per Mail fem.club für Insta, radio@fem.de. Für alle möglichen anderen Beteiligungen, die ihr eventuell vielleicht bei uns habt. Und jetzt, Easy, hau raus. Deine letzten zwei Empfehlungen. Geil, dass du da warst als erste Live-Person hier bei mir, seit wir FemFM wiederbelebt haben. Vielen, vielen Dank für deine Zeit, für deine Songs. Es war mir ein absolutes Fest und zwei hören wir von dir ja noch.
1: Ja, es hat mich auch ganz doll gefreut. Danke für die Einladung. Ich will auf jeden Fall wiederkommen. Und genau.
0: Ihr habt es gehört, das machen wir. Wir haben mehrere Specials jetzt schon geplant.
1: Sehr gut. Genau, ich habe zwei letzte Songs. Ich habe es ja vorhin schon so ein bisschen angekündigt. Wir bewegen uns jetzt hier einmal kurz in Richtung Rap. Eine Künstlerin, die ich seit Jahren ganz doll feiere, Noga Iris. Ein Song aus ihrem, glaube ich, jetzt letzten Album, Vandalist, einer meiner absoluten Favorites von ihr. Also es wird auf jeden Fall ein bisschen doller. Und dann beenden wir das Ganze mit einem meiner allerliebsten Herzenssongs der Welt, nämlich einem Hannah Montana Song, weil ich habe ja eine Reise in die Vergangenheit quasi durch meine Playlists gemacht gestern und war dann so, irgendwie darf Hannah Montana nicht fehlen, weil sie mich einfach 5 Jahre meiner Kindheit so extrem geprägt hat, was Musik angeht, und ich glaube, da auch viel von meiner Popliebe herkommt. Deshalb genau der beste Hannah Montana Song, wie ich finde, den es gibt.
0: Und
1: ever, genau. Und genau, und der, ich glaube, der begleitet einen ganz gut. Den kann man auch heutzutage noch sehr gut hören und der begleitet euch dann ganz schön in euren Abend.
0: Ich glaube, ihr hört den Hannah-Song nicht mehr, weil wir hart gecuttet werden. Ah. Deswegen von Hannah ist es welcher?
1: You'll always find your way back home.
0: Vielleicht. Also hört ihn euch an, sucht ihn euch raus. Wir machen ihn euch trotzdem auf die Playlist. Und welchen hören wir jetzt noch?
1: Noga Iris, Vandalist.
0: Danke und viel Spaß. Ciao.
1: Mist.
0: Ja, also, wer will Glück?

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1: Mit Emily Kroll. Die Bombe in der Potsdamer Innenstadt ist erfolgreich entschärft worden. Der 250 Kilogramm schwere Blindgänger aus dem Zweiten Weltkrieg war auf einer Baustelle an der Leipziger Straße gefunden worden. Der Sperrkreis wurde nach RBB-Angaben gegen 12.30 Uhr wieder aufgehoben. Rund 6.500 Menschen konnten danach in ihre Wohnungen zurückkehren. Auch der Hauptbahnhof wurde wieder freigegeben. Zuvor waren der Bahn-, Bus- und Tramverkehr sowie mehrere Einrichtungen in der Innenstadt stark eingeschränkt. Dem Club Cassiopeia auf dem RAW-Gelände in Berlin-Friedrichshain droht das aus. Nach Angaben von rbb24 hat die Kurt-Gruppe, der das Gelände gehört, mehrere Clubs und Kulturbetriebe aufgefordert, ihre Räume zu verlassen. Zugleich hat sie das Bebauungsplanverfahren für gescheitert erklärt. Auch das Cassiopeia ist betroffen und soll nach Angaben des Geschäftsführers innerhalb von 2 Wochen geräumt werden. Senat und Bezirk kritisieren den Schritt deutlich und wollen erneut das Gespräch mit den Eigentümern suchen. Eine Schließung hätte weitreichende Folgen, weil das Cassiopeia zahlreiche weitere Kultur- und Gewerbeprojekte auf dem RAW-Gelände mitfinanziert. Eine neue Studie zeigt, dass der Wasserkreislauf beeinflusst, wie viel Nitrat in Böden und Gewässer gelangt. Zu viel Nitrat kann Böden, Grundwasser und Flüsse belasten. Beteiligt waren unter anderem das Leibniz-Institut für Gewässerökologie und Binnenfischerei und die Humboldt-Universität zu Berlin. Untersucht wurde das Demnitzer Mühlenvlies in Brandenburg. Demnach spielen neben Düngemitteln auch Wassermenge und Fließgeschwindigkeit eine wichtige Rolle. Starkregen und Dürre können das Risiko für zu viel Nitrat zusätzlich erhöhen.
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1: In Berlin und Brandenburg wechseln sich heute Wolken und Sonne ab. Es bleibt weitgehend trocken bei Temperaturen zwischen 19 und 22 Grad.
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1: Es geht los, Leute!
2: Herzlich willkommen zu dieser Radioveranstaltung mit Christian Schimanski.
3: Und da geht es wieder rund, meine Lieben. Schimanski Live ist hier mit Christian direkt im Homeoffice aus Berlin-Tiergarten. Ich wünsche einen fantastischen, die beste Laune zu dieser Zeit, in dieser Stadt. Und es ist soweit. Die Weltmeisterschaft in Amerika, Kanada und in Mexiko hat begonnen. 7:1 hat unsere Mannschaft Curaçao vom Platz gefegt. Wahnsinn, hätte ich nie mit gerechnet. Aber gut, man lässt sich ja immer eines Neuen belehren. Meine Lieben, 60 Minuten nonstop hier und da habe ich auch ein bisschen Fußballmusik als heute mit dabei im Gepäck. Rein in die Show starten wir mit Oli P. Flugzeuge im Bauch. Feuer frei, das ist dein Dienstagabend. Hier ist Alex Berlin. Hey!
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Bärtunes. Glaub an dich auf Alex Berlin mit Schimanski Live. Und jetzt geht's ab auf den Brenner. Hier ist Udo Jürgens zusammen mit der deutschen Fußballnationalmannschaft.

0: Man kann sich das so richtig vorstellen, wie die Jungs damals in den Bus gesessen haben, über den Brenner gefahren sind und sie wurden Weltmeister. Ja, meine Lieben, noch einen? Na klar, ich habe noch einen, natürlich. Ole España, Michael Schanze und die deutsche Fußballnationalmannschaft. Jetzt auf Alex Berlin mit Schimanski live. Ich habe hier alles.
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0: Kurz nach 8:30, hier ist Alex Berlin mit Schimanski Live. Direkt für dich live im Radio. Jawohl, ich sitze hier wirklich, wirklich vor Ort und mache das alles live, meine Lieben. Jetzt geht's weiter mit Musik von FKK. Hier ist Juckreiz.
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0: Ja, ich spiele alles. Ab in die DDR. Bitteschön, FKK, jetzt.

0: Na, was machen wir noch hier? Ab an den FKK?
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So, was haben wir? 2038, The Weeknd, Dancing in the Flames, gerade gehört hier bei Szymanski Live. Und natürlich wie immer die beste Laune zu dieser Zeit in dieser Stadt. Kennt ihr das noch? Jetzt geht's ins Jahr, was war das? 94, glaube ich. K2, der Berg ruft. Na, dann wollen wir mal gucken, ob der Berg immer noch ruft. Aber Alex Berlin, hi.

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1: Dum-da-dum-dum-dum. So, wir gucken mal, was haben wir denn? 20:45, Zeit für
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1: Genau so sieht's aus. Oh, das Wetter ist richtig spannend. Vor allem jetzt die nächsten Tage werden interessant. Es wird nämlich heiß, meine Liebe, es wird heiß. So, aktuell haben wir bei uns in Berlin um die 19 Grad. Ist das, ja? Ich guck mal, 21 Grad gefühlt momentan. Ja, das ist okay. Das ist absolut in Ordnung. Wenn ich auf die nächsten Tage gucke, am Samstag zum Beispiel haben wir auch 21 Grad. Aber Achtung, in der Nacht. Nicht am Tag, in der Nacht. Das wird richtig heiß. Also der morgige Mittwoch bringt uns eine Höchsttemperatur noch von 23 Grad. Die Nächte heute Nacht, mein Lieben. Alles aufreißen aus dem Gebiet. Die Tür nach vorne, die Fenster gar nicht mehr schließen, aufmachen. 10 Grad heute Nacht mal richtig durchlüften. Ganz wichtig, die nächsten Nächte haben wir dann schon 17, 18, 22 Grad. Also es wird warm. So, morgen der Mittwoch 25 Grad Höchsttemperatur, Donnerstag 29 Grad Höchsttemperatur, Freitag 33 Grad Höchsttemperatur, Samstag 33 Grad und dann steigt auch schon das Gewitterrisiko. Sonntag wird es schon kalt, bei nur noch 30 Grad Höchsttemperatur, nachts 18 Grad. Von daher, es kommt Gewitter auf uns zu, es kommt Schwüle auf uns zu, es kommt Hitze auf uns zu. Ich bin noch nicht ganz sicher, ob ich mich darüber freue oder nicht. Aber zumindest, wenn es so heiß wird, freue ich mich, glaube ich, eher nicht darüber. Eigentlich ist so das Wetter so ideal. So 25 Grad, ohne Regen, ohne Schwüle, ohne alles. Das ist durchaus angenehm. Also es wird heiß. So, das war der Wetterbericht. Natürlich wieder präsentiert von mir höchstpersönlich. Sonnenaufgang momentan 4.42 Uhr. Sonnenuntergang 21.32 Uhr. Das war der Wetterbericht. So, meine Lieben, was war am Samstagabend? War er da? DJ Bobo war in Berlin in der Uber Arena. Ich war natürlich dabei. Ich bin eigentlich fast bei jedem DJ Bobo Konzert dabei. Und deswegen spiele ich auch jetzt in der Radiosendung den ersten großen Hit von DJ Bobo. Somebody Dance With Me. Und ich sage euch, was René da wieder abgefeiert hat in der Halle. Das war Wahnsinn. Das hat so Spaß gemacht. Unglaublich. Ich kann es nur empfehlen. Meine Lieben, Somebody Dance With Me. Jetzt. Oh,

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1: So, 7:21 Uhr, gleich geht's weiter mit den Mädels. Meine Lieben, wir haben gar nicht über die WM gesprochen. Ich wollte noch ganz kurz eine Geschichte erzählen. Die Ergebnisse habt ihr nun alle schon gehört. 7:1 haben wir gewonnen, jippadapadu. Aber passt auf, Spanien gegen Kap Verde. Gestern Abend habe ich auch geguckt, das ging 0-0 aus. Wahnsinn. Alle haben getippt, dass Spanien gewinnt. Selbst ich. Ich habe ja nun auch keine Ahnung, aber ich habe auch gesagt, Spanien gewinnt. Und jetzt passt auf, was einer gemacht hat. Der hat tatsächlich eine Million, ob Dollar oder Euro, weiß ich jetzt nicht. Ich glaube Dollar, 1 Million auf Spanien gesetzt. Und die haben 0-0 gespielt. Die Mille war weg. Der hat gedacht von wegen, ey, das ist leicht verdientes Geld. Knapp 80.000 Gewinn, wenn er 1 Million setzt. Super, genial, toll. Aber er hat verkackt. Das Geld war weg. 1 Million, das muss man sich mal vorstellen. Wahnsinn. Deswegen sagt man auch immer wieder, die Fetten, wie war der Spruch von wegen, die Fetten wetten, um ihren Arsch zu retten. Also von daher darf es ihr nicht machen. Geht nicht wetten, lasst es bleiben und fertig. So, das war das Wort zum Sonntag am Dienstag. Also von daher bei Schimanski Live immer wieder was gelernt. Nicht Geld setzen, auch wenn du dir todsicher bist. Zumindest nicht so viel, 1 Million. Wahnsinn. Nächste Show kommt wieder von Schimanski Live am 30. Juni. 3 Sendungen diesen Monat gehabt. 2. Juni, heute 16. und dann nochmal der 30. Cool, 3 Sendungen in einem Monat, nicht schlecht. 30. Juni wieder dann 20 Uhr bis 21 Uhr und denkt daran, es wird heiß am Wochenende. Schön viel trinken, das sage ich sowieso immer zu allen. Schön viel trinken. Wir sind mit dem Ausflug unterwegs, da freue ich mich auch schon wahnsinnig drauf. Es wird heiß und schwül. Meine Lieben, der Rausschmeißer des heutigen Dienstagabend, Taylor Swift, The Fate of Ophelia, und jetzt kommen gleich Emmy und Frankie mit dem Comedy-Podcast. Schimanski Live ist raus, ab durchs Haus. Mir ist warm. Ciao, ciao, winke, winke.

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1: Mit Emily Kroll. Die Bombe in der Potsdamer Innenstadt ist erfolgreich entschärft worden. Der 250 Kilogramm schwere Blindgänger aus dem Zweiten Weltkrieg war auf einer Baustelle an der Leipziger Straße gefunden worden. Der Sperrkreis wurde nach RBB-Angaben gegen 12.30 Uhr wieder aufgehoben. Rund 6.500 Menschen konnten danach in ihre Wohnungen zurückkehren. Auch der Hauptbahnhof wurde wieder freigegeben. Zuvor waren der Bahn-, Bus- und Tramverkehr sowie mehrere Einrichtungen in der Innenstadt stark eingeschränkt. Im Club Cassiopeia auf dem RAW-Gelände in Berlin-Friedrichshain droht das aus. Nach Angaben von rbb24 hat die Kurt-Gruppe, der das Gelände gehört, mehrere Clubs und Kulturbetriebe aufgefordert, ihre Räume zu verlassen. Zugleich hat sie das Bebauungsplanverfahren für gescheitert erklärt. Auch das Cassiopeia ist betroffen und soll nach Angaben des Geschäftsführers innerhalb von 2 Wochen geräumt werden. Senat und Bezirk kritisieren den Schritt deutlich und wollen erneut das Gespräch mit den Eigentümern suchen. Eine Schließung hätte weitreichende Folgen, weil das Cassiopeia zahlreiche weitere Kultur- und Gewerbeprojekte auf dem RAW-Gelände mitfinanziert. Eine neue Studie zeigt, dass der Wasserkreislauf beeinflusst, wie viel Nitrat in Böden und Gewässer gelangt. Zu viel Nitrat kann Böden, Grundwasser und Flüsse belasten. Beteiligt waren unter anderem das Leibniz-Institut für Gewässerökologie und Binnenfischerei und die Humboldt-Universität zu Berlin. Untersucht wurde das Demnitzer Mühlenvlies in Brandenburg. Demnach spielen neben Düngemitteln auch Wassermenge und Fließgeschwindigkeit eine wichtige Rolle. Starkregen und Dürre können das Risiko für zu viel Nitrat zusätzlich erhöhen.
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1: In Berlin und Brandenburg wechseln sich heute Wolken und Sonne ab. Es bleibt weitgehend trocken bei Temperaturen zwischen 19 und 22 Grad.
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5: Hallihallo, Hallöchen und herzlich willkommen zu einer neuen Sitzung von
4: Therapy Bitches.
5: Welche Sitzung ist das, Frankie?
4: Sitzung 18. Wir nähern uns dem Endspurt. Das ist tatsächlich erst mal wieder unsere vorletzte Folge, aber naja. Wir gehen ja nicht weg. Wir kommen ja immer wieder, aber für diese Staffel kommen wir tatsächlich schon zu unserer vorletzten Folge. Und wir haben uns für die letzten beiden Folgen, das kann ich ja schon mal sagen, nochmal was ganz Besonderes überlegt, weil wir haben uns nämlich nochmal heute eine Gästin eingeladen. Und die schon richtig Hardcore-Fans sind und die letzte Staffel verfolgt haben, kennen sie vielleicht noch aus der zweiten Folge. Und wir freuen uns ganz doll, dass wir sie nochmal für uns gewinnen konnten, weil das haben wir gestern erst nochmal in einem anderen Kontext gesagt. Echt, also für mich die zweite Folge, also Feeling Lost in Your Twenties, mit ihr auch immer noch einer meiner liebsten Folgen ist. Und ja, deswegen übergebe ich jetzt auch das Wort an die liebe Vivi und sie kann sich einfach selbst nochmal kurz vorstellen.
6: Hallo ihr Lieben, ich freue mich riesig auf heute. Ja, mein Name ist Vivian, ich bin Mediatorin und Coach und ich kenne Emmy durch, weil sie bei mir Klientin war vor einiger Zeit. Ich weiß gar nicht, Emmy, wie lange ist das schon her?
7: Ich glaube 2,5 Jahre, glaube ich.
6: Da warst du bei mir im Coaching und mittlerweile habe ich mich darauf spezialisiert, Frauen zu begleiten, die in Umbruchsphasen sind in ihrem Leben. Also nochmal zum Thema feeling lost in your 20s. You can also feel lost in your 30s. Ich bin zwar noch nicht 30, aber meine Klientinnen sind so Mitte 20 bis Ende 30. Ja. Und da gibt's einfach viele Lebensfragen und ja, Lebenssituationen, in denen man Unterstützung sich wünscht. Und genau dafür bin ich da und unterstütze Frauen insbesondere. Und ja, freue mich sehr, dass ich heute mit euch darüber sprechen darf, wie Selbstzweifel uns manchmal im Weg stehen.
4: Genau, stimmt. Das haben wir noch gar nicht gesagt, worum es hier heute eigentlich geht, aber super Überleitung.
8: Ich wollte gerade sagen, ich spoilere ja, das jetzt einfach.
4: Ja, nein, super. Normalerweise hätte ich das ja gesagt, aber ich bin auch ein bisschen aufgeregt, weil wir hier doppelt und fünffach Technik am Laufen haben und wir sind hier gerade wirklich extrem am Multitasken. deswegen, du hast schon gesagt, heute geht es um das Thema Selbstzweifel und ja, leider. Also es ist einerseits ja immer was Schönes, wenn man weiß, es geht so vielen so, man ist damit nicht allein. Aber auf der anderen Seite ist es halt echt so krass und so schade zu sehen, wie viele, ja gerade Frauen, ja in ihren 20ern, aber auch später noch, ongoing glaube ich, immer wieder mit diesen mit Selbstzweifeln und fehlendem Selbstwert und Selbstbewusstsein irgendwie zu kämpfen haben. Und ursprünglich war die Folge auch angedacht als Frankies Mental Health Folge, wo es tatsächlich ein bisschen, ich sag mal eher aus psychologischer Sicht auch wieder so auch auf Themen wie so Body Dysmorphia und auch so Essstörungen und sowas gehen sollte. Aber ja, wir haben uns dazu entschieden, dann eher jetzt eine Folge, die vielleicht eher ein bisschen motivierender ist zu machen, als jetzt wirklich darüber zu reden, wie war das jetzt bei uns und so schlimm war es und man ist in Therapie und dies und das, sondern eher ja, heute vielleicht wirklich eher mit einem coachenden Blick auf das Thema zu schauen. Und deswegen ist es ja ganz toll, dass du dabei warst, weil ich fand, wie gesagt, auch Feeling Lost in Your Twenties schon sehr inspirierend und glaube, dass das heute auch wieder so werden wird. Genau.
6: Ja, danke. Ich freue mich sehr. Und jetzt habe ich auch einen eigenen Podcast, aber dazu kann ich ja später nochmal mehr erzählen. Aber deswegen, ich fühle euch auch, wenn ihr sagt, es ist mit dem Technik-Setup manchmal ein Nightmare, weil so geht's mir auch sehr oft. Also ich fühle euch da sehr.
4: Ja, genau. Das super gerne. Vielleicht können wir dazu echt am Schluss nochmal über deinen Podcast reden. Also fände ich auch sehr interessant nochmal. Aber ansonsten würde ich sagen, starten wir vielleicht einfach schon mal mit der ersten, direkt mit der ersten Frage.
6: Let's do this.
4: Weil ich dachte so, okay, vielleicht, ne, bevor wir so nochmal in Richtung, was kann man dagegen tun und so weiter gehen, vielleicht schauen wir einfach wirklich erstmal nochmal drauf, woher kommen Selbstzweifel eigentlich? Also so Kindheit, Gesellschaft, Social Media sind da so Dinge, die uns beim Brainstorm auf jeden Fall direkt eingefallen sind. Aber ja, da auch die Frage, inwiefern sind Selbstzweifel auch normal? Also woher kommen sie und in welchen Fällen sind sie normal und typisch und in welchen Fällen muss man vielleicht auch mal genauer hinschauen?
6: Ja, also ich glaube, die Antwort ist für alle klar, weil niemand, der jetzt hier zuhört, glaubt, dass sie noch nie an sich gezweifelt hat. Also Selbstzweifel sind absolut normal und gehören zum Leben dazu, weil sie auch immer dann auftreten, wenn man meint, irgendwas nicht so zu können oder und viele Dinge kannst du ja noch nicht können, weil du sie zum ersten Mal machst. So, und deswegen Selbstzweifel, wenn wir Selbstzweifel nicht hätten, dann würden wir uns, glaube ich, auch nicht weiterentwickeln, dann würden wir uns nicht hinterfragen. Also das ist so mein Blick auf Selbstzweifel. Deswegen also auch gute Einleitung mit dem, der Coaching-Blick ist nochmal ein anderer. Man kann natürlich immer untersuchen, das mache ich ja auch im Coaching, warum zweifelt jemand so sehr an sich selbst, aber am Ende ist es auch schön, eine andere Brille aufzusetzen und zu merken, Selbstzweifel sind gut, die können dir auch dienen. Aber wie du sagst, es gibt natürlich auch Momente, wo wir uns da extrem drin verlieren und wo sie dann sehr dysfunktional werden. Und da gibt es, glaube ich, also ich wüsste jetzt nicht, wie man das unterscheiden kann, aber man fühlt es einfach, wenn einem was im Weg steht und wenn man da irgendwie merkt, da baue ich mir gerade selber eine Hürde. Oder wenn man zweifelt und dann in Aktion tritt und weiß, dass man noch weiterhin selbstwirksam ist und was machen kann, was verändern kann. Das ist, glaube ich, immer so dieser Unterschied. Aber als allererstes ist mir wichtig, dieser Blick auf Selbstzweifel, sie sind nicht nur schlecht. Kannst du vielleicht nochmal deine Frage wiederholen? Ich hoffe, ich habe ein bisschen was gesagt, was dazu gepasst hat, aber ich glaube, ich muss noch was ergänzen.
4: Nee, auf jeden Fall. Also das, genau, ich hatte jetzt so die beiden so ein bisschen kombiniert. Das eine erstmal genau ist das irgendwie normal, in Anführungsstrichen, sowieso normal ist, ne, ist ja, da ja. Relativ auch gesagt. Aber so ein weiterer Schritt, was ja vielleicht auch immer hilft, wenn man so, also das weiß ich jedenfalls von so der Therapie, die ich hatte, wenn man weiß, woher es kommt. Also wo genau kommen denn so typischerweise, in Anführungsstrichen auch hier wieder, so Selbstzweifel her? Also genau, wir hatten auch so an natürlich Kindheit gedacht.
6: Absolut.
4: Social Media heutzutage, aber glaube ich auch, und gesellschaftliches Bild generell.
6: Ja, das ist ja total, also ich denke, wenn wir uns mal wirklich vorstellen, wir sitzen in der Höhle und sind in was für einem Jahrhundert, keine Ahnung, wir sind nämlich hier Steinzeitmenschen, da wird es ja auch schon Vergleiche gegeben haben. Und warum vergleichen wir uns? Weil wir dazugehören wollen. Das ist das Allerwichtigste für uns Menschen, dazuzugehören. Wir wollen nicht aus der Gruppe ausgestoßen werden, weil damals hätten wir dann einfach nicht überlebt. Das ist so in unserer Biologie. Das können wir gar nicht ändern. Das heißt, vergleichen gehört irgendwie dazu. Und wir kommen aber so nicht auf die Welt. Also wenn ihr euch kleine Kinder anguckt, die zweifeln ja nicht so wirklich an sich. Also die laufen los, ohne zu wissen, ob sie laufen können. Also das ist ja einfach drin. Die fangen einfach an. Und es gibt dann für uns alle so einen Moment im Leben, wo man das erste Mal so sich in Frage stellt, weil man vielleicht in der Schule korrigiert wurde, weil man ein Geschwisterchen bekommen hat und auf einmal muss man sich die Aufmerksamkeit mit den Eltern teilen und dann ist man auf einmal so, hä, reiche ich jetzt nicht? Also Kinder können halt noch nicht den Unterschied machen zwischen Mama und Papa wollten einfach ein zweites Kind, weil die so viel Liebe haben, oder Mama und Papa sind gerade heute schlecht drauf, deswegen haben sie mich ein bisschen angemotzt. Sondern sie beziehen es immer auf sich. Also sie, als Kinder denken wir immer, dass mit uns ist etwas falsch, wenn im Außen irgendwas passiert, was wir so nicht erwartet haben. Wir beziehen das oft auf uns. Und das ist, warum machen wir das? Weil wir natürlich auch da uns schützen wollen vor Ablehnung. Und wenn wir etwas, wenn wir merken, wir haben vielleicht was falsch gemacht, dann können wir das ja verändern und verhindern dadurch, dass wir dann nicht mehr dazugehören. Das ist so ein bisschen der, wie das abläuft. Also es geht immer darum am Ende, dass wir nicht alleine sein wollen. Und das finde ich irgendwie niedlich, wenn ich darüber so nachdenke, dass wir Menschen einfach wollen nicht alleine sein. Und das bringt mich auch so ein bisschen zu dem Punkt, der mir am allerwichtigsten ist, auch jetzt, wenn wir so miteinander sprechen. Es geht am Ende doch einfach um Verbindung. Es geht immer um Verbindung und sich sicher zu fühlen.
4: Ja, ich finde, das passt auch gut, wenn ich so, das wollte ich nämlich auch teilen in der Folge oder warum ich die Folge machen wollte, so, wo bei mir dieser Punkt war, was du gerade gesagt hast, so die, ne, man kommt irgendwann an einen Punkt, wo man sich vielleicht das erste Mal so richtig hinterfragt oder dem so gegenübergestellt wird, so, ist irgendwas falsch mit mir oder warum, also, ne, dass man da irgendeine Erfahrung macht und bei mir war halt eben ganz prägend, bis heute. Also ich versuche immer natürlich davon wegzukommen und mir auch einzureden, es waren Kinder und so, die wissen wahrscheinlich, wussten es damals auch nicht besser. Und wenn ich mir deren Eltern teilweise anschaue, dann weiß ich auch, woher es kommt. Aber letzten Endes bin ja ich diejenige, die das dann getragen hat. Wir hatten das, glaube ich, ne, in der Folge zum zur weiblichen Lust auch schon, weil es da gar nicht um, toll, weibliche Lust, sondern eher wie negativ geprägt ist das eigentlich auch. Und das hat halt auch schon viel in der Grundschule angefangen, teilweise bei uns beiden.
7: Genau, und da ging es aber eben viel um Mobbinggeschichten auch.
4: Genau.
7: In so frühen Kindheitstagen, ja, irgendwie. Ja.
4: Und da kommt das halt bei mir auch her, so diese krassen Selbstzweifel, warum ich dann eben auch später so in Essstörungen so gerutscht bin oder später, also zu dem Zeitpunkt schon. Also wenn ich dann schaue, so fünfte Klasse so in dem Zeitraum und das finde ich halt eben krass, was das so, ja, halt einfach mit einem machen kann, ne, also dass man vielleicht sogar, also, ja, dass man bis zu dem Zeitpunkt eigentlich nie darüber nachgedacht hat und einem dann so, ja, von anderen Kindern, die, weiß ich nicht, irgendwelche Werte anscheinend haben oder irgendwelche Vorstellungen, wie man zu sein hat, vielleicht eben, also hundertprozentig vom Elternhaus irgendwie mitbekommen und ja, dass das sich dann so auswirkt. Also das genau, hat bei mir halt echt so viel hinterlassen. Also das war wirklich ganz schlimm damals für mich. Ich bin ja generell auch sehr sensibel und so, also oder auch extrem, mache mir auch extrem viel Gedanken und bin auch sehr selbstkritisch generell, was ja erstmal auch nichts Schlechtes ist. Ja. Aber ja, das war schon verrückt damals so, dass man schon in der gefühlt zweiten, dritten Klasse da auf einmal mit irgendwelchen Dingen konfrontiert wird, man sei zu dick oder sonst irgendwas, weil man vielleicht gerade, deswegen Thema weibliche Lust, weil man vielleicht schon anfänglich Brüste hatte oder ich einfach auch nie ein super kleines, zierliches Mädchen war. Ich habe Handball gespielt, ich war auch die Größte immer in meiner Klasse. Ich habe als erstes Pickel bekommen, als erstes BH getragen. Und wenn du da halt dann eine der Ersten bist, sage ich mal, habe ich das Gefühl, ist das dann gleich so eine Zielscheibe und vielleicht auch gerade für Jungs, deswegen, ne, auch die können dann damit anscheinend nicht umgehen, was, also vielleicht auch mit ihren Gefühlen, wie sie selber eigentlich vielleicht das Mädchen sogar cool finden oder hübsch oder so und das dann aber so in eine andere Richtung ausartet und deswegen, ich würde es jetzt gar nicht hier erzählen, um da jetzt ein super trauriges Thema reinzugehen, aber einfach nur auch um zu verdeutlichen, was das halt ausmachen kann, wie das ein Leben beeinflussen kann von Menschen, so zum Thema Verbindung und am Ende wollen wir doch alle uns einfach nur sicher fühlen und das müssen wir, das muss man, finde ich, seinen Kindern auch so mitgeben, das fängt im Kindergarten, in der Grundschule fängt das an, wenn du da scheiße bist zu anderen, das zieht sich so durch und auch für einen selber, also für die Person, die das macht. Ich kann mir nicht vorstellen, dass die damals glücklicher waren oder jetzt oder so. Also die haben auch ihr Päckchen zu tragen. Aber das ist so, ja, glaube ich, ganz wichtig nochmal, dass man sich das voll gut vor Augen führt. Das,
6: total, dass du so ein Beispiel reingegeben hast, ne? Also dass Leute das auch greifen können. So was meinen wir mit Ablehnungserfahrung? Das ist halt was wie Mobbing. Und das kann im Kindergarten schon sein. Bei mir war das in der zweiten Klasse, dass meine Mama mein Zeugnis kommentiert hat, aber eigentlich im positiven Sinne und meinte, aber alle anderen Noten sind ja ganz gut. Aber sie hat halt damit aufgezeigt, dass meine Mathe-Note noch nicht so gut war. Und sie hat das ja wirklich mit einer positiven Intention kommentiert. Sie meinte, alles andere sieht ja super aus. Und da habe ich irgendwie gedacht, aber das nicht, okay, dann bin ich da wohl irgendwie nicht gut genug. Ja. Und das können ganz, ganz kleine Momente sein, wo wir das erste Mal unbewusst dann eine neue Perspektive von uns oder uns hinterfragen, das erste Mal zweifeln. Und dann ist das ja wie so eine Brille, die man sich aufgesetzt hat und durch die guckt man dann weiterhin durch sein Leben und stellt dann immer mehr, findet immer mehr Beweise dafür. Ah ja, stimmt, vielleicht bin ich echt nicht gut genug. Ah ja, vielleicht bin ich echt zu dick. Ah ja, vielleicht habe ich echt zu früh Brüste. Vielleicht ist was falsch mit mir. Und das kennen wir alle und ich finde es so viel einfacher, wenn wir uns erlauben, darüber mehr zu sprechen, weil was passiert, wenn wir das uns jetzt gegenseitig erzählen, diese Geschichten? Verbindung. Ja. Weil wir uns sehen, weil ich sage, ja, ich kenne das und ich weiß, wie es dir geht und du mich auch. Und das ist so schön, deswegen liebe ich auch das Format Podcast so sehr und auch mit euch in das Thema heute einzusteigen, weil dadurch kann ganz, ganz viel Verbindung entstehen, wenn wir uns erlauben, da über unsere Gefühle zu sprechen.
4: Ja.
6: Und ich glaube, wir, als wenn wir Eltern werden, wenn wir denn Kinder haben wollen, können es halt anders machen, weil wir unseren Kindern von Anfang an beibringen, jeder ist so, wie er ist, gut. Und du darfst dir natürlich deine Freunde aussuchen, aber du musst dann nicht Leute ausschließen, nur weil sie anders sind. Und Kinder erziehen, die in sich selbst sicher sind, die dann nicht das andere dafür abwerten müssen, um sich selber besser zu fühlen. Das ist, glaube ich, das, was wir in der Hand haben. Und auch vor anderen Erwachsenen als bestes Beispiel vorangehen. Das ist, glaube ich, das, was wir immer in der Hand haben. Und gleichzeitig ist es wichtig, über diese Themen zu sprechen, deine Erfahrung zu sprechen und da auch dir nach wie vor drüber erlauben, traurig zu sein. Obwohl das Ewigkeiten her ist, ist ja noch ein Anteil in dir, der einfach das schmerzt, wenn man sich an die Situation zurückerinnert. Und Frankie, wenn ich das so sagen darf, ich habe das gerade in deiner Körperhaltung gesehen, als du die Geschichte erzählt hast, da war schon Anspannung irgendwie. Ja. Und vielleicht ist es auch, weil wir aufgeregt sind, weil wir gerade Podcast aufnehmen. Aber ich merke das bei meinen Klienten auch, wenn man dann so eine Geschichte erzählt von früher, obwohl die ja lange her ist, aber wo man kognitiv verstanden hat, die Kinder meinten das ja gar nicht so und bla bla bla. Man fühlt ja noch was dazu. Und wenn wir uns das erlauben, das auch heute noch über die Situation von damals zu fühlen, dann wird es leichter.
4: Ja, total. Ich glaube, bei mir war immer von ab dem Moment an die Schwierigkeit, Also ich hatte immer das Gefühl, ich muss so ein bisschen kämpfen, um gemocht zu werden. Und in meinem Kopf hat sich dann irgendwann so dieses Bild entwickelt, okay, anscheinend werde ich auf meinen Körper reduziert. Anscheinend ist das so, anscheinend wird das so gemacht, keine Ahnung. Und mein Körper scheint ja nicht gut genug zu sein. Was bin ich dann also? Das war so bei mir, glaube ich, das, was mich so dann jahrelang oder immer noch begleitet, immer die Frage, also wenn Leute nur auf meinen Körper gucken und den als nicht gut genug betiteln, was bleibt dann noch? Weil ich immer das Gefühl hatte, so dahinter schaut gar keiner. Und mittlerweile kann ich sagen, ich habe die Menschen gefunden, die dahinter schauen und denen das scheißegal ist. Und das ist super wichtig, aber das Mindset dahinter, das kitzelt ja auch immer wieder durch, dann in vielleicht in anderen Situationen. Und das ist halt echt, ja, das so. Was würde ich sagen? Ja.
7: Ich würde gerne noch was dazu sagen, nämlich finde ich, da spielt dann wieder rein, dass wir in der Kombination, in der wir hier jetzt reden und Erfahrungen austauschen, auch noch alle drei Frauen sind und Frauenkörper natürlich auch noch mal stärker im Blick der Öffentlichkeit oder von Menschen einfach generell kritisiert werden. Das, was natürlich in dem Fall überhaupt nicht hilfreich ist. Von daher glaube ich, dass das da einfach auch nochmal mit reinspielt, dass man als Frau oder als heranwachsende Frau oder Flinterperson auch noch das Gefühl hat, okay, ich werde ja tatsächlich auch in vielen Momenten auf meinen Körper reduziert. Und wenn der nicht stimmt, was ist dann, was bleibt dann übrig? Das ist eine Sache. Und die andere Sache, die ich noch gerne zu der Kindererziehung, weil wir da vor 5 Minuten drüber gesprochen haben, noch dazu sagen wollte, dass ich das total schön finde an unserer Generation. Und hoffentlich auch an den weiterführenden Generationen, dass wir so viele Sachen durchbrechen und halt nicht nur das, sondern so viel in der Kindererziehung unserer Kinder anders machen könnten oder können. Und ja, das finde ich irgendwie immer wieder einfach auch schön, wenn man da in den Austausch geht und merkt, ey, krass, ich glaube, unseren Kindern, wenn wir welche möchten, würde es so viel besser gehen in so vielen Sachen. Und es ist ja aber gar nicht so leicht, es zu durchbrechen. Aber ich glaube, dadurch, dass man immer wieder in Austausch geht oder Therapie macht oder sich mit sich selber auseinandersetzt oder wie auch immer man das macht, aber dadurch kann es ja nur besser werden. Das finde ich irgendwie schön.
9: Genau. Ja, also Bewusstsein ist ja der erste Schritt. Und ich glaube, da sind wir alle mittlerweile schon. Ich glaube, wir bewegen uns trotzdem in der Blase, so wir drei vor allem. Und es gibt auch ganz viele unbewusste Menschen. Aber es ist okay. Deswegen, ich glaube, die Blase wird ja immer größer, je mehr man sich da drin austauscht und je mehr man die anderen Leute ansteckt. Und deswegen es ist es so schön, dass wir Podcasts haben, mit denen man auch Leute erreichen kann, die dann vielleicht dadurch ja nochmal anders auf sich schauen und bewusster werden können.
4: Genau, du hattest es schon so ein bisschen gesagt, so ja, gerade Frauen sind vielleicht auch nochmal extremer davon betroffen, einfach weil wir schon für unsere Körper allein schon so gejudged werden von allen möglichen Menschen, ob Social Media, ob auch Familie. Ich habe auch so viele Geschichten auch von Freunden, auch bei mir, so wo vielleicht die Oma oder die Mutter auch schon damit irgendwie Probleme hat oder was heißt nicht Probleme hat, nicht offen gesagt so, ich habe damit Probleme, sondern unverarbeitet und sie tragen das dann noch weiter. Oh, die Hose willst du wirklich anziehen oder willst du das jetzt echt noch essen? So eine Sachen, wo man natürlich auch weiß, so die meinen das nur gut oder haben das jetzt vielleicht gar nicht böse gemeint, aber das löst ja auch was aus, so, ne? Und dann so sich zu fragen, aber irgendwo haben wir es ja damit auch schon ein bisschen beantwortet, warum sind eigentlich gerade junge Frauen davon so betroffen? Und welche Rolle spielen vielleicht auch so Perfektionismus und Vergleiche dabei? Wahrscheinlich eine große.
9: Ja, eine große Frage. Aber ich glaube, der erste Teil der Frage ist leicht zu beantworten, weil wir einfach gesellschaftlich so geprägt sind, ne? Also die Frau hinterher, die soll gut aussehen, Kinder machen. Also ich mache das jetzt ein bisschen radikal. Und der Mann bringt das Geld rein und so und alles andere ist egal. Die Frau soll gut aussehen und gut kochen und die Kinder gut erziehen und so. Und davon kommen wir natürlich weiter und weiter weg, aber dieses Image von, du hast in gewissermaßen irgendwie auszusehen, da sind wir einfach noch mittendrin. Und das ist einfach, weil wir Menschen natürlich, oder die Gesellschaft setzt sich ja Normen und Regeln, weil wir dann dadurch sicherer sind. Das ist auch wieder das Thema Sicherheit. Also wir wollen wieder
6: dass wir quasi uns einen Rahmen geben, ne? Auch Rollenbilder Männer, Frau ist ja auch ein Rahmen, den wir uns geben, damit wir uns darin sicher fühlen können. Und jetzt verändern wir den Rahmen und das ist für ganz viele Menschen maximal gruselig. Würden sie nicht zugeben, weil sie so tief nicht gehen, aber wenn man das psychologisch analysiert, geht es immer darum, dass Menschen Angst vor Veränderung haben, weil sie nicht wissen, wie das ist. Also immer dann, wenn wir eine Erfahrung machen oder was vorhaben, von dem wir nicht wissen, was der Outcome ist, kriegen wir natürlich Angst. Das kennen wir alle. Und genauso ist das für Menschen oder auch Männer, die dann auf einmal sehen, ja, Frauen tragen jetzt was anderes oder trauen sich was oder sagen ihre Meinung. Das, was uns da entgegenkommt und was das für uns so schwer macht, ist eigentlich immer nur Angst. Und wenn man das weiß, dann fällt es manchmal leichter, das weniger persönlich zu nehmen. Unabhängig davon, dass es natürlich nicht okay ist, dass man gejudged wird und dass das bei Frauen so extrem ist. Aber wir sind jetzt nun eben in dieser Situation, dass die Gesellschaft so lange funktioniert hat. Und jetzt verändern wir den Rahmen. Es dauert eine Weile, bis dieser Rahmen dann wieder als Regel und als sicher für die meisten Leute gilt. Und das dauert einfach Zeit und ganz viel Durchhaltevermögen von unserer Seite aus.
4: Ja, ich habe auch gerade im Kopf schon so ein bisschen, habe ich das Beispiel mal schon angewandt? Habe ich den Satz schon mal angewandt auf mein Beispiel, dass ich überlegt habe, okay, das hatte ich auch schon ein bisschen angedeutet, was nämlich so ein bisschen meine Vermutung ist, weil sich da auch ein paar Sachen hinterher rausgestellt haben, dass manche von den Jungs, die mich damals so gemobbt haben, irgendwie wohl in mich verknallt waren oder so. Ich meine, das ist ja immer das, dann erzählt jemand das und jemand das. Man weiß am Ende nicht, was stimmt, aber vielleicht war auch da so die Angst von denen, so oder die Angst vor diesem Gefühl oder was ist das oder wie gehe ich damit jetzt um? Also, dass sie sozusagen damit überfordert waren, dass sie da ein Gefühl hatten, was sie vielleicht nicht kennen und eben dann ja Männern eben nicht beigebracht wird, wie so aufgrund vom Patriarchat, wie sie mit diesen Gefühlen umgehen können und verarbeiten können. Und stattdessen, genau, entwickelt sich bei denen dann halt immer eher irgendeine Art von Aggression oder Gewalt oder dass sie das eben nicht verarbeiten können. Das hatten wir ja auch schon. Und das finde ich aber jetzt so im Umkehrschluss, ohne dass ich es deswegen rechtfertigen will. Also es ist ja absolut keine Rechtfertigung, im Gegenteil. Mhm. Aber es ist für mich ein Ansatz zu sagen, okay, so, das ist problematisch, wie was die machen, aber ich für mich muss ja jetzt damit klarkommen. Und ich für mich muss ja jetzt einen Ansatz finden, wie gehe ich damit um? Und mir zu sagen, bei denen war das vielleicht eine Angst oder etwas, womit die nicht umgehen konnten. Und das hat aber nichts mit mir eigentlich persönlich zu tun. So. Genau. Und das finde ich eigentlich, runtergerutscht, eigentlich ganz gut.
7: Ja, ich muss sagen, da bin ich immer ein bisschen zwiegespalten, weil dieses, was sich neckt, das liebt sich. Also vielleicht war das so. Ich finde, das ist aber auch unbedingt eine Sache, die man auf jeden Fall in Zukunft Kindern beibringen muss, die halt eben nicht okay sind, weil so ist Liebe nicht, also oder so sollte Liebe nicht sein. Und ich weiß auch nicht, natürlich ist so ein bisschen sich necken und sich ärgern, macht auch Spaß und kribbelt auch und hahaha, ist auch okay, aber ich finde, das nimmt bei manchen Kindern schon auch krass überhand und meine Mutter hat früher auch immer gesagt, ja, der ist bestimmt nur verliebt in dich, ne, so. Und das finde ich,
4: das ist ja keine Rechtfertigung, oder?
7: Genau, sollte nicht so sein. Ja. Und ich weiß auch nicht, ob das immer so ist, ehrlich gesagt. Also,
6: nee, genau.
7: Also
6: aber das
7: ist auf jeden Fall eine Möglichkeit. Ich will das dir jetzt nicht absprechen, sondern das ist auf jeden Fall, habe ich das auch erlebt, dass das so war. Aber ich finde, da muss es auch einen Rahmen geben, was das für ein Ärgern ist. Und ich finde, man sollte das dann auch als, es ist ja häufig in dieser Mutter-Tochter-Konstellation so, ja, ach, die Jungs, die ärgern dich nur, weil sie dich eigentlich mögen. Diesen Satz würde ich gerne auch rausbekommen, weil man dann nämlich als heranwachsendes
4: Mädchen denkt, es ist normal, wenn mich Männer so behandeln.
7: Genau.
4: Ja. Wenn sie mich mögen. Dass Liebe so aussieht von Männern.
7: Ja, und das macht schon was mit einem, finde ich, auch als erwachsene Person und Hashtag toxische Beziehungen und so, wenn Männer böse zu mir sind. Ne? Also.
4: Ja, auf jeden Fall.
6: Ja, genau. Und so entwickelt sich das halt. Ne? Deswegen ist es so wichtig, wie wir unsere Kinder großziehen. Also Wahnsinn. Deswegen also Jill, mit der ich meinen Podcast mache, die hat sich eben auch auf Mamas spezialisiert. Und das nicht ohne Grund. Weil das ist da, wo du den größten Hebel hast. Ne? Wenn du Eltern begleitest, die dann anders mit ihren Kindern sein können. Und ja, hoffentlich wird dann in Zukunft weniger Mobbing stattfinden in der Schule. Ob von Junge zu Mädchen und andersrum oder Mädchenklicken sind auch teilweise, da hatte ich auch schon echt, ich hatte immer Dreierfreundschaften und da ist immer eine rausgeflogen. Mhm. Immer. Mhm. So, und warum ist das so? Weil wir dazugehören wollen und denken, für nicht für alle von uns ist genug Platz. Das ist schade, weil eigentlich ist für jede total. Von uns genug Platz. Ja. Und ich will noch einmal kurz was einhaken zum Thema, was ist quasi dein Verantwortungsbereich, damit umzugehen? Mhm. Und wo darf man aber auch quasi dagegen halten, gegen das Patriarchat oder was auch immer? Weil es bringt ja nichts, die ganze Zeit nur im Fight-Modus zu sein und zu sagen, ja, das ist alles scheiße und Männer sind blöd erzogen, Jungs sind blöd erzogen und das ist falsch und das ist falsch, das ist falsch. Damit kommt man ja, damit geht es einem ja nicht besser. Deswegen bin ich ja immer ein Fan davon zu sehen, okay, was kann ich anders machen? Wo ist meine Selbstwirksamkeit? Und da hilft es einfach manchmal, sich zu überlegen, okay, mit welcher Absicht hat Person XY das wohl gemacht? Weil Menschen tun alles aus einer für sich positiven Absicht. Auch wenn es das nicht rechtfertigt. Also, ne, aber wir Menschen haben ja alle ähnliche Bedürfnisse, die äußern sich nur anders. Das heißt, wenn jemand dich ärgert, dann macht er das aus einer für sich positiven Absicht, vielleicht auch, weil er genauso dazugehören will und ärgert, weil alle anderen ärgern.

0: den Boden und merkt so, okay, ja, das war nicht okay, aber ich weiß auch, das hat weniger mit mir zu tun, als ich geglaubt habe, initial.
1: Ja. Vielleicht können wir, ja, vielleicht können wir jetzt noch mal einen Schritt weitergehen. So, wir haben jetzt sozusagen festgestellt, okay, eigentlich liegt es nicht an mir. Die Person hat das aus einer anderen Absicht für sich herausgemacht. Es liegt bei der Person, ist nicht mein Problem. Aber trotzdem bin ich jetzt ja diejenige, die weiterhin immer wieder so mit diesen Selbstzweifeln irgendwie struggelt und dann so zu schauen, warum sabotiert man sich denn manchmal selbst oder hält sich auch dann noch klein, wenn man eigentlich diesen Schritt schon gemacht hat, zu erkennen, woher es kommt, zu erkennen, dass es eine andere Absicht hatte oder eigentlich nicht in meinem Kontrollierbereich, aber Kontrollbereich liegt. Aber es geht ja auch nicht einfach weg und ich glaube, also wie gesagt, heutzutage kommt auch ganz viel Social Media, man wird, glaube ich, immer wieder so Vergleichen ausgesetzt, man muss sich diesen eigenen Prozess, glaube ich, immer wieder
2: Stellen.
1: stellen und sich selbst damit immer wieder begegnen und immer wieder hinterfragen. Aber ja, es ist ja schon so, irgendwann hatte ich das Gefühl bei mir, okay, ja, du weißt, das kam damals von dem Mobbing, das hat das so ausgelöst, aber das ist jetzt wirklich lange her und du hast aber immer noch damit zu kämpfen. Du struggles immer noch damit und du hast immer noch Body Dysmorphia und das und das und das. Und dann denke ich mir so, okay, jetzt muss doch mal, warum ist dann das jetzt immer noch so? Also, genau, ja.
0: Ja, voll die gute Frage, weil das ist ja genau das, was wir alle wollen, ne? Wir wollen ja, dass die Erfahrungen von damals uns nicht mehr heute prägen. Vergessen aber, dass wir in der Verantwortung sind, dass wir uns die Geschichte ja immer weiter erzählen.
1: Ja.
0: Und das ist das, was für viele sehr uncomfortable ist im Coaching. Aber sobald man das verstanden hat und sich wieder in die Verantwortung, wieder ans Steuerrad des Lebens setzt, dann macht es irgendwie Spaß. Ist aber uncomfortable, wenn man sagt, ja, scheiße, stimmt. Ich habe da einmal den Gedanken gehabt, ich bin nicht gut genug und habe mir das jetzt aber weiterhin immer und immer und immer wieder erzählt, obwohl es auch Beweise dagegen gab. Ne? Also es gab ja auch Menschen, die haben dich nicht gemobbt oder die haben nicht gesagt, dass du zu viel Gewicht hast oder so und so aussiehst und das, ne? Aber wir sehen ja immer nur das, was wir sehen. Und jetzt ist deine Frage ja, okay, warum machen wir das? Also warum, wenn wir uns dieser Gedanke doch nicht gut tut, warum bleiben wir dann dabei? Das ist, glaube ich, so die Frage, ne? Ja.
1: Ja.
0: Auch weil uns dieser Gedanke, also es sind immer unterschiedliche Absichten, aber meistens ist es, also zum Beispiel mein Gedanke von ich bin nicht gut genug, hat mich halt mega motiviert. Es war ein krasser Antreiber, immer mehr zu leisten, immer weiterzumachen, auch die Dinge, die mir keinen Spaß gemacht haben. Und wenn man jetzt, wir nehmen mal ein Beispiel, was zum Selbstzweifel passt, wie ich bin irgendwie zu dick oder sowas, machen wir jetzt mal. Warum bleibt man dann bei dieser Überzeugung? Weil auch das ja ein Rahmen ist, den man sich selbst gelegt hat. Das kennt man so. Und das ganze Nervensystem, das ist halt quasi, also dein Gehirn will ja auch nicht Unrecht haben. Das heißt, wenn du einmal dir quasi diesen Gedanken ausgemalt hast und einmal das als deine Wahrheit erkannt hast, möchte dein Verstand, dass das weiterhin auch die Wahrheit bleibt. Total abstrus eigentlich, aber weil das natürlich sicherer ist. Weil unser Gehirn versucht ja die ganze Zeit eigentlich nur zu sortieren in Schubladen. Und da gibt es dann diese eine Schublade, die heißt, ich bin nicht gut genug oder ich bin zu dick. Und die auszuräumen ist halt super anstrengend fürs Gehirn. Super anstrengend für den ganzen Organismus. Das wäre ja auch blöd, wenn wir alles immer neu analysieren müssten. Deswegen wollen wir das nicht. Deswegen speichern wir es einmal ab und dann ist das so. Wenn ich jetzt immer neu lernen müsste, wie ich rede jeden Tag, immer neu lernen müsste, wie ich mir meinen Schal binde, immer neu lernen müsste, wie ich auf Toilette gehe, das wäre ja super anstrengend. Dann könnte ich ja gar nicht mich weiterentwickeln. Ich könnte ja gar nicht die Zeit haben für die neuen Dinge in meinem Leben. Und das ist quasi das auch, was passiert. Wenn wir so einen Gedanken haben und so eine Überzeugung über uns selber, dann ist es einfacher dabei zu bleiben, als was Neues zu kreieren, also ne die neuronalen Bahnen neu zu strukturieren. Ich sage auch immer ganz gerne, es ist so ein bisschen, als würdest du so einen Trampelpfad richtig platt getreten haben. Und den siehst du dann immer ganz klar. Aber dann einen neuen Pfad durch das Dickicht zu dir frei zu

0: wie sagt man,
1: Schaufeln, wegen Stampfen,
0: Schaufeln
1: Stampfen.
0: oder ja, ich hab gerade so ein Bild von so einer, wie heißt es nicht, Manschette, wie heißt es denn, dieses Machete, so, dass
1: Machete,
0: man sich
1: ja.
0: so richtig, Machete, so, das
1: Ja.
0: ist halt mega anstrengend, das ist halt mega anstrengend und manchmal fangen wir dann damit an, gehen dann vom Weg runter und dann merken wir so, boah, ist irgendwie voll anstrengend, aber ich sehe doch da den einen Pfad, der ist ja viel breiter getrampelt, wäre doch voll gut, wenn ich da jetzt einfach wieder zurückgehe. Das passiert natürlich alles gar nicht bewusst. Es passiert
1: Ja.
0: komplett unbewusst. Und deswegen da wieder meine Erinnerung: Bewusstsein ist der Schlüssel. Es geht ja nicht darum, dass du das einmal bemerkst und dann machst du einen neuen Pfad, sondern dass du okay damit bist, dass du den neuen Pfad anfängst, die neue Überzeugung einschlägst und dann auch merkst, wenn du wieder auf den alten Pfad zurückkommst, der dir eigentlich nicht gut tut. Das ist ja das Normal, das passiert halt immer wieder, das ist auch okay. Aber es fängt halt immer mit Bewusstsein an. Also ich habe jetzt sehr lange ausgeholt, ich hoffe, es war trotzdem, ihr seid mitgekommen.
1: Ja, also ich muss auch sagen, mir sind da direkt zwei Sachen noch in Sinn gekommen, die das jetzt auch nochmal voll einleuchtend machen.
0: Umrunden.
1: Ja, abrunden. Also einmal, ich habe in der Phase, wo es mir psychisch ganz, ganz schlecht ging, dann habe ich das Buch Die vier Versprechen gelesen. Und da geht es genau darum, was du gerade gesagt hast, durch diese Schubladen oder diese Versprechen. Alten Versprechen, die wir uns irgendwann mal gegeben haben, die so verankert sind, dass wir daraus nicht rauskommen und dass man dann anfängt, sozusagen all diese alten Versprechen loszulassen und sich vier neue zu geben. Und diese vier neuen sind halt so diese positiven Sachen, weil kann ich jetzt nicht genau aufzählen, aber so das, so dieses Grundkonzept. Und das finde ich halt spannend, weil genau das hast du ja gerade gesagt, dass wir ja so in diesem Denken bleiben und das, was auch dazu passt, ist, ich habe das mal in, ich weiß nicht, in meinen Poetry Slams, die ich früher geschrieben habe, geschrieben oder auch mal Songs oder weiß ich nicht, in meinen Notizen steht das bestimmt noch irgendwo, dass ich mal so gesagt habe, so, wer bin ich überhaupt ohne diese Selbstzweifel, weil mich das so einnimmt oder eingenommen hat, dass ich dann immer dachte, so, boah, was bleibt denn dann eigentlich noch, wenn ich das irgendwann mal nicht mehr habe? Und das passt auch zu dem, was du gesagt hast, so dieses, mein Gehirn und mein Körper, alles ist wahrscheinlich so dran gewöhnt an diesen Gedanken, dass ich mir gar nicht vorstellen kann, boah, wie wäre das denn mal so ein Tag, wo du nicht die ganze Zeit dran denkst, wie, weiß ich nicht, was jetzt das Essen, ne, wie schlecht das jetzt ist oder whatever. So, ich will das jetzt gar nicht so genau betiteln, so, aber das finde ich halt echt spannend, weil man hat das so immer schon, also ne, diesen Satz so, wer bin ich denn überhaupt? Aber das jetzt nochmal so von dir zu hören, dass das tatsächlich a thing ist und dass das tatsächlich so ist,
0: Ja,
1: warum man immer
0: verstanden.
1: wieder in sowas reinrutscht. Und das kannst du ja auf alles übertragen, ob das jetzt Selbstzweifel sind, aber
0: Oder auch Verhalten, ne?
1: Verhalten,
0: Also.
1: genau, oder eben auch Angststörungen und so weiter. Das kannst du ja immer wieder so auf so vieles anwenden, weil das im Grunde genommen ja immer alte Versprechen sind, die du dir irgendwann mal gegeben hast, die dich dann natürlich immer wieder triggern und du aber dann schauen musst, okay,
0: Ja, voll.
1: das nimmt mich jetzt aber nicht ein. Und ja, es ist uncomfortable, da jetzt rauszugehen, aber auf Dauer ist
0: Besser.
1: es ja besser.
0: Ja, und
1: Ja.
0: darf ich noch was ergänzen, weil ich das,
1: Na
0: glaube ich, wichtig
1: klar.
0: finde für alle Hörerinnen,
1: Ja.
0: weil es ist so, du hast eigentlich immer von jedem Glaubenssatz einen Gewinn oder du vermeidest dadurch etwas. Immer. Also auch mein Glaubenssatz, ich bin nicht gut genug, war ja für mich, weil ich dachte, dann treibe ich mich damit an. Das heißt, die Frage, die du dir stellen kannst, wenn du jetzt einen Glaubenssatz für dich identifiziert hast oder ein Sabotagemuster, dann kannst du dich fragen, und wozu habe ich das? Erstmal abstrus, wenn man denkt, so, ja, das ist ja Kacke, also warum, ich will das nicht haben. Aber diese Frage, wozu, lädt uns immer ein, zu sehen, dass wir da auch eine Absicht hinter haben. Also wir haben das einmal vielleicht durch eine Erfahrung geschlussfolgert als Kind. Naja, aber jetzt sind wir erwachsen. Jetzt könnte man ja eigentlich auch anders darüber denken. Machen wir aber nicht, weil wir nach wie vor noch einen Vorteil davon haben. Und das darf man sich immer fragen. Was gewinne ich dadurch? Oder was vermeide ich durch dieses Muster, durch diesen Gedanken?
1: Ja, das ist sehr gut.
0: Voll spannend. Ich finde es immer, ich habe jetzt direkt angefangen nachzudenken, was, okay, was, wie könnte ich was umsetzen? Wie? Weil ich das, also ich finde, sowas klingt manchmal auch, also es ergibt total viel Sinn, was du gesagt hast. Aber es ist natürlich auch gar nicht so leicht, das mit sich selber zu machen, weil man ja, wie du gerade gesagt hast, irgendwie so ist, ja, okay, aber es ist ja eigentlich nur schlecht. Was soll ich denn daraus jetzt rausziehen, wofür Genau.
1: das ursprünglich mal gut war?
2: Also finde ich gar nicht so easy, aber ist an sich ein Thema, an das man sich auf jeden Fall mal irgendwie ranwagen kann oder auch mit dir ranwagen kann.
0: Ich wollte
2: Ja.
0: gerade sagen, deswegen gibt es ja ganz viele TherapeutInnen, Coaches, weil alleine, ich mache meine Themen doch auch nicht alleine. Da hole ich mir auch einen Coach
2: Ja.
0: an die Seite.
2: Ja.
0: Story of my life. Ich bin auch noch nicht fertig. Das wär, ich werde auch bis 90 noch nicht fertig sein. Also, man hat ja immer so, wie sagt man das, so schwarze Flecken oder so. Ich weiß nicht, wie das heißt. Auf jeden Fall blinde Flecken so.
2: Blicken hier.
0: Und die sieht man ja alleine nicht. Also you can't see what you can't see. So. Und dann
2: Ja.
0: brauchst du halt jemanden von außen, der dich da rein begleitet und der dich auch immer
2: Ja.
0: wieder zurückholt auf den Pfad und immer wieder sagt, guck mal, jetzt bist du wieder da. Wollen wir nicht eine Abzweigung wieder? Also, ne, du brauchst halt jemanden. Also deswegen, ja, ich weiß, es ist natürlich auch immer ein Investment, wenn man nicht zur Therapie gehen will, aus irgendeinem Grund und dann sich jemanden Coach leisten will, der halt nicht von der Krankenkasse übernommen wird, ist ein Investment, aber ich sage immer, dass, also in was ist es wichtiger zu investieren als in dich selber? Das ist einfach,
2: 100%,
0: also ich
2: ja.
0: weiß nicht, wie es
2: Ja.
0: euch geht. Ich meine, ihr wart beide in Therapie und in Coachings und seht das, glaube ich, genauso wie ich. Das ist einfach wichtig.
2: Ja,
0: Ja,
2: komplett.
0: klar.
2: Ich meine, wenn man die Möglichkeit hat, irgendwie, ne, über seine gesetzliche und Therapeutin findet, super. Aber, und wenn man die Möglichkeit oder finanziellen Mittel hat, sich aber einen Coach zu leisten, auch super. Also, ich glaube, am Ende ist die Devise, egal wie, wenn du irgendwie die Möglichkeit hast oder bei dir selber Probleme einfach siehst, dann mach das, weil das haben wir ja, glaube ich, auch schon so oft im Podcast gepredigt, so. Eigentlich könnte es jeder Mensch könnte und sollte es eigentlich machen, weil man hat immer was. Immer. Egal wie klein das vielleicht scheint oder
0: Klar.
2: nicht oder was auch immer. Und man schleppt das immer weiter durchs Leben und man schleppt das auch immer mit in die Beziehungen, die man hat. Und manchmal finde ich jetzt auch so Thema Beziehung. Ich hatte Therapie, da war ich nicht in einer Beziehung. Also da war ich wirklich Single as fuck und wirklich hatte, sag ich mal, ganz andere Probleme. Und es war wichtig, die anzugehen. Und jetzt bin ich in einer Beziehung und jetzt merke ich aber wieder, oh, aber da, das hatte ich ja vorher noch gar nicht, wurde ich ja gar nicht mit konfrontiert vorher. Jetzt kommen ganz
0: Ja.
2: neue Sachen. Also es gibt ja in jeder Lebensphase, in der du bist, immer wieder
0: Ja.
2: auch neue Punkte, dem man sich stellen muss. Und ja, da bin ich wirklich ganz krass, dass ich mir denke, du kannst, keiner kann mir erzählen, dass er, also
0: Das nicht
2: so, nee,
0: braucht.
2: brauche
0: Jeder
2: ich
0: braucht
2: nicht.
0: das.
2: Also ich kann es
0: Ja.
2: mir nicht vorstellen. So.
0: Ja.
2: Ähm,
0: Ich glaube, da steckt ganz oft auch eine Angst dahinter.
2: ja, und
0: Oder genau,
2: Scham.
0: entweder halt man hat nicht die Mittel dazu oder man hat vielleicht auch Angst, was rauskommen könnte oder was für Muster man
2: Ja,
0: eigentlich hat.
2: sich dem zu stellen
0: Genau,
2: halt,
0: das
2: da so
0: ist.
2: tief zu graben,
0: Ja,
2: klar.
0: das macht halt schon auch Angst, das verstehe ich schon auch.
2: Auf
0: Aber
2: jeden Fall. Also
0: ja,
2: es sagt ja
0: nice.
2: keiner,
0: Also
2: dass
0: ich
2: es
0: finde,
2: einfach ist, so.
0: cool. Aber gut, das halt trotzdem.
2: Ja, auf Dauer. Es ist so immer erstmal super uncomfortable. Ich hatte auch Anfang von der Therapie, ich weiß auch noch, ich wollte auch immer am Anfang nicht weinen in der Therapie und so. Weil ja, das sind immer alles schambehaftete Dinge, aber am Ende löst das halt auf Dauer viel, viel mehr, als dass es in dem Moment vielleicht am Anfang uncomfortable ist.
0: Ja,
2: Also
0: voll.
2: das. Gut, dann kommen wir jetzt schon mal so langsam ein bisschen zum Ende. Und was da ja immer schön ist, ist, wenn man jetzt noch mal. Es war geil, wir haben eigentlich mit dem Gespräch wieder so eine Journey. Am Anfang so,
0: Ja,
2: okay, wo
0: voll.
2: kommt es so her? Dann so zu, okay, jetzt haben wir es erkannt, aber wie kann ich das so selbst immer, wo
0: Oder
2: kommt,
0: woher, woher
2: genau,
0: kommt's und so eigentlich?
2: so, genau, und dann halt zu schauen, okay, welche Übungen, Tools oder was auch immer kann ich konkret anwenden, um mich, ja, um mir selbst mit mehr Liebe zu begegnen und ja, im Umgang mit negativen Gefühlen, eben Selbstmitgefühl statt Selbstkritik. Ich glaube, das ist auch ganz krass, was das, wenn man sich nicht ständig selber kritisieren würde, sondern einfach mal auf die Schulter tippen würde und sagen würde, ey, guck mal, wie krass du eigentlich gerade bist, was du alles gemacht hast. Das kommt immer von außen.
0: So
2: Ist ja
0: machen
2: auch
0: das
2: geil.
0: meine Schülerinnen in der Schule immer, wenn sie stolz auf sich sind, sollen sie so machen. Sonst
2: Ja,
0: sich auf
2: das
0: die
2: ist
0: Schulter
2: voll schön.
0: klopfen.
2: Das ist richtig. Und
0: Süß.
2: es braucht mehr Lehrerinnen wie du, Abby, weil
0: Wie du.
2: sowas braucht es halt richtig. Also da so, ja, für sich irgendwie, ja, ob das so kleine Gesten sind, die man vielleicht einfach jeden Tag macht oder ja, vielleicht hast du da so ein paar coole, konkrete Tipps.
0: Lass mich mal kurz überlegen. Also Fakt ist, wenn du wirklich einen krassen und eine schnelle Veränderung willst, dann musst du dir eine Person an die Seite holen, die das mit dir macht. Da ist leider jetzt sehr wie sagt man, unzufriedenstellend für diejenigen, die gehofft haben, dass sie jetzt einen Quickfix
2: Nein.
0: bekommen. But sorry, it's not gonna happen. Und das ist echt so wichtig. Also alle, die das jetzt bitte hören, take your time. Ist doch okay. Also man will diese Selbstzweifel immer so schnell loswerden. Warum? Weil sie sich halt nicht schön
2: Sicherheit.
0: anfühlen. Ja, aber weil sie sich nicht schön anfühlen. Und dann ist ja auch interessant, wir haben dann so einen Widerstand gegen das Gefühl, was dann dadurch auftaucht. Und meine Übung Nummer eins ist, feel your effing feelings. Alle. Also wenn du merkst, da ist so viel, also und vor allem fühlen heißt nicht drüber reden. Fühlen heißt nicht analysieren. Fühlen heißt im Körper fühlen. Und das ist meine Einladung an euch alle, diese Woche mal ab und zu in euren Körper einzutauchen. Das klingt jetzt irgendwie spiri oder als wäre ich so eine Tante. Aber im Gegenteil, ich bin, mir ist ganz wichtig, dass es auch immer wissenschaftlich basiert ist, was ich erzähle. Und es ist so extrem, seitdem ich glaube, seit 1,5 Jahren, mich mehr mit meinen Gefühlen auseinandersetze und die wirklich fühle und da wirklich reingehe. Ich mache jetzt mal ein Beispiel. Meine Trauer, die spüre ich im Hals. Dann zieht sich das so zusammen. Das ist dann wie so ein Knoten, der so ein bisschen kratzt und der sich so manchmal dreht. Und dann fühle ich das einfach nur. Ich nehme das einfach nur wahr. Ich gehe nicht in meinen Kopf und denke, warum fühle ich denn jetzt so? Warum bin ich denn jetzt gerade traurig? Und wie kann ich das jetzt schnellstmöglichst wegbekommen? Sondern ich bleibe nur bei dieser Sensation, die ich wahrnehme in meinem Körper. Und das ist so krass, weil das haben wir nicht gelernt. Deswegen wollen wir immer raus aus unseren Mustern. Deswegen wollen wir immer raus aus all dem, was uncomfortable ist, weil wir das Gefühl, weil wir uns nicht zutrauen, das zu fühlen. Davon wollen wir weg. Das Schlimmste, was passieren kann, ist eigentlich immer nur, dass du ein Gefühl fühlst, was sich unangenehm anfühlt. Und wenn wir unserem Körper und unserem Geist beweisen, dass wir das können, dann ist ein Gefühl nach 90 Sekunden vorbei. So
2: Das ist halt
0: krass.
2: krass eigentlich, wenn man mich sehr ertappt. Aber
0: Ja.
2: das ist tatsächlich auch, das hatten wir schon mal in irgendeiner anderen Podcast-Folge, das ist genau das, was mir damals in der Angststörung geraten wurde. Und es war auch das Einzige, was mir letztendlich auch da rausgeholfen hat, sich einfach mit nichts anderem zu beschäftigen, außer in dieses Gefühl reinzufühlen, weil sonst immer diese Panik quasi blieb, wenn ich nicht einmal reingefühlt habe, weil sonst habe ich es immer verdrängt und die Panik war die ganze Zeit da. Und sobald ich
0: Ja.
2: aber reingefühlt habe, war die halt relativ schnell weg oder was auch immer es für ein Gefühl war, Angst oder sonst was, ne? Also es war genau das.
0: Ja, so geil, oder?
2: Ja.
0: Also,
2: Ja.
0: es ist, das ist aber nicht einfach. Also, was ich euch da empfehlen kann, sind auch, um das zu üben, es gibt so somatische Meditationen auf YouTube. Also, es das heißt, Somatics, könnt ihr mal einfach gucken, gibt es verschiedene Kanäle und entweder auf Deutsch oder auf Englisch gibt es verschiedene Meditationen, wo du angeleitet wirst, in Gefühle reinzutauchen. Ich habe auch so eine Meditation, die gibt es aber nicht frei erhältlich, aber wenn du mit mir arbeitest, dann machen wir solche Sachen zum Beispiel auch, weil das ist das Einzige, wie du sagst, Emmy, was wirklich hilft, um deinem Körper auch die Sicherheit zu verschaffen, dass du alles halten kannst, dass du sicher in dir bist, wenn wir nicht mehr weglaufen müssen vor unangenehmen Gefühlen und vor Selbstkritik. Ja, wenn ich mich gerade selber nicht, weiß nicht, gut fühle oder nicht gut genug, wie fühlt sich das denn im Körper an? Wo fühle ich das denn? Wie bewegt sich da irgendwas oder kribbelt irgendwie? Wie ist das? Und es einfach nur wahrzunehmen. Und da muss man auch gar nicht sagen, das Gefühl lautet Scham, das Gefühl lautet so und so.
2: Erst mal
0: Das
2: ein
0: ist ja wieder der
2: Arbeitsblatt
0: Kopf, der da.
2: ausfüllen.
0: Genau, der Kopf will ja immer von allem so ein Verständnis haben. Der will immer, dass wir sicher sind und will uns immer so schön, will alles verstehen. Aber beim Fühlen geht es nicht um Verstehen. Und das ist, glaube ich, den Tipp, den ich euch geben kann, neben
2: Oh,
0: sucht euch eine Person.
2: den Satz finde ich richtig. Sorry, ah, den Satz fand ich gerade richtig gut.
1: Wie? Was?
0: Was habe ich
2: Das ist
0: gesagt?
2: beim das ist beim Fühlen geht es nicht um Verstehen. Und ich glaube, das ist so ein
1: Ach
2: extremes
1: so, ja.
2: Problem von Menschen, dass wir immer einen Grund und immer irgendwas suchen und immer irgendwas verstehen wollen, um damit abzuschließen, auch immer so, auch mit Beziehungen oder so, ne, dass man sagt, so, oh, wenn es so offen ist, ich kann damit nicht abschließen. Also, dass man immer diesen Drang hat, alles verstehen zu wollen, aber dass man Gefühle nicht verstehen kann und dass man sie einfach nur fühlen kann und dass, wenn man sie tatsächlich einfach mal fühlt, das schneller weggeht wahrscheinlich wieder, als wenn
0: Als
2: man das die
0: enthält.
2: ganze Zeit irgendwie dann wegschiebt. Nee, das ist, finde ich echt, auch, ja, ganz, ganz wichtig. Da gibt es doch auch von der Schicksal ist, das, ist
0: Ist ein mieser Verräter?
2: da gibt es doch irgendwie auch diesen Satz, also eigentlich ist es ja vom Autor John Green irgendwie jetzt auf Deutsch gesagt, so, ich kann es nicht genau gerade wiedergeben, aber so dieses, also Schmerz verlangt gespürt zu werden oder ein Regenbogen
0: Oh
2: kann nur
0: ja.
2: kommen, wenn es Regen gab. Also so diese Sache, aber so gerade dieses Schmerz verlangt gespürt zu werden, so ein Zitat, das mir von dem Film auch extrem hängen geblieben ist, weil
0: Ja.
2: es ist halt so,
0: Ja,
2: ja.
0: also rennt nicht vor Selbstzweifeln weg, nur weil ihr das Gefühl dahinter nicht fühlen wollt. Das ist, glaube ich, die Zusammenfassung. Rennt davor nicht weg,
2: Ja.
0: sondern guckt hin, schau hin, fühl hin. Und dann wirst du merken, dass du gar nicht länger in diesem kognitiven Ich zweifle an mir selber bleiben musst, sondern dein Körper wird verstehen, okay, ist auch sicher, wenn man sich mal scheiße fühlt. Ist auch sicher, wenn es uncomfortable ist in aber ich kann das halten. So, und darum geht es am Ende. Wenn man selber in der Lage ist, jedes Gefühl zu halten, im Sinne von nicht aushalten, sondern sich da drin zu tragen und zu sagen, ich bin safe hier, alles gut. Also ich kann das ja auch mal so teilen. Also seitdem ich das mache, weine ich so jeden zweiten Tag. Wegen irgendeiner Kleinigkeit. Also es ist dann nichts
2: Ah,
0: unbedingt was
2: krass, ja.
0: Trauriges, aber auch, also weil ich mich nicht mehr hemme, das nicht zuzulassen, weil ich das nicht mehr resiste, keinen Widerstand mehr leiste. Und dann ist es so geil. Also ich bin seitdem auch viel, viel krass glücklicher, weil ich die andere Emotion auf der anderen Spektrum auch mehr zulasse. Dann vergrößert sich diese Dynamik auch. Also es wird, mein Leben wird lebendiger, je mehr ich mir auch erlaube, die unangenehmen Gefühle zu fühlen. Kann ich wirklich nur jedem
2: Ja.
0: empfehlen, aber braucht auch Übung.
2: Ja, also das ist doch aber eine schöne Übung für alle, die gerade zuhören, auf jeden Fall. Aber was vielleicht für unsere ZuhörerInnen auch noch spannend wäre, wir haben ja immer ja unsere Categories.
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2: Aber heute haben wir nicht Frankies Medientipp, sondern heute haben wir Vivis Medientipp. Denn wir haben Vivi mal gebeten, ey, du bist Profi, was hast du denn für einen Medientipp heute mitgebracht für uns und für unsere ZuhörerInnen?
0: Ja, also ich habe seit ein paar Wochen jetzt einen eigenen Podcast, der heißt Ich frage für eine Freundin.
2: Ah, das ist
0: Ja.
2: auch ein guter
0: Und
2: Name.
0: ja, und der lässt ja auch schon vermuten, worum es geht. Es geht um Themen, die wir eigentlich nichts, von denen wir eigentlich zugeben wollen, dass wir sie haben. Und deswegen sagen wir, ich frage für eine Freundin. Und den mache ich gemeinsam mit meiner Freundin Jill, die Psychologin und Traumatherapeutin ist. Deswegen auch dieses ganze Thema mit Körper und so weiter, weil sie mit dem Nervensystem arbeitet und eine Somatic Experiencing Ausbildung hat. Und wir beide, wir treffen uns einmal die Woche und reden über eigentlich unsere Themen. Also es ist radikal ehrlich, es ist radikal verletzlich. Also mindestens einmal pro Folge wird irgendwie entweder schallend gelacht oder auch geweint. Und wir begleiten uns durch unser Leben hindurch. Und das ist so schön, glaube ich, weil man sich in unserem Podcast sehr gesehen fühlt. Weil man merkt so, okay, das sind auch beides Coach und Therapeutin. Aber die haben es auch nicht figured out. Und die haben auch Selbstzweifel oder meinen ein oder anderen Selbstsabotagegedanken oder so. Und wie wir damit umgehen, ich glaube, das hilft dann auch noch mehr, das für sich zu übersetzen. Und deswegen ist das mein Medientipp, weil ich glaube, dass es das Format so noch nicht gibt, weil wir wirklich uns quasi gegenseitig so begegnen, wie man sonst einer Freundin eigentlich nicht mal was erzählt. Also all diese Gedanken, die du hast, die du dich nicht traust auszusprechen, die gibt es in unserem Podcast. Und ich freue mich riesig, wenn du Lust hast, das mal anzuhören. Ich bin mir sicher, ihr habt Lust, meinen Medientipp auch in eure Shownotes zu packen. Das wäre mega. Dann
2: Auf
0: kann
2: jeden
0: ich
2: Fall.
0: euch da direkt hin verlinken.
2: Auf jeden
0: Ja, auf jeden
2: Fall.
0: Fall.
3: Ja, voll cool. Jetzt habe ich auch mega Lust reinzuhören.
2: Ja, definitiv. Das ist auch voll
3: Werde ich
2: cool,
3: auf
2: so,
3: jeden Fall
2: wenn
3: machen.
2: man so eine, wie so eine Podcast-Freundschaft irgendwie hat. Das finde ich auch nice. Oder sich
3: Ja,
2: einfach
3: voll.
2: gegenseitig supportet. Das ist halt auch einfach
3: Ja.
2: super wichtig. Also
3: Ja,
2: total
3: voll.
2: voll
3: Und
2: cool.
3: unser Therapy Goal, würde ich sagen, steht eigentlich schon fest. Wie hast du es jetzt formuliert?
2: Welches
3: Gefühle, boah, nee,
2: ja,
3: scheiße, nicht
2: schmerzverlangt gespürt zu
3: verstanden.
2: werden
3: Ja.
2: oder
0: Gefühle müssen nicht gefühlt werden, sondern, ne, was habe ich gesagt?
2: also
0: Gefühle muss man
2: fühl
0: nicht verstehen.
2: genau,
0: Genau.
2: so, Gefühle muss man nicht verstehen, sondern fühlen. So.
3: Ja, Gefühle muss man nicht verstehen, ist, glaube ich, jetzt unser Therapy Goal einfach für diese Sitzung. Das finde ich passt sehr gut zu der Folge. Und das waren ja jetzt irgendwie auch schöne Abschlussworte. Jetzt bin ich gespannt, wie dein Podcast so ist und werde da auf jeden Fall mal reinhören. Und ich finde, ich habe jetzt gar nicht so viel gesagt, weil ich euch irgendwie so, ja, so, ist einfach
2: Do your
3: interessant
2: thing.
3: zuzuhören. Aber ich finde, das regt einem wieder richtig krass an, so über seine Kindheit nachzudenken und Jugend nachzudenken und denken, wo habe ich eigentlich Selbstzweifel und wie kann ich jetzt vielleicht mit denen umgehen und sie aufbrechen und so. Und habe jetzt richtig Lust, mich mit mir selber wieder mehr auseinanderzusetzen. Also vielen, vielen Dank von meiner Seite aus schon mal.
2: Ja.
3: Ja, ich finde es immer sehr wholesome mit dir.
2: Ja, ich auch.
0: Danke.
2: Ich habe es ja am Anfang auch gesagt, dass ja Feeling Lost in Your Twenties auch wirklich irgendwie immer noch so ein bisschen meine Lieblingsfolge ist. Also einmal, weil das Thema natürlich auch die nächsten 10 Jahre wahrscheinlich noch so aktuell sein wird, aber weil ich auch so viel aus der Folge mitgenommen habe. Ja, ich finde das echt krass, was das ausmacht, wenn man mal so ein bisschen, ja, so ein bisschen checkt, was eigentlich so hinter diesen ganzen Mechanismen steckt, die man so hat. Und dass es halt in Anführungsstrichen auch normal ist und dass jeder Mensch es hat. Und ich glaube, dass es gibt gerade so viele, wirklich, finde ich, muss ich wirklich sagen, schöne Trends auf Social Media, wo so
0: Ja.
2: dieses mit diesem danach, nach dem Foto habe ich geheult, by the way, oder so.
3: Ja, voll
2: Ich
3: geil,
2: finde, das ist
3: liebe
2: so
3: ich. Müssen
2: wichtig.
3: wir auch mal machen.
2: Genau, ja, und ich finde, es ist so wichtig, dass wir da einfach hinkommen. Und deswegen ganz, ganz lieben Dank dir, dass du
3: Ja.
2: immer da bist für uns. Und wir werden bestimmt noch mal eine Folge mit dir machen. Ich finde es einfach so toll und wir
3: Ja.
2: könnten über alles ganz lange reden. Also ich bin sehr gespannt
0: Voll.
2: auf deinen Podcast und euren Podcast. Ihr seid ja zu zweit.
0: Ja. Danke euch so sehr
2: Dann.
0: für euer Vertrauen. Und ich würde sagen, see you next time.
3: Yes. Vielen Dank.
2: Ciao, ciao.
3: Schönen Sonntag dir noch.
2: Tschüss.
3: Ciao.
2: Wir schicken dir die Aufnahmen ja auch noch. Vielen Dank an den Radiosender Alex Berlin, dass wir bei euch aufnehmen dürfen. Bei psychischen Problemen sucht ihr bitte professionelle Hilfe.
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1: Ich bin heute mit Bettina und Lida im Studio, die die Sendung Monday Movie Talk machen.
2: Hallo.
3: Hallo, Benni.
1: Die Schlagwörter zu eurer Sendung sind Aktuelles zum Film, Theater, Tanz und Literatur, grob zusammengefasst. Wie würdet ihr die Sendung in euren eigenen Worten beschreiben?
2: So ein anderes Schlagwort ist natürlich die Kritik zu Spielfilm und Dokumentation. Und wir bringen natürlich auch so ein paar O-Töne vom roten Teppich. Und wir haben ausgewählte Studiogäste. Wir besprechen eben aktuelle Theaterproduktionen und Tanzinszenierungen aus Berlin und Co. Das heißt, wir wandern auch mal in andere Städte und gucken, was in anderen Städten so los ist, dass man von Berlin aus dahin fahren kann. Aber primär sind wir queer-feministisch.
3: In die linke Ecke. Immer klassenkritisch, nicht nur film- und theaterkritisch.
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0: 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Schön, dass ihr da seid.
1: Ja, danke. Danke für die Einladung.
2: Danke, thanks a lot.
0: 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Was heißt es?
1: Es gibt ein traditionelles ukrainisches Instrument, Musikinstrument, in Gebirgen meistens. Es ist ein großes Rohr, das heißt Trambita.
2: Dieses Name Trambeats FM, das bedeutet Trambita wie Musikinstrument und auch Beat für Musik. Trambita mit Beat.
0: Was sind die Themen, mit denen ihr euch beschäftigt?
1: Alles, was für die Ukrainer in Deutschland interessant ist, ja, es ist die soziale Fragen, die Nachrichten, die Fragen der Kommunikation, die Fragen, die helfen auch die Gemeinde zusammen sammeln. Alles, was wichtig in der Ukraine ist, auch teilen wir mit und was für die Ukrainer in Deutschland wichtig ist auch.
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Hallo liebe Hörerinnen und Hörer, ich begrüße Sie ganz herzlich zu Poptime 402, heute mit Late Night Pop, Hits, Evergreens und Trends aus den 60ern am späten Abend.

Themen heute. Zunächst beschäftigen wir uns in unserer Rubrik Pop History mit den frühen Rolling Stones, die zunächst Hardrock-Titel anderer Interpreten und Bands spielten, danach aber ihre eigenen Songs komponierten und ihren eigenen Musikstil entwickelten, der sie zu einer der bekanntesten Rockbands der 60er Jahre machten. Dann in unserer Reihe Chart History geht es heute um das Jahr 1969. Wir hören Interpreten und Hits aus der englischen Hitparade, die für dieses Jahr in der Popmusik wesentlich waren. Gegen 11:30 dann der Pop-Nachrichtenticker Die Welt ist Pop in den 60ern mit den Meldungen vom Juni 1966. Danach ein Porträt der britischen Popgruppe Hurt, die vor allem durch ihren Hit From the Underworld bekannt wurden. Und schließlich Ohrwürmer. Melodien, die einem in der damaligen Zeit nicht mehr aus dem Kopf gingen und die man immer innerlich oder tatsächlich nachsingen musste, heute 1968. Poptime 402, Late Night Pop, der Opening Hit. Otis Redding wurde im September 1941 in Dawson, Georgia geboren und wurde nur ganze 26 Jahre alt. Er galt als großer Soul-Sänger der 60er Jahre. Redding war Sohn eines Predigers der Baptistengemeinde und sang schon sehr früh im Kirchenchor mit. Sein Gesang wurde vor allem von Little Richard und Sam Cooke geformt. Er sang zunächst in der Band Johnny Jenkins and the Pine Toppers und nahm bereits 1960 mit ihr zusammen die Platte She's All Right auf. 1962 begann er eine Solokarriere und erreichte mit seinem Hit Arms of Mine einen großen Durchbruch. Mit dem Titel Respect, den später Aretha Franklin veröffentlichte, kam er 1965 ebenfalls in die Hitparaden. 1968 wurde posthum sein Lied Sitting on the Dock of the Bay herausgebracht, das er in seinem Urlaub in der San Francisco Bay komponierte. Der Song erreichte Platz 1 der amerikanischen Hitparade und erhielt 1969 die Auszeichnung des Grammy Award. Otis Redding, Sitting on the Dock of the Bay.

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Und nun die Rubrik Pophysterie. Wir beleuchten Stationen und Meilensteine der Entwicklung der Popkultur der 60er Jahre. Heute die frühen Rolling Stones, die zunächst Hardrock-Titel anderer Interpreten und Bands spielten, danach aber ihre eigenen Songs komponierten und ihren eigenen Musikstil entwickelten, der sie zu einer der bekanntesten Rockbands der 60er Jahre machten. The Rolling Stones wurden 1962 gegründet. Sie entstanden aus einem eher zufälligen Kontakt zwischen Mick Jagger und Keith Richards und übten zunächst in Hinterzimmern. Durch einen Kontakt mit dem Jazzmusiker Alexis Korner durften sie als Vertretung für seine Band spielen und das war der Beginn ihres Durchbruchs. Nach einigen Auftritten im Cordetti Club in Richmond bekamen sie einen Schallplattenvertrag. Sie wurden in den kommenden Jahren die wohl bekannteste Rockband der 60er Jahre. Der Song Tell Me erschien im Juni 1964 und erreichte Platz 11 der niederländischen Hitparade. In dem Titel geht es um den Abschied von einer Partnerin, auf die man sich verlassen hat und auf deren Rückkehr man wartet. Aber es wird nicht geöffnet, wenn man an die Tür klopft, das Telefon klingelt nicht, die Erwartungen werden enttäuscht. Danach der Song Time is on my side. Er erschien im September 1964 und erreichte Platz 4 der australischen und Platz 6 der amerikanischen Hitparade. Hier ist das Thema der Abschied von einer Partnerin, die frei sein möchte, aber die Hoffnung, sie wird wieder zurückkommen, die Zeit ist auf meiner Seite, ein typisches Nähe-Distanz-Thema der damaligen Zeit, wo Freiheit in oder auch von zu verbindlichen Beziehungen eine Rolle spielte. Zunächst aber The Rolling Stones, Tell Me.

The Rolling Stones mit Time is on my side. Der Mitte der 60er Jahre erschienene Song Out of Time, der auch von Chris Farlow in die Top 10 der englischen Hitparade gebracht wurde, handelt von Abschied und Trennung von einer Partnerin, die immer noch glaubt, die Beziehung sei okay und der man signalisiert, es ist vorbei, begreife es. You are out of time, du bist jetzt nicht mehr wichtig für mich, so der Songtext. Und Play with Fire erschien 1965 im Februar. Das Lied behandelt die Liebe zu einer Frau, die eigentlich aus begüterten Verhältnissen kommt, sich hauptsächlich auf Vater und Mutter bezieht und an die die Botschaft gerichtet wird, spiel mit mir, spiel nicht mit dem Feuer. Thematisch geht es hierbei um das Thema Erwachsenwerden, beziehungsfähig werden, Loslösung vom Elternhaus, seinen eigenen Weg finden. So Rolling Stones zunächst mit Out of Time.

The Rolling Stones mit Play with Fire. As Tears Go By kam im Dezember 1965 heraus und erreichte in Australien Platz 2, in England Platz 3 und in Deutschland Platz 8 der dortigen Hitparade. Dieser eher sanfte Song beschreibt eine melancholische Stimmung, in der die Tränen kommen, obwohl rundherum alles fröhlich und in Ordnung ist. The Rolling Stones, As Tears Go By.

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0: 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Und nun zu unserer Rubrik Chart History. Hitparaden-Hits aus einem bestimmten Jahr in einer bestimmten Region. Heute England 1969. Wir hören Interpreten und Hits aus der englischen Hitparade, die für dieses Jahr in der Popmusik wesentlich waren. The Move wurden Ende 1965 in der Birminghamer Musikszene von Carl Wayne, Chris Caffert und Beth Bevan gegründet, die allesamt zuvor in anderen Bands gespielt hatten. Man sagt, dass David Bowie an der Gründung beteiligt gewesen sein soll. Die Gruppe wurde sehr schnell bekannt und trat sehr schnell auch in bekannten Londoner Clubs auf. Der folgende Song Blackberry Day erschien im Januar 1969 und kam in Großbritannien auf Platz 1 und in Irland auf Platz 2 der Hitparade. Der Song beschreibt einen Tag schlechter gefühlsmäßiger Empfindungen, wie die äußere Natur mit ihrer Kahlheit dazu passt und wie sich die Empfindung innerer Leere anfühlt. Danach The Amen Corner. Sie wurden im Jahr 1966 in Cardiff, Wales als Band von 7 Schulfreunden gegründet. Vor allem die eher nasale Gesangsstimme ihres Bandleaders Andy Fairweather-Low war markant für ihre Songs. Nach der Eigenversion des Liedes Bend Me, Shape Me von American Breed veröffentlichten sie im Januar 1969 den Titel If Paradise Is Half As Nice, der auf ein italienisches Original zurückgeht. Sie waren mit diesem Hit 11 Wochen auf Platz 1 der englischen Hitparade. Zudem kam der Song im Februar 1969 auf Platz 5 in Deutschland. Der Titel ist ein Liebessehnsuchtslied, wenn das Paradies noch halb so schön wäre wie die Faszination, die von dir ausgeht, so der Songtext. Zunächst aber zum Move, Blackberry Way.

The Elm Corner mit If Paradise is Half as Nice. The Hollies wurden in den frühen 60er Jahren in Manchester gegründet, nachdem Harold Allen und Graham Nash zunächst in der Band Two Teen aufgetreten waren. Ihr Name wurde durch eine Stechpalme englisch Holy inspiriert. Mit ihrem ersten Hit Stay erreichten sie bereits im Jahre 1964 die Top Ten der englischen Hitparade. In den folgenden 6 Jahren landeten sie mit 20 Hits in den Top 40 der englischen Charts. Ihr Titel Sorry Susan erreichte im März 1969 Platz 3 der englischen und Platz 1 der deutschen Hitparade. Das Lied behandelt den Abschied von der Partnerin Susan und dass es einem leid tut, dass die Liebe nun zu Ende gegangen ist. Danach Thunderclapped Newman mit dem Titel Something in the Air. Hitparadenplatzierung im Juni 1969, Platz 1 der englischen Hitparade. Thunderclapped Newman waren eine kurzfristige Formation, die von dem Begründer von The Who Pete Townshend begründet wurde, um einige bisher unveröffentlichte Singles herauszugeben. Dazu engagierte Townshend den Jazzpianisten Andy Newman. In dem Song geht es um eine revolutionäre Stimmung, die in der Luft liegt. Zunächst aber Hollies Sorry Susan.

Time 402, Late Night Pop. Und nun der Pop-Nachrichtenticker. Die Welt des Pop in den 60ern mit den Meldungen vom Juni 1966. 18. Juni. Bei einem Auftritt im Queen's College in Oxford in England steigt der Bassist und Produzent Paul Samwell Smith, der betrunken ist, aus der Band The Yardbirds aus. Der Star-Session-Gitarrist Jimmy Page erklärt sich bereit, den Bass zu übernehmen. 20. Juni. Bob Dylans Album Plan en Plan wird in den USA veröffentlicht. Es enthält unter anderem Titel wie Rainy Day Woman, I Want You und Just Like a Woman. 27. Juni. Das Debütalbum von Frank Zappa and the Masters of Invention, Freak Out, wird in den USA veröffentlicht. Es ist ein anfänglicher Misserfolg, erlangt aber in den folgenden Jahren eine massive Kultanhängerschaft. 28. Juni. Chris Farlow erreicht mit seinem Titel Out of Time, der später auch von The Rolling Stones veröffentlicht wird, Platz 1 der englischen Hitparade. 30. Juni. Die spanisch-deutsche Band Los Bravos kommt mit ihrem Hit Black is Black auf Platz 1 der englischen Hitparade.

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0: Nun noch einmal The Amen Corner. Ihr Titel Hello Susie erreichte im Juli 1969 Platz 6 der englischen Hitparade. Es geht um eine Frau, die einen fasziniert, man beschreibt sie mit den schönsten Attributen und wie man sie schon aus der Menge von Leuten erkennt. Und der Titel Curly von The Move erschien im August 1969 und konnte in Großbritannien und Irland lediglich Platz 12 der Hitparade erreichen. Markant an dem Stück ist der Einsatz der Flöte zu Beginn. Der Song ist die Geschichte von Curly, dem einzigen Sohn von Mr. Macken, der sich in ein wunderbares Mädchen verliebt, sie aber genauso schnell wieder verlässt. Zunächst aber sie eben Corner, Hello Susie.

Und das war The Hurt mit ihrem wohl bekanntesten Hit From the Underworld. Dieser im August 1967 erschienene Song behandelt das Thema »Ich komme aus der Unterwelt, den Schatten meiner Vergangenheit, ich gehe gen Morgen«, so der Songtext. Es geht um das Erwachen aus einer tiefen Krise, wo alle Schatten der Vergangenheit hochkamen und die nun endlich zu Ende geht. So Hurt waren Ende der 60er Jahre eine britische Rockband, die aus Terry Clark, Tony Chapman und Jerry Taylor bestand und im Süden Londons gegründet wurde. Später kam noch Peter Frampton hinzu. Ihre Musik war eine Mischung aus Rock, Pop, Psychedelic und Flower Power. Ihre größten Hits in den Jahren 1967-68 waren From the Underworld, Paradise Lost und I Don't Want Our Loving to Die. Nun der Titel Paradise Lost. Der Titel erschien im Dezember 1967. Hierbei geht es um eine langjährige Liebe, die schon aus Kindheit und Jugend wurzelt und sehr viel gegeben hat und die nunmehr vorbei ist. So Hurt, Paradise Lost.

Und das waren Sie hört mit Paradise Lust. Zunächst jetzt der Albumhit I Can Fly. Dann der im März 1968 erschienene Titel I Don't Want Our Loving to Die. Der Tenor des Textes, du hast sehr viele Dummheiten gemacht, du hast mich belogen, ich möchte trotzdem nicht unsere Liebe sterben lassen, ich stehe zu dem, was ich sage, so der Songtext. So hört zunächst mit I Can Fly.

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Ohrwürmer. Und nun die Rubrik Ohrwürmer. Melodien, die einem in der damaligen Zeit nicht mehr aus dem Kopf gingen und die man immer innerlich oder tatsächlich nachsingen musste, heute 1968. The Love Affair wurde 1966 von Steve Ellis, Maurice Bacon, Morgan Fischer, Jan Miller und Warwick Rose gegründet. Sie nannten sich zunächst The Soul Survivors, änderten aber ihren Namen, weil es eine amerikanische Band gleichen Namens gab. Ihre Songs waren eher von einer sanften musikalischen Note getragen und textlich vor allem auf das Thema Liebe, Abschied und Traurigkeit orientiert. Hier der größte Hit der Love Affair, Everlasting Love, ein Song, der kurz zuvor von Robert Knight in Amerika veröffentlicht worden war. The Love Affair konnten damit Platz 1 der englischen Hitparade erreichen und diese Position über etliche Wochen halten. Der Text ist ein Bekenntnis, eine Frau zu lieben, immer für sie da zu sein und zu ihr für immer zu stehen. Hitparadenplatzierung, England Platz 1 und Deutschland Platz 3. Danach Manfred Mann. Er wurde 1940 in Johannesburg geboren und tingelte zunächst als Jazzmusiker mit seinem Freund Harry Miller durch Johannesburger Lokale, nahm 2 LPs auf und studierte dann klassische Musik. 1961 siedelte er nach Großbritannien um und betätigte sich zunächst als Jazzpianist und Musiklehrer. 1962 gründete er zunächst mit dem Schlagzeuger Mike Huck die Man Huck Blues Brothers und mit einem Plattenvertrag im Jahre 1963 nahm die Band den Namen Manfred Mann an. Mit Songs wie Haha, Set the Clown, Just Like a Woman und Sammy Detached Suburban Mr. James erreichten sie vor allem in Großbritannien große Erfolge. Jetzt ihr Song Mighty Quinn. Bob Dylan schrieb diesen Folksong unter dem Titel Quincy Eskimo 1967. Bereits im Januar 1968 landete Manfred Mann damit einen großen Hit. Das Thema ist die Ankunft eines Eskimos namens Mighty Quinn, seine vorerstige Verzweiflung, die sich sehr schnell in Freude und Ruhe umwandelt und die Aufmerksamkeit der Tiere, die er auf sich zieht. Das Motiv stammt aus dem Film The Savage Innocence aus dem Jahr 1960, in dem Anthony Quinn die Hauptrolle des Eskimos einnahm. Platzierung des Titels: England Platz 1, Kalifornien Platz 9, Deutschland Platz 5 der Hitparade. Zunächst aber The Love Affair, Everlasting Love.

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1: Manfred Mann mit Mighty Quinn. Zum Schluss The Marbles, ein britisches Rockduo, das aus Graham Bonnet und Trevor Gordon bestand. Bonnet hatte von 1965 einige Aufnahmen mit den Bee Gees produziert. Der Titel Only One Woman konnte im Oktober 1968 Platz 5 der englischen und Platz 4 der niederländischen Hitparade erreichen. Es war nur eine Frau, ich habe ein Bild von einer Frau, die ich liebe, so der Songtext.
2: Und das war Poptime 402 mit Late Night Pop. Sendeverantwortlichen am Mikrofon Reinhard Müller. Poptime 402 wieder am nächsten Dienstag um 23 Uhr. Und bis dahin verabschiede ich mich für heute und sage Tschüss.

Und das war Poptime 402 mit Late Night Pop, Hits, Evergreens und Trends aus den 60ern. Sendeverantwortlich nur am Mikrofon, Reinhard Müller.

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1: Herzlich willkommen bei den On-Air-Stories. In dieser On-Air-Story möchte ich euch die Sendung Oldie-Treff von Peter Ziermann vorstellen. Hallo Peter, schön, dass du da bist.
2: Ja, freut mich auch.
1: Was ist denn die Sendung Oldie-Treff genau? Also worum geht es?
2: Ja, ein bisschen old-fashioned Radio. Zum einen wird für ich ja seit 100 Jahren gefühlt durch, dass wir hier noch Plattenspieler im Studio haben, weil ich tatsächlich immer noch eigentlich 100% Vinyl spiele und mein Musikgeschmack, der liegt ja eigentlich eher bei internationalen Titeln, bei Beat und ja, vernünftigen Nummern der 60er, 70er Jahre. Aber ich spiele auch sehr viel deutsche Musik, bin nach wie vor jedes Wochenende auf dem Flohmarkt, sammle da irgendwelche Schallplatten ein. Und es gibt so einen Spruch, den ich auch seit Jahren mache. Bei mir kann sich jeder jeden Titel wünschen. Wenn jemand von Heino die schwarze Barbara haben will, dann kriegt er die auch. Ja.

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1: Herzlich willkommen zu einer weiteren On-Air-Story. Ich bin heute mit Rolf Gensrich im Studio, der die Sendung OK Beat macht.
2: Hallo, freue mich, dass ich hier sein darf.
1: Wie würdest du ansonsten deine Sendung generell beschreiben?
2: Die Sendung lässt sich eigentlich schlecht beschreiben. Also es gibt mehrere Varianten. Ich versuche, Gäste mir heranzuholen aus allen möglichen Gegenden, so Sachen, die mir über den Weg laufen. Das kann also der Würstchenverkäufer sein bis hin zu irgendwelchen kleinen Aktionen, Grundeinkommen zum Beispiel oder kleine Parteien oder aber Musiker, die mir auf der Straße auffallen, denen ich dann mal meine Visitenkarte gebe und sage, kommt doch mal vorbei, meldet euch doch mal.
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1: Heute geht es um das Campus Radio CouchFM. Das ist ein Projekt in Zusammenarbeit der drei Berliner Hochschulen, der Humboldt-Universität, der Freien Universität und der Technischen Universität Berlin. Und ich möchte euch nun das Campus Radio genauer vorstellen und habe hierzu Laura und Emily von CouchFM eingeladen. Herzlich willkommen.
2: Hi.
3: Hi.
1: Seit wann gibt es denn das Format Campus Radio CouchFM?
2: Also 2011 kam die Idee auf. Und 2012 lief dann die erste Sendung schon. Also es ist jetzt schon ganz schön lange her.
1: Und ihr sendet ja jeden Tag und habt verschiedene Formate. Wie ist die Sendung denn aufgebaut?
2: Genau, also wir haben jeden Tag in der Woche ein unterschiedliches Format. Zweimal die Woche läuft unser Live-Magazin. Das heißt, da stehen wir live im Studio und reden über alles Mögliche. Und dann läuft auch Musik zwischendurch, wie man es aus dem Radio halt so kennt. Und montags ist bei uns immer Platz für eine Gästesendung. Mhm. Also da können zum Beispiel andere Unis ihre Projekte vorstellen, wenn sie selbst einen Podcast produzieren und so weiter. Dann haben wir am Mittwoch unsere Musiksendung, das Klangkompott. Das wird von der Musikredaktion gemacht und es kann auch alles Mögliche sein. Interviews, einfach eine Band vorstellen, ein Genre vorstellen, alles Mögliche. Genau, donnerstags läuft unser Gästezimmer. Das ist ein Interviewformat mit Personen zum Beispiel aus Politik oder der Kultur, Berliner Figuren, alles Mögliche. Ja, samstags ist bei uns Tanzstunde. Da können DJs aus Berlin ihre Sets spielen und sich so ein bisschen vorstellen. Und am Sonntag läuft unsere Wiedergabeliste mit den besten Songs aus der Woche.
1: Wie kommt ihr denn zu den Themen, die ihr in der Sendung besprecht?
3: Also ich finde, das ist auch mal ein sehr spannender Prozess, weil es einfach wirklich das ist, was die Couchies so im Alltag beschäftigt. Und das fand ich am Anfang auch so ganz ungewohnt, dass wirklich der Themenvorschlag einfach so reingeworfen werden kann. Und meistens wird er auch total cool aufgenommen und dann wird gebrainstormt, dann können andere relaten oder eben nicht. Und das ist immer ein total spannender Prozess. Also das meiste findet so in der Wortredaktion dann statt oder halt davor in den allgemeinen Sitzungen.
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7: Hallo, hallo, hier ist wieder eure Leo von Queens of Berlin. Ich freue mich, dass ihr alle da seid da draußen. Und noch viel mehr freue ich mich, dass meine Gästin hier ist im Alex-Studio. Heute geht es nicht nur um Feminismus und Feminismus 50+, sondern auch um Mode, Fashion, Weiblichkeit, was Kleidung mit uns macht, wie Kleidung unser Selbstbewusstsein verbessern kann. Über das alles rede ich heute mit Maren Asmus. Schön, dass du da bist.
8: Danke für die Einladung.
7: Wie geht es dir?
8: Gut, bisschen verschwitzt, weil ich mit dem Fahrrad gekommen bin, aber sehr gut. Ich habe mich sehr gefreut, hierher zu kommen.
7: Ja, ich habe mich auch gefreut. Und Maren, du bist jetzt seit über 20 Jahren Stylistin. Wie bist du dazu gekommen? Was hat dich dazu bewegt?
8: Naja, ich glaube, damals war es so, also entweder die Fashion oder die Tiere. Also ganz, ganz früher war das so. Und dann habe ich mich schnell eigentlich für die Fashion entschieden. Ich bin gelernte Couture-Schneiderin, also ich kann das ganze Ding von der Pike auf. Habe früher als Stylistin hinter der Kamera gearbeitet für Modeshootings und Werbedrehs. Und da habe ich schon gemerkt, oh, irgendwie war das so, dass die Models mir so Feedback gegeben haben und gesagt haben, Maren, irgendwie machst du was anderes. Irgendwie legst du nicht die Kleidung über mich drüber, sondern du guckst, dass ich als Persönlichkeit so rausgearbeitet werde. Und irgendwie mit dem zweiten Baby im Bauch habe ich gemerkt, okay, ich will gar nicht mehr so sehr Konsum anregen, weil das machst du ja in der Werbung. Ja, du erzählst ja immer, kauf bitte mehr und setzt alles in Szene und machst so eine Welt, die du gestaltest, die eigentlich gar nicht existiert. Die steht dann da zwei Tage oder sowas. Und ja, da habe ich einfach gemerkt, ich will was machen, was näher am Menschen dran ist. Und jetzt seit über 10 Jahren mache ich Personal Styling tatsächlich. Also wirklich meistens Frauen in Führung, die dann merken, ah, ich habe mich in meiner Expertise weiterentwickelt, ich stehe jetzt auf Bühnen, ich stehe vor Menschen oder Liede und irgendwie hat sich mein Stil nicht weiterentwickelt mit meiner Expertise und ja, da komme ich dann meistens ins Spiel.
7: Das klingt mega interessant. Ich würde da gerne ein bisschen tiefer einsteigen. Du sagst, das sind meistens Frauen, aber du bist jetzt nicht spezialisiert auf Frauen. Du nimmst auch alle Kunden, all Gender.
8: Ja. Auf jeden Fall. Aber ich habe mich schon ein bisschen so auf Frauen plus auf jeden Fall spezialisiert. Nicht, dass ich keine Männer mag oder sowas, sondern ich finde es so ein bisschen weniger interessant für mich, um halt jemanden auszudrücken. Ne? Das ist so ein bisschen standardisiert bei denen. Und natürlich knallt der Feminismus aber ordentlich bei mir. Ich denke, ich habe Lust, Frauen plus zu featuren. Und ja, ich meine, die Männer haben schon genügend Vorteile.
7: Ja,
8: aber ich arbeite gerne auch mit denen. Ne? Es kommt immer darauf an, dass es passt.
7: Ja, das ist auf jeden Fall auch eine gute und eine wichtige Info. Aber jetzt nochmal zurück zu den Frauen, die du so coachst. Was für Erfahrungen machst du da? Wie reagieren die? Welches Feedback bekommst du? Magst du mal ein bisschen so aus deiner Arbeit erzählen?
8: Also ich glaube, alles, was sie alle verbindet, ist so der Mut. Ne? Also auch, ob der jetzt noch im Prozess ist oder ob die wirklich sagen, ja, let's go, weil sonst würden die mich nicht buchen. Ich bin ja jetzt nicht unbedingt eine Person, die jetzt irgendwie in einem Traum von beige rumläuft und irgendwie flach kommuniziert, sage ich jetzt mal, sondern ich bin ja eher so eine polarisierende Person. Also würden die... Ja, ich finde, das spricht schon für sich. Ne? Also auch wenn ich im Erstgespräch ist es so, dass dann auch oft kommt, oh, ich traue mich das gar nicht. Und so, da sage ich, ey, es kann gar nicht sein, sonst würden wir gar nicht telefonieren. Ja? Also du weißt schon, dass da so ein Need ist, dass da mehr geht, aber du weißt halt nur nicht wie. Und das ist völlig legitim, weil wahrscheinlich ist in deinem Leben erstmal was anderes wichtiger gewesen. Und es ist auch völlig okay. Also bei mir ist immer Mode dabei gewesen. Das war für mich halt immer Selbstausdruck. Und ich habe es immer nicht verstanden, warum andere das nicht für sich nutzen. Aber so geht es anderen wahrscheinlich auch. Ne? Und ich habe ganz unterschiedliche Kunden, ob das jetzt irgendwie aus der Politik, Wirtschaft etc. pp. Ist. Ich darf auch oft nicht meine Kundin nennen, weil das halt einfach irgendwie in Deutschland noch so ein bisschen zäh ist, ja, dass man sich eine Stylistin nimmt. Das ist so ein bisschen schambesetzt oder auch Angst vor Neid, ne? Dass Leute sagen, hä, die kann sich das leisten.
7: Ach echt?
8: Leider, ist leider so. Und ja, deswegen, also da geht es meistens so los, dass wir sagen, okay, ich höre erstmal zu wollen. Ja? Also ich höre erstmal zu, wo steht die Person gerade, was braucht die jetzt gerade von mir. Manchmal geht es darum, weniger zu haben, manchmal geht es darum, überhaupt mal was zu haben, was zu einem passt. Dann gucke ich viel auch über das Tragegefühl, gefällt der Person das, fühlt die das überhaupt, das Outfit. Ne? Also das ist so diese Feinheit. Ich bin auch hochsensibel, also von daher ist es immer so ein bisschen, ich kann gar nicht falsch empfehlen, sagen wir jetzt mal so die Kurzform. Ich sehe, ob es funktioniert oder nicht und ja, das macht es, glaube ich, ein bisschen aus.
7: Und was würdest du sagen, was sind so die Hauptanteile, was Mode ausmacht? Also das, ein Style, der ist ja zusammengesetzt durch viele, viele verschiedene Elemente. Ne? Was würdest du sagen, was sind da so die wichtigen Dinge?
8: Naja, erstmal deine Persönlichkeit ist wichtig und dann der Zugang zum Know-how an Fashion ist auch wichtig. Ne? Also so ein kultureller Hintergrund, wie viele Möglichkeiten hattest du eigentlich vorher auch, dich damit zu beschäftigen. Ja? Also wenn du halt so eine Modemaus wie ich bist, dann riechst du das ja jeden Tag. Also von daher ist es ein anderer Zugang und manchmal hängen wir auch so fest einfach in diesen alten Glaubenssätzen, sodass wir uns da selber immer sehr ausbremsen. Aber ich glaube, dass der Stil immer länger hält als jeder Trend auf jeden Fall. Ne? Also es ist immer dieses Trend hinterhergejagt, das habe ich auch noch nie verstanden, aber es gibt den Menschen halt einfach Sicherheit. Und wenn du weißt, was du trägst, dann trägst du das auch nach außen. Und wenn das mit dem, was du bist, irgendwie synchron läuft, dann machst du ja auch eine Tür auf für die anderen. Du ziehst ja die entsprechenden Leute an. Ne? Du hast mehr Selbstbewusstsein. Eine Kundin hat kürzlich zu mir gesagt, oh Maren, weißt du was, ich habe morgens einfach keinen Bock mehr. Und die ist auch in Führung und die muss halt deliveren. Ne? Und da habe ich gemeint, hey, geht mir auch oft so. Aber weißt du, was das Schöne ist? Du ziehst ein geiles Outfit an und dann läuft das Ding schon. Die so, ja stimmt, du hast recht. Ja. Und es ist so, es pusht dich einfach rein. Mhm. Und ich finde, die Kraft kann man auch mehr für sich nutzen, gerade als Frau.
7: Ja, und ich finde, wenn du auch gerade von Frauen Ü50 sprichst, ich finde, die Mode ist sehr limitiert, die uns Frauen angeboten wird in dem Alter. Ne? Und ich finde es wahnsinnig schwer, sich auch von diesem Narrativ, wie ich auszusehen habe, so als Ü50 zu trennen. Mhm. Also mir ist das jedenfalls so gegangen, dass ich oft dachte, wenn ich, wenn ich zum Beispiel Netzstrumpfhose und einen Minirock anziehe, dass ich dann gedacht habe, oh mein Gott, ich laufe jetzt hier rum wie eine 17-Jährige, kann ich eigentlich nicht bringen. Mhm. Kennst du das auch?
8: Ich hatte es kürzlich tatsächlich auch. Aber da war es so, dass ich, da ging es um was anderes. Da hatte ich auch so ein Oberteil angehabt, was halt so eine Spitze war, mit so dünnen Trägern. War von einer Freundin, die hat mir das geschenkt. Und es stand mir irgendwie, aber irgendwie habe ich es nicht so ganz gefühlt. Und was ich meinen Kunden immer sage, wenn du was noch nicht so ganz fühlst, trag das Outfit mal auf dem Weg zum Einkaufen. Ne? Also wenn du jetzt irgendwie zum Rewe einkaufen gehst, dann ist es eine gute Möglichkeit, weil die Person an der Kasse, der ist es wurscht, was du anhast und du kannst dann schon mal testen, ist der Absatz was, macht das irgendwie was mit dir, fühlst du das so am Körper, wenn man nicht immer den ganzen Tag nur im Spiegel guckt, ist es sehr hilfreich. Aber eben, als ich gehört habe, kurzer Rock und Strumpfhose, ich würde dann mit einer Sache anfangen. Ne? Also auch wenn du einen hast, der so ein Pencil-Skirt ist oder so und dann eine Strumpfhose, eine Netzstrumpfhose drauf, ist es auch eine geile Mischung. Also so Sachen kann man immer ausprobieren. Mhm. Manchmal ist es das auch nicht. Und ich habe dann später gemerkt, bei meinem Ding, ich bin damit nicht rausgegangen, habe dann aber wieder so ein Oversize-Shirt angezogen, sah total kastig aus und war wieder meins. Mhm. Aber es war halt auch immer wieder so eine Sache mit Male Gaze. Ne? Also gerade jetzt im Sommer habe ich keinen Bock drauf, angeglotzt zu werden. Irgendwie, ist halt einfach so. Ist ja auch eine Art von Kommunikation. Und ja.
7: Ja, und viele Frauen in unserem Alter, in meinem Alter, haben auch einen Struggle damit, weil wir eben nicht mehr ganz so fresh und jung aussehen. Dann sind die Oberarme wabbelig, dann will man keinen Top mehr anziehen. Oder die Oberschenkel haben schon Cellulitis, wenn man irgendwie keine kurze Hose mehr anziehen. Ich finde es aber mega schade, weil so aus meiner Perspektive finde ich, alt werden auch schön und es darf auch recht sichtbar sein. Wie siehst du das und wie sehen das deine Kundinnen?
8: Ich glaube, wir sind alle diesem ganzen Trichter unterlegen, dass wir halt sagen, okay, wir streben das Jungsein an. Also ist auch so ein bisschen überholt, ne? Aber es steckt trotzdem noch tief in unseren Köpfen drin, ne? Dass wir sagen, okay, das Jüngere ist besser. Das stimmt ja auch überhaupt nicht. Also wie war ich denn drauf mit 20? Ich habe gar nichts gecheckt, ja, also rumgelaufen und so. Völligst brutal unsicher und natürlich habe ich irgendwie getragen, was ich wollte. Es war schon damals auch so mein Element, aber ich merke halt einfach, das Schöne ist halt, umso älter wir werden und umso reifer, desto cooler werde ich irgendwie auch so, muss nicht mehr so gefallen und trotzdem ist es ein Wohlfühlding und es ist immer eine Mischung zwischen dem, was du bist und dem, wie du angeguckt wirst. Also bist ja als Frau immer noch irgendwie dieses Objekt, was betrachtet wird und da stecken wir immer noch drin. Aber, ne? Also, und dann kann man halt damit spielen, habe ich da heute Lust drauf oder nicht? Bin ich da selbstbewusst genug dazu zu sagen, ah ja, okay, mein Körper sieht jetzt nicht mehr so aus wie vorher. Und also ich meine, wir haben alle so dieses Struggle. Und da finde ich es auch legitim zu sagen, okay, ich ziehe halt einen überschnittenen Arm an, obwohl ich jetzt, ne, also das ist ja auch immer so diese Herausforderung bei meinen Kunden, dass ich halt sage, ich finde die Kleidung für dich, die zu deinem Körper passt, das ist mein Job. Es geht nicht andersrum. Ich kann ja nicht sagen, wenn jemand irgendwie curvy ist, dann stecke ich dich in irgendwas rein, wo du den Arm nicht heben kannst. Was soll das, wenn die Person auf der Bühne steht? Dann muss sie dem Volk winken können, dann muss sie sich um andere Sachen Gedanken machen können, außer um ihre Klamotte. Mein Job ist es zu überlegen, wo kommt ihr Mikro hin, ne? Wie läuft sie, wie geht sie auf die Bühne, kommt sie auf den Boden klar mit den Heels? Und das ist halt so die Sache. Und ich weiß aber auch, und da habe ich auch so manchmal so innere Konflikte, wenn ich weiß, sie wird von unten meistens angeguckt, wenn sie auf der Bühne steht. Und das ist auch ein schwieriger Winkel. Achte ich natürlich auf Rocklängen. Achte ich natürlich drauf, wie kann man in die Achsel gucken und so Geschichten. Mhm. Wie ist das Dekolleté? Wie ist der Lichteinschlag, wenn es ganz crazy wird? Sowas habe ich natürlich auf dem Schirm. Und ich weiß, in einem Schlaglicht sieht man halt auch nicht so gut aus. Und ich will natürlich, dass sie sich wohlfühlt und auch später auf den Bildern irgendwie gut fühlt damit. Ne? Also deswegen denke ich die Sachen schon mit etwas auch ein bisschen crazy level, das weiß ich auch.
7: Es hört sich sehr komplex an, aber auf der anderen Seite auch total schön, weil ich so für mich selber auch diese Erfahrung gemacht habe, wie toll das ist. Ich hatte neulich erst eine Freundin, die mich fragte, ob ich mit ihr shoppen gehen kann, mit noch einer Freundin, weil sie wollte gerne eine Beratung haben, weil sie gesagt hat, sie fühlt sich überhaupt nicht wohl in ihren Klamotten und auch nicht in ihrem Body. Und sie braucht aber einfach mal etwas, was sie so ein bisschen empowert. Und wir haben ihr dann auch wirklich Kleidungsstücke rausgesucht, haben gesagt, hier, probier das an. Die hätte sie sich niemals ausgesucht. Und sie war so glücklich. Und ich finde, ja, so den eigenen Kleidungsstil zu finden, macht selbstbewusster und auch glücklich, oder? Mhm.
8: Total. Ich hatte es ja schon immer so. Also bei mir ist es natürlich auch so in unterschiedlichen Rollen, in denen ich halt bin. Das ist ja klar, ich bin ja auch Mutter von zwei Kindern. Da laufe ich jetzt nicht im Businessanzug umeinander. Ich trage sogar am meisten, ist mir aufgefallen, meine Jogginghose und meinen ollsten Pulli, den ich jetzt gerade ausgetauscht habe, weil ich einen neuen irgendwie bekommen habe über Umwege. Und tatsächlich ist das so das Ding, was ich am meisten trage. Es ist ganz schwierig, meine Jogginghose zu waschen, weil die ist natürlich on point. Die darf selten in die Wäsche rein. Aber ich meine, ja, also es ist wirklich, zu Hause ziehe ich ganz andere Sachen an. Die sind natürlich dann schon auch geil. Also ich liebe die dann auch sehr, aber es ist halt irgendwie, das passt halt irgendwie dazu. Ich bin jetzt keine, die in Jeans zu Hause rumläuft oder so.
7: Ja, du hast gerade curvy erwähnt. Ne? Das ist ja auch so ein ja, so etwas. Ich habe ganz viel Bodyshaming erlebt in meiner Beziehung und habe dann immer versucht, Kleidung zu tragen, die so meinen Bauch bedecken, also nicht zeigen und so. Mhm. Und bin wirklich so gefühlt in Sack und Asche rumgelaufen. Mhm. Ne? Wie empfindest du das? Wie gehen so, sind curvige Frauen offen für deine Beratung, für den, was suchst du so aus? Wie handelst du das, wenn Frauen zu dir kommen, die so einen krassen Struggle mit ihrem Körper haben?
8: Also auch da ist der Struggle ja nicht von ungefähr. Das ist ja auch alles eingeredet. Das ist ja auch wieder Schönheitsideal, jung und dünn zu sein. Jetzt ist ja super skinny auch total wieder in. Was soll das denn? Ich meine, wir haben es beide selber schon miterlebt, dieses ganze Ding. Es war damals schon irgendwie so ein Thema, wo man sich dachte, oh mein Gott. Aber das, da war man sich das nicht so bewusst. Also bei mir ist es so, ich sehe halt alle Körper, für mich ist es irgendwie gleich, muss ich sagen, weil ich sehe immer nur die Person und ich gucke immer, okay, was kann ich da dran machen? So sehe ich das eher. Und ich habe aber auch die Herausforderung, dass es so ist, dass ein Curvy-Körper nicht so easy einzukleiden ist, nicht wegen des Körpers, sondern wegen der Modeindustrie. Und da muss man auch wieder drüber nachdenken. Es ist so, ich sage immer, wenn die Hose kneift, ist die Hose falsch, nicht du. Und das ist wirklich so. Und das muss man erstmal irgendwie ins Überstübchen reinbekommen, weil wir gehen immer los und denken, oh mein Gott, ich muss schlanker sein. Das ist völliger Quatsch. Einfach einen Bauch muss man einfach mit einberechnen, damit der halt gut aussieht in der Hose. Und dann sieht es auch mega aus. Die meisten Frauen, wie gesagt, laufen halt auch gar nicht so mit engen Oberteilen rum, was halt total schade ist. Weil dadurch entsteht halt erst dieser coole Shape. Ja, dann sieht man halt meinen Bauch. Natürlich, das höre ich auch total oft, aber es ist egal, bei welcher Kleidergröße. Und ich glaube, es hat eher was damit zu tun, wie die Frau schon mit sich so ein bisschen sich akzeptiert, sage ich mal. Und ja, wie gesagt, ich habe die gleiche Herausforderung. Ich muss natürlich länger suchen für Curvy. Es ist eher so, dass man am Ende des Tages so Fast Fashion hat, eine größere Auswahl. Ne? Also Das ist halt so die Sachen und dann ist es oft so die Sachen, die größer, also weiß ich nicht, sagen wir eine, so eine 46 sind, die sind dann halt auch gar nicht auf die Körper so zugeschnitten, sondern das ist halt einfach nur das, der gleiche Schnitt hochgradiert. So nennt man das halt, wenn man Schnitt größer macht, aber ja, es ist der Körper nicht so mitgedacht. Also ich finde es immer ganz schwierig. Warum kann man nicht einfach, ne, wie bei diesen Kinderhosen, ist da auch so schön Gummibund hinten drin. I love it. Ja, hinten ein bisschen höher schneiden, damit der Po nicht runter im Freien steht. Wenn man sich halt bückt, ist auch irgendwie eine ganz gute Idee. Da ein bisschen mehr Stretch in Teil. Man kann total viel lösen halt so. Man muss sich, glaube ich, auch erstmal Frauenkörper angucken und dann halt Schnitte anbieten. Ich habe das Gefühl, manchmal wird einfach nur rausgehauen irgendwie.
7: Was meinst du, woran liegt das? Warum gibt es das nicht? Ich meine, diese Probleme haben ja viele Frauen und mir geht es auch so. Ich finde, die Sachen, die so angeboten werden, sei es jetzt bei C&A oder Sarah oder was auch immer, H&M, es gibt nicht in den großen Größen und das, was angeboten wird, ist oft sehr so für unser Alter so Mutti-mäßig gestylt.
8: Ja, ja gut. Ich glaube, die Zielgruppe an sich wird immer wieder mal reingenommen. Ne? Also so alibimäßig wird immer wieder eine ältere Frau irgendwie auf dem Laufsteg gezeigt, obwohl das ja auch irgendwie die kaufkräftigste Zielgruppe ist. Ja? Also die wird total übergangen. Was ist da überhaupt los? Ja? Und auf der anderen Seite denke ich mir halt dann immer, ja okay, ich hatte schon öfter die Diskussion auch von Leuten, die nicht in der Mode arbeiten. Und da heißt es dann immer mit diesem tollen Argument, dass man halt sagt, ah ja okay, die DesignerInnen wollen ja Stoff sparen, wenn sie die Leute, also wenn sie die super skinny Leute auf den Laufsteg schicken. Ja, das ist halt so gerne dieses Argument genommen von der Modebranche, aber es ist völliger Quatsch. Es wird ja nicht weitergedacht, was macht das mit den Menschen, die da drauf blicken, was macht das mit den Kindern. Ja, ich sehe jetzt meine Tochter auch gerade so damit aufwachsen, mit diesen ganzen Körperidealen. Und ja, das ist halt einfach eine Riesenherausforderung auf jeden Fall. Warum ist es so? Es sind, glaube ich, einfach die falschen Entscheider an der Spitze der Stelle und die denken das gar nicht so wirklich mit, was das macht. Also es ist ja auch selber sehr komplex. Also ich meine, so dahinter zu schauen und wirklich sich bewusst zu machen, warum ist das eigentlich so, weil Frauenkörper nicht so wichtig sind, auch in der Gesellschaft, weil sie zur Bewertung bereitstehen, weil man sie klein halten muss, weil man sie beschäftigt halten muss. Kennen wir ja den ganzen Kram.
7: Genau, da sind wir auch schon bei meinem Lieblingsthema Feminismus.
8: I love it.
7: Du bist ja auch Feministin. Mhm. Was macht dich aus als Feministin? Wie würdest du dich selber beschreiben? Was ist das Feministische an deiner Arbeit?
8: Naja, also Fashion ist nur mein Tool, seien wir ehrlich. Ja. Also ich komme halt mit der Fashion um die Ecke, aber im Grunde merke ich immer wieder, wenn ich mich auch mal wieder hinterfrage in so Phasen, wo ich denke, was machst du hier eigentlich, ne, dann ist es immer wieder das, wofür ich brenne. Also immer wieder das, immer wieder rausziehen und sagen, auch dieses, den Mut mitgeben, sich selber zu entdecken und sich selber auch zu zeigen, in Kommunikation zu gehen mit Kleidung. Ja. Also dass man halt sagt, hey, ich werde gesehen, ich verstecke mich nicht in Beige, ja, also in diesem Traum von Beige, wo, den verstehe ich nicht so gut, also es sei denn, man will Farbe drauf kombinieren, aber ja, das ist einfach so mein Ansatz, ja, weil ich halt einfach merke, das ist so eine Zwangsjacke, in die Frauen da halt einfach gesteckt werden und das ist für mich was ganz anderes, für mich ist es total viel freier, das ist fernab vom oberflächlichen Sein und du kannst Deep Talk mit Kleidung machen.
7: Oh, wie schön, ja, das stimmt. Du hast vollkommen recht. Und ich finde es auch so schön. Ich sehe das förmlich vor mir, wie du Frauen ermutigst, wie du sie empowerst durch den neu gewonnenen Kleidungsstil. Mhm. Ich kann mir gut vorstellen, dass die Frauen, wenn sie bei dir so eine Stilberatung hatten, dass sie sich wirklich empowered fühlen. Mhm.
8: Ja, ich sage auch empowern gar nicht mehr so, weil das ja dann auch heißt, es war vorher so irgendwas nicht vorhanden oder man muss ihnen behelfen. Das ist gar nicht so. Es waren einfach andere Themen halt wichtiger und sie waren wahrscheinlich auch beschäftigt, ob es mit Care-Arbeit ist, ob es mit Selbstzweifeln ist und sowas. Das ist, entsteht ja nicht aus dem Menschen heraus, nur weil es eine Frau ist. Ne? Also es ist ja ein System, was da drauf drückt. Aber es ist so. Ja. Also, also diesen Satz, den du eben gesagt hast, oh, das hätte ich nie angezogen, ist der Satz, den ich am meisten höre.
7: Ja, ne? Das heißt, du gehst also erstmal an den Kleiderschrank und dann guckst du, was da ist und dann machst du Dinge, was weiß ich, die zu tun haben mit Farben, mit Mustermix, mit Stoffmix, mit Accessoires oder Was ist so?
8: Es ist sehr intuitiv. Also ich habe schon mal überlegt, was das ist, weil ich habe das ja nie so gelernt, dass ich jetzt hingegangen bin und so Quereinsteigerin bin, sondern als Kind habe ich schon immer in der Klamottenkiste gesessen und habe einfach Sachen irgendwie angezogen und mich so hindekoriert oder in irgendwelche Rollen begeben. Und das mache ich jetzt immer noch so. Also ich sehe halt die Person, dann überlege ich, okay, sie hat jetzt zum Beispiel die Hose, da brauche ich jetzt was zu, damit es dieser Look wird. Ganz einfach, sag ich jetzt mal. Aber so einfach ist es natürlich nicht. Das ist die Herausforderung, wo kriege ich es halt her? Wo kriege ich es zu ihrem Budget her? Wo kriege ich es her, dass sie es halt auch fühlt? Ne? Und dann so, ja, okay, das Tempo auch so ein bisschen an die Person anpassen, ist die halbe Miete. Weil wenn ich zu schnell bin, ich bin natürlich schnell. So, ne? Also ich sehe tick, tick, tick so, aber ich muss die da schon mitnehmen können. Also so ein bisschen das geben, was sie wollen und dann immer so Step by Step was drauflegen. Also ich hatte jetzt kürzlich auch eine Kundin, die habe ich immer noch sehr häufig und bei der wollten wir schon so einen Orden verleihen für den schnellsten Wachstum, weil die ist Professorin und die kam erst so mit Moodboards an, so Prinzessin, ne? Also so sehr gerade Kleider, sehr figurbetont und so. Und jetzt hat sie echt einfach krass abgefahrene Details, weil sie es irgendwie gecheckt hat, so, ne? Also so, das funktioniert und sie unterrichtet halt auch vor Studierenden, dann halt auch wieder unter totalen Nerds in diesem Bereich halt wiederum. Aber das ist halt das Ding, wenn du rausgehst und das halt transportierst und nicht mit so einem Fragezeichen dahinter da stehst, dann kommt auch weniger Judgment. Die Leute unterstellen dir ja deine Kompetenz automatisch. Das ist halt witzig. Du bist auf einem Event und dann gucken die Leute dich an und denken, ah, wow. Oder sie judgen halt, das kann natürlich auch sein. Aber ich bin der Meinung, du kannst damit selber bestimmen, was die Leute über dich denken, wenn du einen Raum betrittst.
7: Oh, das finde ich so schön, dass du das sagst, weil ich habe das Gefühl, mir ist das auch ein bisschen gelungen, so aus diesem Mäuschen-Mode, kann man das eigentlich fast gar nicht nennen, was ich da hatte an Kleidung, bin ich rausgekommen und ich trage jetzt ganz, ich kleide mich sehr gerne sehr bunt. Mhm. Ich war neulich erst auf dem Panel und saß da eben in meinem Outfit. Und ich habe von vielen so ein Feedback bekommen, wie souverän ich da auch saß und mit was so einer tollen Ausstrahlung. Und das ist viel meine Kleidung. Mhm. Meine Kleidung macht mich auch aus. Mhm. Also wenn ich draußen erkannt werde, dann aufgrund meines Aussehens, meiner Kleidung. Ne?
8: Ich glaube, du bist mehr als deine Kleidung, da bin ich mir sicher. Aber es ist halt eine Hülle, die dich transportiert, sage ich mal.
7: Ja,
8: ne?
7: Also genau.
8: So, ja. Das ist stimmig. Und das ist eine Einladung. Das war ja das, was ich vorhin gemeint habe. Ne? Du kommunizierst darüber. Die Person hat die Möglichkeit, ratzfatz zu entscheiden, mag sie dich oder nicht. Manche sagen halt auch so, gerade auf Instagram, wenn du Hate kriegst und sowas, oh, umso kürzer die Haare, desto länger die Diskussion. Oh mein Gott. Mhm. Also, ach, weiß ich auch nicht, fällt mir schon gar nicht mehr
7: zu. Ja, und so eine Frisur, wie ich sie trage, ist natürlich auch ein Statement. Mhm. Da werde ich auch öfter drauf angesprochen. Mhm. Ne? Aber jetzt würde ich ja mal ganz mutig dich fragen wollen, wie würdest du meinen Kleidungsstil so beschreiben oder beziehungsweise ad hoc, was würdest du mir für Tipps geben?
8: Ich habe dich jetzt gar nicht so im Gesamten gesehen, aber ich weiß noch, das erste Mal, wo ich dich gesehen habe, war halt auch bei dem Live-Podcast. Ne? Das habe ich nur gesehen, weil ich da ja das Outfit auch für die Anja gemacht habe. Und das fand ich mega. Du hattest irgendwas mit Adidas irgendwie, glaube ich, an. Und die Farben fand ich halt auch geil. Und ich finde, du kannst deinen Körper gut in Kleidung halt einfassen. Also ich hatte nicht so das Gefühl, dass es irgendwie unstimmig ist oder sowas. Also was willst du von mir hören, ist die Frage. Ob du was falsch machst oder was?
7: Nee, einfach nur so eine kleine Einschätzung. Das freut mich schon. Das freut mich, das zu hören, weil, genau, meine Frage zielte auch eben ab auf dieses Bodyshaming, was ich erlebt habe und dass ich meinen Bauch versucht habe zu verstecken. Und du hast ja vorhin auch gemeint, Figur zeigen, ruhig mal ein engeres Shirt tragen, dass ich das eben irgendwann mal angefangen habe. Und ich fühle mich darin so wohl. Und ich finde das schön, wenn wir das auch zum Beispiel durch dieses Interview ein bisschen weitergeben können, ne? Wie wichtig das ist. Ne?
8: Also auch wenn ich dich jetzt so angucke, hast du das Spiel ja schon perfekt durchgespielt. Weil ich sage immer, das Auge des Betrachters bewegt sich immer so in diesem amerikanischen Anschnitt, das heißt bis zur Hüfte, da bewegt sich das Auge immer. Mhm. Da kann man die Möglichkeit halt nutzen, Statements zu setzen, ne? machst du irgendwie einen Button hier hin, dann hast du die Kette und ne, also auch die Nägel sind am Start, die Schmuck ist am Start und das ist ja alles, was dann rundest du das Ganze ab mit dem Lippenstift und so. Also ich meine, ist ein stimmiges Bild für mich. Also man liest ja auch schon wieder was raus. Also
7: ja. Ja, also ich liebe meinen Kleidungsstil. Er gehört zu mir. Seitdem ich mich so kleide, bin, fühle ich mich auf jeden Fall viel selbstbewusster und viel mehr mit mir selber connected. Also ich habe viel mehr das Gefühl, ich bin ich selbst.
8: Und wie war das für dich, wenn ich dich mal andersrum fragen kann? Was hat es gebraucht, um den Schritt zu gehen, da mutiger zu werden?
7: Ich glaube, tatsächlich war ich auch schon immer an Mode interessiert und fand einfach Frauen, wenn ich so eine Person gesehen habe wie dich, dann fand ich das unheimlich toll, aber habe mich einfach nicht getraut. Und ich glaube, das geht vielen so, ne? Dass sie sich nicht so kleiden, weil sie sich wohlfühlen, so langweilig, sage ich jetzt mal, sondern weil sie sich nicht trauen. So.
8: Und was war dann bei dir? Hast du es dann ausprobiert oder wie bist du da vorgegangen?
7: Ja, das ist auch eine super schöne Frage, weil ich habe mich viel mit jungen Frauen connected und die haben mir Mut gemacht. Also ich habe denen dann einfach mal so ein, weiß ich nicht, eine Adidas-Hose angezogen und einen bauchfreien Top. Und die haben gesagt, das kannst du tragen, Leo, mach das. Trau dich. Und dann habe ich mich getraut. Ich habe mich anfangs, ehrlich gesagt, nicht wohl gefühlt mit und habe versucht, meinen Bauch einzuziehen. Aber ich habe gemerkt, es ist eine Gewöhnungssache.
8: Absolut. Das ist ein Tragegefühl, ne?
7: Also, ist ein Tragegefühl, ja, genau. Fall.
8: Und wenn man sich nicht wohl fühlt, also das ist ja auch immer so ein Ding, wenn man rausgeht und so das Gefühl hat, oh Gott, ich habe jetzt einen Tag, wo ich komplett aufgebläht bin, ist ja völlig legitim. Unser Körper sieht ja jeden Tag irgendwie anders aus. Es gibt auch wirklich gute hochgeschnittene Unterbummeln. Ja, also so eine im Schrank haben ist schon mal eine ganz gute Möglichkeit. Oder man layert halt einfach gekonnt drüber. Also viele sagen, also ne, das ist oft so ein Killer, wenn man Unterhosen anhat, die unterhalb vom Bauch enden, finde ich. Also weißt du, dann machst du nochmal so ein Wulst irgendwie und dann klemmt das da irgendwie ab. Oft ist der Hosenschnitt dann auch irgendwie genau in der Bauchmitte, also kann man auch nicht mehr atmen. Ich finde es immer gut, wenn es höher ist. Also ich meine, klar, wir wissen alle, Low Waist ist in, super Low Waist is coming. Aber ich weiß nicht, ob man das mal über 50 dann trägt, weil man da irgendwie Lust drauf hat. Vor allem mit Bauch dann so, also das ist ja auch wieder so ein schönes gemachtes Altersdiskriminität. Ja, also von daher, ja, ich glaube, so Kurzjacken sind immer eine gute Geschichte. Also Kurzjacken ist the game, Kurzbomber, I fucking love. Ja, sag ich ja, du hast das Game durchgespielt. Und sich auch abändern lassen. Ne? Also ich lasse mir ganz viel von der, also ich kann ja selber schneidern, aber ich mache es meistens nicht, sagen wir ehrlich. Und das dann da jemandem geben und sagen, oh, guck dir das mal an, jemand, der wirklich gut ist, Hosen kürzen, länger machen, Oberteile abschneiden, bisschen kreativ sein so.
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7: Jetzt muss ich mal fragen, wie kommen die Kundinnen denn zu dir? Ich habe gesehen, du machst auch sogenannte Makeover, das heißt, du sprichst Menschen auf der Straße an. Ne?
8: Ja.
7: Magst du darüber ein bisschen erzählen?
8: Ja, es ist halt einfach so ein Hook, ne? Also es ist halt einfach, dass ich mir halt denke, es ist halt, ich habe halt einfach gemerkt, auf Social Media, wem gucke ich am ehesten zu und es ist halt schon auch so diese Gaffer-Position, ne? Also am Anfang, man läuft halt so über die Straße und ist in so einer cringen Situation, dass man Leute anquatscht. Und ich sehe dann auch so merkwürdig dabei aus und ich mag das halt, mich selber so ein bisschen auf die Schippe zu nehmen, sage ich jetzt mal. Also so, klar kann ich jetzt um die Ecke kommen und jeden Tag irgendwie die gleichen Tipps geben, aber ich mag halt dieses Vorher-Nachher, ne? Also dass man sieht, okay, ich sehe eine Person und das würde ich halt mit der machen.

0: rauskommt.
1: Absolut, und es macht auch Spaß, diese Videos anzugucken. Mhm. Also es ist richtig cool. Nice. Ich mag auch dieses Vorher-Nachher so gerne. Aha. Ich gucke ja auch so gerne diese Serie Queer Eye.
0: Mhm, ja.
1: Ja. Love it.
0: Ja, total.
1: Und dann kommt jetzt natürlich auch noch so dieses Thema, wenn wir über Frauen Ü50 reden, mit den Wechseljahren. Mhm. Und ich habe schon oft gehört von Frauen, dass sie ja so ein bisschen wie so eine Scheißegal-Haltung bekommen und sagen, okay, jetzt brauche ich mich darum gar nicht mehr kümmern, ob ich attraktiv bin oder nicht. Und es spielt keine Rolle mehr. Und das finde ich so ein bisschen traurig, weil sich das für mich auch ein bisschen wie so eine Selbstaufgabe anhört. Mhm. Ne? Mhm. Und dann ist das aber oft gekoppelt an dieses Drama in der Umkleide. Mhm. Ja, wenn du dann irgendwie denkst, okay, ich kaufe mir mal was Schönes. Und dann siehst du in der Umkleide einfach mit diesen Klamotten so scheiße aus.
0: Naja, es gibt ja auch nur so Quatsch irgendwie. Also jeder Laden hat irgendwie das Gleiche. Das ist ja auch der Vorteil, wenn man mit einer Stylistin arbeitet, die weiß ja, wo das hängt. Auch wenn wir dann natürlich suchen müssen und es dann am Ende total super locker aussehen lassen, sag ich mal. Mhm. Aber wichtig ist ja, dass die Person, also ich mache das auch immer so, ich gehe shoppen und dann bereite ich erstmal 1-2 Stunden vor. Die Kundin rennt nicht mit mir durch den Laden, da kriegt die ja eine Macke. Ich auch, wenn die mir hinterher rennt. Und von daher, ich habe separate Räume, da ist immer Ruhe, da ist eine Stange voll mit den Sachen, die wir vorher besprochen haben. Dann stelle ich es erstmal vor, dann fangen wir langsam an. Bisschen Fashion-Workout, dann machen wir Fotos und dann entscheiden wir erst. Also es gibt auch keinen Kaufzwang zum Beispiel bei mir. Ich bin unabhängig und ich finde es immer gut, dann nochmal so eine zweite Ebene reinzubringen mit diesen Fotos, weil dann ist immer so, oh nee, fühle ich nicht. Und dann lenke ich die immer erstmal ab und mache nochmal was anderes. Und dann später gucken wir uns die Fotos, ach, ist ja doch ganz geil. So, ja, ich weiß. Mhm. Und, ne? Also, dass man dann sagt, ey, okay, ist vielleicht mein Investment-Piece, aber ich überlege ja auch immer, dass es vielfach kombinierbar ist so im Schrank. Also ich habe auch so ein bisschen Marie Kondo da im Hinterstübchen am Laufen bei mir, dass man halt auch mit den Sachen lebt, die man liebt, weil sonst macht es ja alles keinen Sinn, wenn du einen Schrank aufmachst und du denkst, oh mein Gott, hier sind nur Vorurteile oder irgendwelche Vorwürfe im Schrank, dann macht man gleich wieder zu. Mhm. Also, ja. Die sollten sich schon alle miteinander verstehen da drinnen und auch gepflegt werden.
1: Ja, und ich habe zum Beispiel ewig Sachen, die ich sehr mochte, in die ich aber nicht mehr reingepasst habe, aufgehoben. Mhm. Immer mit dem Gedanken im Kopf, irgendwann passe ich da wieder rein. Mhm. Bis ich gemerkt habe, nee, ich muss mich verabschieden, loslassen. Ich muss auch die Idee loslassen, dass ich nochmal wieder da reinpasse. Also für mich war viel wichtiger, erstens mal zu akzeptieren, dass ich so wie ich bin auch schön sein kann. Mhm. Und ich habe irgendwann meine Waage rausgeschmissen, wiege mich nicht mehr. Mhm. Und ich achte nicht mehr auf Zahlen. Mhm. Ich achte nicht mehr auf Größen. Mhm. Also ob das jetzt nur eine Größe 44 oder 46 ist oder ist egal. Hauptsache, es steht mir.
0: Mhm. Ja, ja? Hauptsache, es tut was für dich. Ja.
1: Ja. Und das hat mir sehr geholfen.
0: Mhm. Also zum Thema Ausmisten kann ich ja was sagen, wie es gut geht. Also ich habe jetzt auch gerade Sachen rausgeschmissen, die nicht zu mir halt jetzt gerade passen von der Konfektion. Und die habe ich aber auch, das sind halt trotzdem so Lieblingsteile. Und ich habe die aber nicht in meinem Schrank drin. Ich misste die dann aus und tue die woanders hin. Also ich habe auch nur die aktuelle Saison da. Und ich habe tatsächlich einen Schrank, der 1 Meter breit ist. Da muss man schon immer ordentlich bewusst damit sein. Und was einem tatsächlich hilft, ist, genauso wie Marie Kondo, sich jedes Teil zu fragen, gibt es ein gutes Gefühl? Zum einen, wenn nicht, warum nicht? Ja, also da halt nochmal tiefer hinzugucken, erzählst dir, du musst anders sein, hast du dir irgendwie was dabei vorgestellt, was du sein willst, was aber nicht funktioniert hat, hat es mit dir zu tun gehabt und ich habe da immer so einen Rock im Kopf aus den 70ern, den ich früher mal weggegeben habe, also den ich auch immer noch so genau vor mir habe, aber das Material und der Shape hat nicht genau gepasst und da wirklich in Resonanz gehen, warum bist du bei mir angekommen? Und was sollte ich von dir lernen? Und sich dafür zu bedanken, ja, dass du das von dem Kleidungsstück gelernt hast. Und wenn du das gemacht hast, wirst du nicht mehr hinterher trauern. Es ist wirklich ein fucking Game Changer, dass man nicht mehr sagt, so, oh mein Gott, hätte ich doch das und das behalten. Nee, das war für die Phase deines Lebens gut, hat einen guten Job gemacht oder halt auch nicht. Aber du gehst dann auch bewusster wieder einkaufen, dass dir das halt nicht mehr passiert. So kannst du wirklich Fehlkäufe vermeiden, indem du halt in Resonanz gehst mit dir, mit der Kleidung. Also so mache ich das immer. Mach's mal so, dass du alle deine Outfits fotografierst, kurz bevor du aus der Tür rausgehst. Dann

0: legst du da so einen Ordner an, also Bio-Selfie heißt der bei mir, und da habe ich immer meine Outfits drin. Ne? Dann bist du unterwegs und dann hast du erstens mal immer deinen ganzen Schrank dabei. Dann ziehst du das Teil an, machst ein Foto im Spiegel und dann gehst du aber kurz nochmal raus. Also aus diesem Ding, was die Mode halt mit uns macht, du musst jetzt kaufen, oh mein Gott, ja, jetzt wird dein Leben besser, dieses Ganze. Gehst du raus, vielleicht am besten rausgehen, Kaffee trinken und dann guckst du dir die Fotos nochmal an. Also diese zweite Ebene, wo ich von geredet habe, guckst nochmal in deinen digitalen Schrank rein und sagst, ah ja, okay, ach, so einen Teil habe ich ja schon, ist mir ganz entfallen. Zu welchen drei Teilen kann ich es denn kombinieren? Ja, und dann wird die ganze Chose schon besser. Also so ein bisschen, ja, das so dabei haben, ist the fucking key. Ja, also dass man sagt, okay, ich habe meinen Ordner dabei, ich habe da Inspiration drin, wo die Reise hingehen soll. Zum Beispiel auch, ich suche jetzt wirklich nur nach sowas und gehe nicht wieder mit so einem halbseidenen Ding da nach Hause. Ja, den Anspruch soll es Minimum haben.
1: Was für ein schöner Tipp.
0: Ja.
1: Grandios, genial, ich bin begeistert. Hast du noch mehr solche Tipps?
0: Ja, wir können forever reden.
1: Ich würde jetzt gerne noch mal ganz besonders auf diesen Punkt gucken, Feminismus, was so diese ganze Modebranche mit uns Frauen macht. Ein Stück weit hast du das ja schon gesagt, ne? Aber was würdest du dir wünschen? Wie in welche Richtung müsste sich das entwickeln, damit wir Frauen einfach auch ein bisschen selbstbewusster sind oder werden können? Du hast auch erwähnt, dass du Kunden hast, die eben auch ein extra Aussehen brauchen, wenn sie zum Beispiel vor Menschen auftreten oder so. Ne? Da gibt es ja noch ganz viel Luft nach oben. Ne?
0: Ja, also was ich mir wünschen würde, natürlich auch aus dem Blick der Couture-Schneiderin, dass wir auch mehr Sachen wieder für uns anfertigen lassen. Dass wir so, also dass wir sagen, okay, ich habe jetzt hier diese Hose, die finde ich toll, also lasse ich mir die doch nochmal machen, ist doch gar kein Ding. Also kann man ja auch in einem geilen Walla-Walla-Stoff dann machen. Auch ein bisschen mehr outgoing werden, also gerade im Business, oh mein Gott, haut doch mal bitte ein bisschen mehr drauf, weil ich finde immer so, gerade als Frauen hat man ja noch mal viel mehr Möglichkeiten, sich halt auszudrücken und wir haben es halt einfach so gelernt, wir müssen uns dem Männerideal anpassen, was halt irgendwie diese Anzüge halt sind und das haben wir immer noch so internalisiert, aber im Grunde ist es doch viel cooler, irgendwie den Linker irgendwie links zu setzen und die Männer zu überholen mit einem coolen Style, ja, also die werden sich da irgendwie wundern, oh, ich sitze hier immer noch in meinem trögen Anzug, aber du kannst doch so viel auch, ne, also überleg doch gerade, was im Business halt ist, was ist deine Expertise und was willst du eigentlich so transportieren und da die Kleidung für nutzen, das finde ich total spannend an der Stelle.
1: Ich finde an der Stelle auch spannend, wenn Männer das auch tun. Mhm. Also es gibt ja immer mehr junge Männer, die sich das trauen, ne? Die Schmuck tragen, die sich die Fingernägel lackieren, die Crop-Tops tragen. Mhm. Wie findest du das?
0: Ja, mega. Also fette Einladung auf jeden Fall. Mhm. Aber es ist halt immer so ein, oft so ein, vielleicht auch ein böswilliger Blick, der unterstellt ist, ne, von außen. Also man will immer der Sache vorgreifen, dass man irgendwie schlecht angeguckt wird, dass jemand eine schlechte Meinung über einen hat und der Sache brauchen wir immer, versuchen wir immer so vorzugreifen. Und ja, Männer haben auch, glaube ich, oft das Gefühl, dass sie sich, wenn sie die Nägel lackieren, als, weiß ich nicht, irgendwie kompliziert irgendwie gesehen werden oder sowas. Also ich finde, gerade bei Männern, da kann man so schön auch auf die roten Teppiche halt mal gucken, bei gewissen Männern, was man da machen kann. Also ich liebe auch so Overshoulder oder irgendwie eine Schulter frei, stehe ich auch total drauf bei Männern. Also oder halt irgendwie so Schleppen und sowas. Ne? Finde ich mega.
1: Ja, ich auch. Absolut. Ich finde das so schön. Ich finde, Männermode ist noch mehr limitiert als Frauenmode. Ne? Und ich finde auch so dieses Thema Judging, das hast du ja auch schon genannt, ne, dass Frauen eben sehr stark nach ihrer Kleidung auch bewertet und beurteilt wird. Mhm. Aber Männer, die sich eben ein bisschen femininer kleiden, werden eben auch bewertet und abgewertet. Mhm. Ne? Und ich finde zum Teil, also so etwas, was ich so beobachtet habe, ich weiß nicht, ob das stimmt, aber dass so manche Modetrends kommen ja oft aus der queeren Szene. Mm. Und da ist es schon mal viel offener, ne? In der queeren Szene, wenn zum Beispiel Männer Röcke tragen und sich die Fingernägel lackieren und so. Mm. Stimmt es? Ist so die Fashion-Welt unter Umständen von der queeren Community beeinflusst? Hast du da Informationen zu?
0: Wie meinst du, inwiefern? Also klar, die gucken immer, also die Fashion-Welt geht erstens mal entsteht ja ein Trend auf der Straße, es ist immer so.
1: Ne? Ja, ne?
0: Also, das ist ja immer, dass die Designer gehen ja erstmal gucken, was hebt sich jetzt gerade ab vom Zeitgeist, was passiert jetzt eigentlich? Mhm. Und das ist oft, dass es halt in die queeren Szenen reingeht oder halt auch die Kinky Wear, das hast du jetzt auch gesehen, ne? Also dass es auf einmal bam, auf einmal rennt jetzt jeder Hanswurst mit dem Harnes rum und man denkt so, habt ihr mal eigentlich drüber reflektiert, woher das kommt und was ihr damit aussagt und habt ihr mal drüber nachgedacht, dass die Szene halt natürlich auch wieder so einen Weg dadurch gegangen ist und akzeptiert zu werden und du ziehst es dir jetzt für 3,50 Euro irgendwie von Hunkemöller an. Weiß nicht, hat immer so einen Geschmäckle, gell?
1: Ja.
0: Also bei mir, ich bin da auch strenge Fashion-Polizei, muss ich sagen. Dass ich mir halt einfach denke, das ist halt auch so eine kulturelle Aneignung und wenn man nicht darüber reflektiert und sagt, ah ja, okay, ich weiß den Weg, den andere für mich vorher gegangen sind, ja, dann oder so einen Respekt denen zu zollen oder das vielleicht irgendwie mal. Die wenigsten reflektieren darüber, glaube ich. Also leider.
1: Es gibt ja auch so Codes in der queeren Community, die dann auch irgendwie so als Accessoire einfach angezogen werden. Ne?
0: Ja, ich habe da auch drüber mal auf Insta irgendwie berichtet und so, und dann war es auch so, oh Gott, ich habe da die ganze Zeit irgendwie so lesbische Codes genutzt, das wusste ich gar nicht so. Und ich dachte mir sowieso, oh Gott. Also so nach dem Motto, oh Gott, da sende ich ja das Falsche. Also es ist irgendwie so ein bisschen schräg.
1: Ja, finde ich auch. Jetzt würde ich ganz kurz noch mal zu deiner Arbeit fragen. Wie finden dich deine Kundinnen und was sind so für dich deine Zukunftspläne, deine neuen Projekte? Hast du welche? Das würde mich auch noch interessieren.
0: Also meine Kundinnen finden mich entweder über Weiterempfehlung, ganz viel über Instagram tatsächlich, wo ich da so eine kleine Show mache, natürlich, Entertainment is everything. Und LinkedIn bespiele ich leider ein bisschen stiefmütterlich. Mhm. Aber ich will ein bisschen größer das Ding aufziehen. Also, dass ich nicht nur sage, ich bin Stylistin, sondern ich habe natürlich schon dadurch, dass ich mit Menschen viel mit Shootings arbeite, tolle Leute um mich rum. Ich mache jetzt auch schon Business-Shooting für Einzelpersonen, aber ich habe einfach gemerkt, dieses ganze Personal Branding interessiert mich halt total und da hört es dann immer irgendwo automatisch auf. Ne? Dann steht so die ganze Marke, dann wird irgendwie der Blazer angezogen im Branding-Farbton und dann hört es auf. Dann fangen irgendwie die Leute im Unternehmen an zu posten oder sie sagen halt, wir stehen auf der Bühne, aber irgendwie, wo hakt es dann noch? Ne? Mhm. Und da anzusetzen, also am Ende quasi dieses Personal Branding weiterzuspielen über die Klamotte, das wird so das Ding werden, wo ich hin will. Ja? Also wenn die Marke steht, setze ich dem Ganzen noch den Hut auf.
1: Oh, das hört sich auch sehr interessant an. Da gibt es bestimmt einige Unternehmen, die da...
0: I hope so. Ich habe ein bisschen, ne? Also ein bisschen denke ich mir auch so, das ist ja auch wieder was, was es nicht gibt in dem Sinne. Es ist ja auch wieder, braucht viel Kommunikation dabei. Aber ich glaube, wenn du die richtigen Worte findest und die richtigen Anknüpfpunkte, dann wird das Ding schon funktionieren. Also auch so, wenn man mal bedenkt, dass die meisten Menschen, die im Business arbeiten, ja auch ihre Klamotten nicht absetzen können. Und das Ganze ziehe ich dann halt mit. Also meistens mache ich dann auch Shootings und dann kann man auch die Kleidung als Kosten nochmal absetzen, wenn man mit mir arbeitet. Schöner Nebeneffekt.
1: Ja, würde ich mal sagen. Ja, sehr schön. Bevor wir jetzt zu den letzten Fragen, nämlich den Fragen an die Queen kommen, würde ich dich gerne noch fragen, gibt es etwas, was du gerne noch sagen möchtest, noch an die Welt da draußen weitergeben möchtest, was dir besonders wichtig ist?
0: Ja, beschäftig dich nicht so viel mit dem, was du nicht kannst, sondern mit dem, was du kannst und fucking own the room.
1: Ich lang's. Sehr schön, sehr schön. Ach Maren, das hat sehr viel Spaß gemacht und ich finde das so inspirierend, was du machst. Und
0: ja,
1: ich, ja cool. Wirklich sehr. Und ich habe so viele Freundinnen, die sich das nicht trauen. Und ich würde ihnen das so, so sehr wünschen, dieses Gefühl einfach mal zu haben. Und wenn es nur so für einen Tag ist, in Kleidung auf der Straße sich zu bewegen, in denen man sich richtig gut fühlt und gleichzeitig auch richtig geil aussieht.
0: Ja, safe. Also deswegen mache ich das auch. Ja, aber das so auf die Masse zu übertragen, ist halt immer so ein bisschen eine Herausforderung auf jeden Fall. Ich versuche es auch immer wieder so mit Masterclasses und sowas. Mhm. Ja, auf jeden Fall. Ich glaube, man wird halt immer wieder auch wieder von der Mode halt ausgebremst, ne, mit irgendwelchen komischen Regeln, die es da gibt. Also ich gehe an so eine Sache auch ganz anders ran. Ich gucke nicht nach so Farbcodes oder Kram oder so, sondern ich gucke halt einfach, was passt dazu. Aber das ist halt schon echt dieses Couture-Ding, weil wir ja da auch immer aus dem Stoff um den Menschen drapiert haben. Ne? Man geht ja nicht hin und nimmt ein komplettes, fertiges Teil, sondern du lässt es halt so entstehen. Und ich glaube wirklich, diese Maßschneiderei kann halt viele Probleme halt lösen, ne? Wenn man jemand Gutes hat, der das für einen so weiterdenkt. Also auch was Stoffauswahlen angeht, ist doch, also auch wenn man nur hingeht und Sachen irgendwie neu zusammennäht oder sowas, könnte auch eine Möglichkeit sein. Ich glaube, sich richtig im Spiegel angucken ist schon mal eine gute Geschichte. Und dann vielleicht mal anheben, ne, und gucken, kann ich nicht was kürzen oder sowas. Das ist immer ganz, ganz schlau.
1: Ja, hast du vollkommen recht. Und das, was du auch gesagt hast, ein Foto.
0: Ja. Also
1: sich selber im Spiegel zu sehen, ist anders, als wenn man wirklich schöne Fotos von sich hat. Ne?
0: Ja, und einfach auch den Moment nutzen, um sich selber zu feiern. Ey, ich habe es geschafft, aufzustehen. Ich habe was an, ich gehe noch vor die Tür. Das ist doch schon mal die Hälfte der Miete und sehe noch ein bisschen bombastisch dabei aus, sich selber zu feiern. Und damit inspirierst du ja auch schon wieder andere. Also so für sich einfach so. Weil also Spiegel-Selfies, also ich finde das auch immer so merkwürdig. Also Spiegel-Selfies haben auch was Schräges irgendwie, dass man sich so darstellt. Aber wenn man das für sich selber macht, so als kleinen Aktenordner, so finde ich das eigentlich ganz abgefahren, weil man dann halt viel weniger nachdenken muss, was man so anzieht am nächsten Tag. Ich mache das ganz oft. Ich liege morgens im Bett und gucke in meinen Ordner rein und sehe, ach stimmt, das liegt hier hinten in der letzten Ecke. Das weiß ich ja, wie es sich anfühlt an mir. Und ach, kann ich doch mal so und so machen. Also das geht schon, man muss es halt einfach mal machen.
1: Genau. Habe ich noch eine ganz kleine Anekdote. Und zwar gehen meine Freundin und ich gerne ins KitKat. Und dann machen wir das immer ein gemeinsames Dress-up.
0: Ja, und dann gehört dazu, oder?
1: Und dann machen wir Fotos von uns. Ne? Wir haben schon so eine ganze Galerie. Mhm. Und ich vergesse manchmal auch, was ich für kinky Zeug alles in meinen Schubladen habe und wie ich das so kombiniert habe. Mhm. Und das macht uns viel Spaß, dann mal da reinzugucken, sich die Fotos anzugucken. Und auch immer, bevor wir dann in den Uber steigen, Foto.
0: Ja, ja, aber es ist ja auch eine Sache, weil du dich in eine freie Welt bewegst.
1: Ja.
0: Also ich meine, KitKat ist ja auch so, da guckt ja keiner. Ne? Also und wenn, dann forcierst du das in dem Moment. Und da ist ja so eine gewisse Freiheit, sage ich mal. Ja, und viel Nacktheit ist natürlich auch sinnvoll, so als Körperakzeptanz. Und ich finde, da präsentiert man sich ja dann auch nochmal anders. Ne? Also man präsentiert sich fast auch so ein bisschen sich selber, finde ich.
1: Ja.
0: Finde ich irgendwie ganz nice. Man wird auch wenig angegeiert, so wie auf der Straße normalerweise.
1: Absolut, absolut. Und auch da hat man so viel Gestaltungsvielfalt. Mm. Also kannst da so fantasievoll werden mit der Zeit. Also ich habe da auch, in dem, wie ich ins KitKat gehe, mich total entwickelt.
0: Klar.
1: Ja.
0: Ich habe auch zwei Drag-Persönlichkeiten. Also von daher, das ist auch gut. Das weiß ich nicht. Das hat mir auch total geholfen. Ich bin ja auch so im ursprünglichen Mainzer-Mädchen. Ich bin so mit Fasnacht aufgewachsen und da richtig ordentlich, das hat viel gemacht mit mir, ne? Also so meine Mutter hat viel für mich genäht und dieses sich dekonstruieren fand ich immer total spannend, mache ich jetzt noch, also dass ich so overdoing ist auch so ein Charakter von mir, aber dass man so Proportionen halt nochmal so verändert, das finde ich halt auch, oder diese Sexualität überspitzt oder sowas, finde ich auch total geil, macht mega Spaß, sich das auch wieder zu erlauben.
1: Ja, cool. Sehr cool. So, jetzt kommen wir nochmal zu den Fragen an die Queen. Maren, was würdest du tun, wenn du die Queen von Deutschland wärst?
0: Das war eine Frage, wo ich länger drüber nachdenken musste. Und ich habe mir erst gedacht, okay, ich würde als erstes mal immer mit dem Pferd zur Arbeit reiten. Also ich würde auf jeden Fall einführen, dass Pferde in der Stadt erlaubt sind, ja. Und das wird dann immer unten schon auf mich warten. Hätte ich immer viel mehr Lust, so loszugehen. Dann, weil ich nicht, weiß ich nicht, auf allen Ebenen die Schlauste bin. Also schon eher so im Fashion-Bereich würde ich gucken, dass ich mir eine Horde an Expertinnen an die Seite hole, um natürlich das Patriarchat abzuschaffen und was Besseres irgendwie draus zu machen. Und ja, ich glaube einfach, dass wir zusammen stärker sind. Das kann ich mir so vorstellen. Diese Hordenbildung liebe ich einfach sehr. dass man natürlich Minimum bezahlte Care-Arbeit hat, diese ganzen Gender Pay Gap safe abschaffen, gucken, dass wirklich konsequente Gesetze herrschen bei Gewalt gegen Frauen plus und dass es nicht einfach so ein Scharlatan-Ding da ist und oh mein Gott, wir wussten gar nicht, dass man so ja, cybermäßig was machen kann. Also da, ja, ne, also diese ganze kranken Geschichten, die es da halt gibt, Gleichstellung, safe. Und irgendwie hatte ich auch so im Kopf, dass man eine gute Art und Weise findet, wie man dieses gegenseitig Judgen aufheben, aushebeln kann. Ne? Also wir haben das ja selber so im Kopf, dass wir dann irgendwann in so einer guten Welt leben und dann auch gegenseitig uns irgendwie darauf aufmerksam machen, ah, du bist jetzt wieder dich selbst am Judgen oder jemand anders, hast du, wir haben doch jetzt andere Werte. Guck mal, es geht doch anders viel einfach, weil dieses gegenseitig Judgen und sich selber fertig machen, das nimmt einem wahnsinnig viel Lebensfreude, kann ich ja auch aus eigener Erfahrung sagen. Ich gehe mir selber auch ganz schön auf die Nerven teilweise.
1: Was für eine geile Antwort. Ich sehe dich schon als Queen auf dem Pferd reiten. Mega, mega, mega.
0: Im Umhang ist klar.
1: Mega. Ja, und welchen Song hörst du, wenn du dich mal so richtig empowern willst? Und was bedeutet dieser Song für dich?
0: Also vielleicht ganz banal, aber es ist von Simba, Warum? Mein Sohn wird es wahrscheinlich sehr feiern. Also es ist auch ein Song, den er so in mein Leben gebracht hat. Und das ist einfach, da sehe ich mich mit meinen Kindern tanzen. Wir machen gerne mal abends Disco. Und das ist auch so ein Lied, der sehr, was Raum einnehmend ist. Ne? So, und das finde ich eine ganz gute Attitüde. So. Mhm. Also ja, genau. Also den Beat finde ich irgendwie ganz nice. Und auch so ein bisschen das Banale da drin gefällt mir. Mhm.
1: Super. Gibt es eine Flinter, eine Frau in deinem Leben, die dich besonders inspiriert hat? Was macht sie für dich so besonders?
0: Vivian Westwood auf jeden Fall schon lange und bei mir ist es auch Michelle Obama. Also es ist einfach so, dass sie die Kleidung wirklich aktiv angefangen hat zu nutzen für sich. Ne? Also auch so, ne, weil sie gemerkt hat, oh ja, okay, das ist wichtig. Und ich mag einfach auch so, wie sie einläuft, wie sie redet, wie sie mit den Menschen ist und so. Und dann oft, ich frage auch meine Kunden immer, wer ist so deine Hero-Woman? Mhm. Ne? Und da verbinde ich mich oft mit ihr. Also klar, Westwood safe, aber das ist ja, genau, aber das ist einfach so, weil ich glaube einfach, die ist auch 10-mal schlauer als ich. Und das finde ich immer sehr, ja, gut.
1: Ja, ich finde sie auch wahnsinnig beeindruckend. Ja, ja. Und attraktiv und so ihre ganze Ausstrahlung, ja. Ne? Ja. Maren, was findest du denn besonders schön am Älterwerden?
0: Ja, was finde ich da besonders gut? Ich glaube einfach dieses bisschen gelassener werden, also nicht mehr jedem so gefallen zu müssen. Ist es so, ja, weiß ich nicht, ist es halt oft irgendwie so ein bisschen, ich gucke halt öfter dann mal so auf mein jüngeres Ich zurück, das so vielleicht so um die 20 liegt und so. Und da bin ich ja viel entspannter jetzt inzwischen geworden. So, und ich lebe tatsächlich auch so ein Leben, was gut zu mir passt. Also ich bin schon sehr frei, sage ich mal. Klar, durch meine Selbstständigkeit. Dann habe ich meine Kinder nur irgendwie zur Hälfte. Den Hund habe ich nur zur Hälfte. Das Auto habe ich geshared. Also es ist schon irgendwie so alles sehr fluide. Und ja, das gefällt mir schon alles sehr, sehr gut. Das war, als ich jünger war, nicht so. Da war ich so sehr damit beschäftigt, was mit anderen eigentlich so passiert. So. Genau. Und es ist jetzt nicht so, dass ich jetzt dass die ganze Zeit nur um mich gehe, im Gegenteil, sondern einfach so in diese Momente reinzufallen mit meinen Kids finde ich gut und dass da irgendwie so eine automatische Ruhe reinkommt, weil du hast ja schon viel durchlebt irgendwie. Ne? Also das merke ich halt immer wieder und das, ja, hat mich schon geprägt, hat mich auch einige Erinnerungslücken gekostet. Mhm. Ja, aber ich habe Leute, die sich noch dran erinnern können. Das ist ganz cool.
1: Sehr schön. Ja, und meine letzte Frage ist, wie stellst du dir eine Welt vor, in der Frauen aller Altersklassen, Frau Flinter, gleichberechtigt werden?
0: Ja, das werden wir ja wohl mal bald hinkommen. Erstmal in so naher Zukunft hoffentlich, also nicht diese 185 Jahre, die es noch dauern sollte, angeblich. Und ich hatte so ein bisschen diese Fantasie von dem feministischen Festival, wo du mich eingeladen hattest, wo ich leider nicht hingekommen bin. dass ich mir dachte, oh Mann, ich will halt nochmal ältere Feministinnen kennenlernen, um wirklich so diese Ursuppe so ein bisschen, ne, so, ah ja, okay, dass man sich da so anlehnt. Ich habe da irgendwie so ein Bild bei mir in meinem Moodboard auch so hängen, dass ich mir denke, ach, da sitzen zwei ältere Frauen oben ohne so und rauchen Kippen und denen ist alles wurscht irgendwie so. Und du, aber das nicht aus so einer Gleichgültigkeit heraus, sondern aus so einer Größe heraus. Und das finde ich halt spannend, wenn man halt sagt, ah ja, okay, wir verstehen einander oder supporten uns und klar gibt es da dann auch mal ordentlich Fight oder sowas, aber es ist immer so ein bisschen Wachstum dahinter, hoffentlich.
1: Schön, schönes Bild auch.
0: Ja.
1: Ja, sehr schönes Bild, sehr schönes Schlusswort machen. Ich bedanke mich sehr, sehr, sehr für dieses tolle Gespräch. Es hat wahnsinnig viel Spaß gemacht. Ich habe sehr viel
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3: Ich bin heute mit Bettina und Lida im Studio, die die Sendung Monday Movie Talk machen.
4: Hallo.
5: Hallo, Benni.
3: Die Schlagwörter zu eurer Sendung sind Aktuelles zum Film, Theater, Tanz und Literatur, grob zusammengefasst. Wie würdet ihr die Sendung in euren eigenen Worten beschreiben?
4: 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Und wir bringen natürlich auch so ein paar O-Töne vom roten Teppich. Und wir haben ausgewählte Studiogäste. Wir besprechen eben aktuelle Theaterproduktionen und Tanzinszenierungen aus Berlin und Co. Das heißt, wir wandern auch mal in andere Städte und gucken, was in anderen Städten so los ist, dass man von Berlin aus dahin fahren kann. Aber primär sind wir queer-feministisch,
5: in die linke Ecke. Immer klassenkritisch, nicht nur film- und theaterkritisch.
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0: Ich bin heute hier mit zwei Hosts von der ukrainischen Radiosendung Trambeats FM. Schön, dass ihr da seid.
1: Ja, danke. Danke für die Einladung.
2: Danke, thanks a lot.
0: Lass uns über den Namen sprechen. Trambeats FM. Was heißt es?
1: Es gibt ein traditionelles ukrainisches Instrument, Musikinstrument, in Gebirgen meistens. Es ist ein großes Rohr, das heißt Trambita.
2: Dieses Name Trambeats FM, das bedeutet Trambita wie Musikinstrument und auch Beat für Musik. Trambita mit Beat.
0: Was sind die Themen, mit denen ihr euch beschäftigt?
1: Alles, was für die Ukrainer in Deutschland interessant ist, ja, es ist die soziale Fragen, die Nachrichten, die Fragen der Kommunikation, die Fragen, die helfen auch die Gemeinde zusammen sammeln. Alles, was wichtig in der Ukraine ist, auch teilen wir mit und was für die Ukrainer in Deutschland wichtig ist auch.
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